0: 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Viele beliebte Sendungen gab es für Kinder.
1: Die kommende knappe halbe Stunde gehört wieder euch, Musikfreunde zwischen 10 und 12. Gleich begrüßt euch der Klaus.
2: Hast du

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1: Einen recht schönen guten Morgen, liebe Kinder.
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0: In den 80er Jahren besuchte Karl Eduard von Schnitzler Hildburghausen für eine Heimatdokumentation.
1: Im Kultur- und Freizeitzentrum der Schraube finden wir eine gepflegte Gaststätte, eine geschmackvolle Disco, eine große Sauna, einen Kleinkaliberschießstand, Gelegenheit zum Billard- und Tischtennis spielen, eine große Anlage für Aquarianer, Vierfischzucht und eine Kegelbahn.

0: Nicht nur der Schallplattenladen, auch die anschließende Verkaufsstätte für Kunst, Volkskunst und Kunstgewerbe ist sehenswert. Die Verkaufsgenossenschaft bildender Künstler sorgt mit Eifer, Umsicht und Geschmack dafür, dass die Arbeiten der Maler, Grafiker und Kunsthandwerker der Stadt und des Kreises Hildburghausen und des Bezirkes Suhl unter die Leute kommen. 1,5 Millionen Umsatz im Jahr. 3 Werkstätten sind geplant, 1 Experimentierraum, einige Wohnungen werden hergerichtet. Und just als wir drehten, zählte Hildburghausen gerade einen Mitbürger mehr. Eine junge Keramikerin.
1: Ich bin gestern in Hildburghausen angekommen, aus Ilmenau. Ich habe bisher in Ilmenau gearbeitet, seit 1981, nach meinem Fachschulabschluss in Heiligendamm und sehe hier als Kunsthandwerkerin für Keramik gute Möglichkeiten, selbstständig zu arbeiten in der von der Genossenschaft bildender Künstler eingerichteten Keramikwerkstatt. Gegenüber habe ich gleich eine Wohnung bekommen und ich glaube, wenn das dann hier alles eingerichtet ist, dass das ein sehr gutes Arbeiten ist in dieser Werkstatt.
0: Was mag hier gesteuert, gemischt werden, erhitzt, gekühlt, kondensiert, komprimiert, raffiniert, destilliert, granuliert, reguliert, gratiniert, parfümiert oder was auch immer? In diesen Gefäßen und Öfen und Bottichen und Wannen und Metallschlangen und Generatoren. Des Rätsels Lösung, auch in Hildburghausen. Wird Durst durch Bier erst schön.
2: Durchs Bild fährt ein LKW mit der Aufschrift Tannenbräu. Das trank man in Hildburghausen. 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
1: Radio DDR mit dem zweiten Programm bringt Nachrichten. Die Sowjetunion wird nach den Worten ihres UNO-Delegierten Trojanowski auch künftig den Kampf des Volkes von Simbabwe unter Führung der Patriotischen Front konsequent unterstützen. Soweit die Meldungen, wir kommen zum Wetter. Luftdruck 1014 Millibar gleich 760 Torr fallend. Die Aussichten: in der kommenden Nacht vor allem im Norden und in den westlichen Bezirken noch etwas Niederschlag. Kaum noch Glätte, nur geringer Temperaturrückgang. Meist mäßiger Wind aus Nordost bis Ost. Im Norden und im Bergland zum Teil stark, nachts anhaltend und auf Richtungen um Ost drehend. Morgen starke, besonders im Südosten zum Teil aufgelockerte Bewölkung, nur vereinzelt Niederschlag. Höchsttemperaturen 1 bis 6 Grad. Im Südosten noch örtlich darüber, mäßiger, an der Küste zum Teil starker Südostwind. Und hier noch ein Verkehrshinweis. In Verbindung mit Sprühregen kommt es gebietsweise zu Glatteis. Radio DDR mit seinem zweiten Programm brachte Nachrichten. Abschließend die Zeit. Es ist 15 Uhr und 5 Minuten. 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

0: Jürgen Walter in den 80er Jahren im ausverkauften Palast der Republik. Seine Show Ich Bin.
1: Wissen Sie, wie eine Show gemacht wird? Man braucht dazu die Idee. Musik, Texte, also Lieder, Ballett. Aber sagen muss man auch was. Aber was? Herr Walter, wo lassen Sie denn denken, fragte einer, als ich den Einfall hatte. Ich bin. Kaum gesagt, wurde mir schlecht. Was soll denn das heißen, sagte der. Natürlich bist du. Du bist du, wer denn sonst? Das ist dein Einfall. Natürlich. Es ist keine Kunst zu sagen, ich bin. Man muss sein. Leicht ist es nicht. Schon in der 5. Klasse stand auf meinem Zeugnis, er ist fleißig, aufmerksam, hilfsbereit. Aber er fügt sich nicht ins Kollektiv. Immer hat er eine eigene Meinung. So bin ich geblieben. Also, ich stehe hier vor Ihnen. Sie sind hier. Stellen Sie sich vor, ich wäre nicht gekommen. Noch peinlicher, Sie wären nicht gekommen. Ich bin, heißt auch für Sie da. Und je mehr Sie hier sind, umso mehr bin ich für Sie da. Und mehr lässt sich eigentlich dazu auch überhaupt nicht sagen. Wozu auch? Ich bin.
0: Jürgen Walter, live im Palast der Republik, zu unser Glück, auch im Fernsehen ausgestrahlt, im Fernsehen der DDR, Mediengeschichte, DDR 1.

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1: Die zentrale Wetterdienststelle der Deutschen Demokratischen Republik teilt mit, dass der gestrige Sonnabend mit Rekordtemperaturen bis zu 37 Grad der bisher heißeste Tag dieses Jahres war. Heute waren die Temperaturen infolge stärkerer Luftbewegung nicht mehr ganz so hoch wie gestern, überstiegen jedoch in vielen Orten immer noch über 30 Grad. Heute Abend um Mitternacht rechnen die Meteorologen mit dem Auftreten einzelner örtlicher Gewitter. Für morgen erwarten sie die zuvor kühlere Luft. Auch in Westdeutschland waren am Wochenende Hitzerekorde zu verzeichnen. Das gesamte Ruhrgebiet lag unter einer windstillen Dunstglocke. In Nordrhein-Westfalen wurde die Wasserzufuhr für die Industrie rationiert. Vor allem aus dem Raum Siegen wird eine große Wassernot gemeldet. Schwimmbäder dürfen nicht mehr nachgefüllt werden. Autowaschen wurde verboten.
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0: 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Radio
1: Aktuell. 4:19 ist es geworden, 4:19. 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Es ist 4:27, 5:03.
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1: 4:30, Radio Aktuell.
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0: Live nach Hildburghausen in den frühen 80er Jahren mit Karl Eduard von Schnitzer, der uns einen Rotfrontkämpfer vorstellt.
1: Dieses herrliche Land war während der Zeit des Kapitalismus Notstandsgebiet. Besonders in den Jahren 1929 wurde es hier unerträglich. Man kann sagen, dass mehr als 80% in einigen Orten mehr als 90% aller Arbeiter erwerbslos waren.
0: Und auch eine Einheit der Grenztruppen der Nationalen Volksarmee besucht.
2: Stillstand! Richt euch! Angare aus! Die Augen! Links! Wissen wir ja? Grenzkompanie bereits in der Staatsgrenze der Deutschen Demokratischen Republik. Es fehlen und Dr. Seidel und Lange. Ermordet am 19. Dezember 1975 in Erfüllung ihres Klassenauftrages. Zugführer, Leutnant der Gorka.
3: Hier an dieser Stelle wurden in der Nacht vom 18. zum 19. Dezember 1975 die Angehörigen meiner Einheit, Unteroffiziere Klaus-Peter Seidel und Unteroffizier Jürgen Lange, meuchlings durch den Verbrecher Weinhold ermordet. Unmittelbar nach seiner Schandtat kam er in die Bundesrepublik Deutschland, unter deren Klassenjustiz er nach wie vor unter falschem Namen gedeckt wird und dort lebt. Für alle Soldaten, Unteroffiziere, Fähnriche und Offiziere meiner Einheit ist es eine Verpflichtung und besondere Ehre, das Vermächtnis unserer hier an dieser Stelle ermordeten Unteroffiziere Klaus-Peter Seidel und Jürgen Lange in jeder Situation zu gewährleisten.
4: Ich befehle, die Grenzkompanie, eingesetzt zum Schutz der Staatsgrenze der Deutschen Demokratischen Republik, sichert die Staatsgrenze im zugewiesenen Postenbereich in der Zeit ab 13 Uhr mit der Aufgabe, Grenzerbrüche verhindern, Ausdehnen von Provokationen als Hoheitsgebiet der DDR nicht zuzulassen, die Ordnung und Schutzschreiben durchzusetzen.

0: In der Postgeschichte spielt Hildburghausen eine herausragende Rolle. Reitpostlinien zwischen Wien und Kopenhagen, eine fahrende Post zwischen Coburg und Eisenach, die Verbindung Nürnberg-Hamburg, alles unterlag dem Postmonopol der Fürsten Thurn und Taxis. Deren privates Postimperium umfasste zu Zeiten schier alle deutschen Länder. Man verfuhr nach dem Rezept, die Briefe zu öffnen, den Inhalt zu lesen, die daraus gewonnenen Informationen auszuwerten und sie an Kaiser, Kirche und Handelsherren zu verkaufen. Noch heute sind die Thurn und Taxis die reichsten in der BRD. Post für den grünen Baum. Das verrufene Haus war Schlupfwinkel der damals 1730 in ganz Deutschland steckbrieflich gesuchten Krummfingerbande. Friedrich Schiller erhielt von deren Existenz Kunde. Sie wurde zur Vorlage für seine Räuber.
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1: das
0: Kamera.
1: Das Elbe-Kraftwerk Fockerode bei Dessau. Wichtiger Energielieferant für ein großes Industriegebiet. Nur eine gleichbleibende Kühlwasserversorgung aus der Elbe garantiert die Energieerzeugung. Wegen des sehr niedrigen Wasserstandes haben die Kraftwerke geeignete Vorkehrungen getroffen. Ein Schwimmbacker bewahrt das Einlaufbecken vor dem Versanden. Dadurch kann das Elbwasser ungehindert zulaufen. Trotz der Trockenheit können so die Kraftwerke in Fockerode die volle Strommenge in das Netz.
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0: 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Wir erinnern an die Radio DDR Messewelle Leipzig.
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5: Hier werden wir also fündig. Die Akademikser auf Messewelle Leipzig, beliebt bei Gästen und Gastgebern, vor allem mit ihrer Sechs-Schnitt-Parade.
6: Ja, einen wunderschönen dritten Messenachmittag, liebe Hörerinnen.
7: Und liebe Hörer.
6: Wünschen wir Ihnen. Und bevor wir so richtig einsteigen in unsere Messemanns, machen wir jetzt erst einmal Musik.
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0: 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Ein Ausschnitt aus der aktuellen Kamera.
1: Wie das Amt für Wasserwirtschaft der Deutschen Demokratischen Republik mitteilt, sinkt der Wasserstand der Elbe im Raum Dresden infolge der nur unwesentlichen Niederschläge am Wochenende weiter ab. Die Wasserläufe in den drei Thüringer Bezirken haben wieder Niedrigwasser. Im Bezirk Erfurt wurden 38 neue Staue errichtet, sodass die Landwirtschaft zusätzlich Wasser zur Beregnung erhält.
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1: Brandenburg A9, Nürnberg, Berlin. Hinter der Anschlussstelle Rabenstein-Fleming, Sperrung der Richtungsfahrbahn zur Bergung von Unfallfahrzeugen.
2: Frühzeit bei Radio Aktuell. Am Mikrofon begrüßt Sie André Tonn. 10 Minuten nach 5 ist es, 5:10 Uhr.

0: Er schrieb die Moorsoldaten, war Intendant des Deutschen Theater Berlin. DDR 1 erinnert an Wolfgang Langhoff. Die Eröffnungsrede der Mahn- und Gedenkstätte Buchenwald.
1: Wir, die wir heute erneut unsere unverbrüchliche Einheit und solidarische Verbundenheit bekräftigen, rufen Europa und der ganzen Welt zu. Wenn wir uns gemeinsam schützend vor das Leben stellen, wird Frieden sein in der Welt.
2: Als ich dort oben stand auf dem Ettersberg, hinter mir das herrliche Denkmal Fritz Krämers, das die Leiden, den Kampf und den Siegeswillen der Konzentrationslagerhäftlinge zum Ausdruck brachte. Als ich über das schöne deutsche Land blickte bis hinunter nach Weimar, wo unsere großen deutschen Geister lebten und wirkten, Goethe und Schiller, da erinnerte ich mich an meine eigene Konzentrationslagerhaft, die ich in dem Teil Deutschlands verbrachte, in dem heute wieder alle diese Kräfte zum Zuge kommen wollen, die uns in jenes unsagbare Elend der Hitlerzeit und des Zweiten Weltkrieges geführt haben. Und deshalb steht heute vor jedem deutschen Künstler wieder die gleiche Frage, die auch damals vor mir stand. Mir ist die Entscheidung nicht schwer gefallen. Ich saß im Lager und in den Baracken neben mir, gequält, geschlagen, gefoltert und gepeinigt, saßen jene Arbeiter und Bauernfunktionäre, die heute meine Regierung sind, die heute mit mir gemeinsam die Geschicke unseres Volkes in die Hand genommen haben. Draußen aber, um den Stacheldraht herum, stand die SS und jene, die hinter der SS standen. Und diese Kräfte sind es wieder, die heute unter Berufung auf Goethe oder unter Berufung auf den Frieden das deutsche Volk in einen neuen dritten unheilvollen Krieg zerren wollen. Wem kann ich leichter glauben? Welches Wort Friede wiegt schwerer auf der Waage unserer Erfahrungen und unserer Erlebnisse? Nun, ich glaube, mir konnte die Wahl damals und auch heute nicht schwer fallen. Aber alle deutschen Künstler sind heute aufgerufen, sich sehr wohl zu überlegen, den Unterschied zwischen Worten und Handlungen. Es soll nicht wieder so kommen, dass sie eines Tages mit Matthias Claudius sagen müssen, es ist Krieg, es ist leider Krieg und ich begehre nicht Schuld daran zu sein.

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1: Die zentrale Wetterdienststelle der Deutschen Demokratischen Republik teilt mit, dass der gestrige Sonnabend mit Rekordtemperaturen bis zu 37 Grad der bisher heißeste Tag dieses Jahres war. Heute waren die Temperaturen infolge stärkerer Luftbewegung nicht mehr ganz so hoch wie gestern, überstiegen jedoch in vielen Orten immer noch über 30 Grad. Heute Abend um Mitternacht rechnen die Meteorologen mit dem Auftreten einzelner örtlicher Gewitter. Für morgen erwarten sie die zuvor kühlere Luft. Auch in Westdeutschland waren am Wochenende Hitzerekorde zu verzeichnen. Das gesamte Ruhrgebiet lag unter einer windstillen Dunstglocke. In Nordrhein-Westfalen wurde die Wasserzufuhr für die Industrie rationiert. Vor allem aus dem Raum Siegen wird eine große Wassernot gemeldet. Schwimmbäder dürfen nicht mehr nachgefüllt werden. Autowaschen wurde verboten.
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0: Im Jugendclub im zweiten Programm des Fernsehens der DDR 1981 Alexander Lehmberg mit Dean Reed.
1: Erfolgreichster DEFA-Film 1981 ist Sing Cowboy Sing von und mit Dean Reed, der fast eine Dreiviertelmillion Besucher anzog. Das war Grund genug für uns, den Cowboy heute hier mal bei uns singen zu lassen.

0: die wahre erste Liebe. Manchmal ganz schön anstrengend, aber man muss sie auf jeden Fall ernst nehmen. Dean, ich habe ja da vorhin gesagt, 81, sehr erfolgreich, dein Film. Bist du jetzt ein Cowboy geblieben? Das Jahr 82 ist ja schon ganz schön alt. Was gab es inzwischen?
1: Nein, ich bin nicht ein Cowboy geblieben. Das war nur eine Rolle in einem Film. Und ich freue mich sehr, dass das so einen Erfolg gehabt hat. Aber jetzt bereite ich einen neuen Film für die DEFA vor. Ich schreibe ein Szenario über die gegenwärtige Situation von den Indianern in meinem Land. Ein Film mit Humor, mit Spannung, mit Abenteuer und auch mit einem politischen Inhalt.
0: Ja, da möchte ich euch noch sagen, man sagt so, wir haben heute ausgesprochen Schwein gehabt, dass du heute hier im Studio sein kannst. Du bist nämlich jeden Tag sonst unterwegs, Pressefesttournee, sehr anstrengend. Warum machst du das?
1: Die letzten zwei Jahre, ich habe meine ganze Zeit für meinen Film gewidmet und da, klar, man kann nicht ins Kino gehen, jeden Abend zu sehen, die sofortige Reaktion von einem Publikum, und das macht viel Spaß jetzt. Es gibt eine Möglichkeit, mit Hunderttausenden von DDR-Bürgern einen persönlichen Kontakt zu haben, jeden Abend, und das ist sehr wichtig und es gefällt mir sehr.
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1: 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Wichtiger Mann bei Amiga, dem staatlichen Schallplattenlabel der DDR, Dr. René Büttner. Neuveröffentlichung stellte er vor im Jugendclub des Fernsehens der DDR 1981.
2: Das ist alles in Tüten. Das ist eine LP, die heißt 100.000 Urgewalten. Und neben diesen Gewalten und dem Bermuda-Dreieck und anderen auch Glaube an dich.
3: Glaube!
2: An die Musik unserer Gruppen glauben neuerdings nicht nur sie selbst, sondern auch die Fans. Ich möchte euch noch drei weitere Tipps geben. Zum einen auf die vierte LP von Karat hinweisen, die vor etwa einem Monat erschienen ist und sich einen ungeheuer großen Publikumskreis inzwischen erkämpft hat. Kann ich euch sehr empfehlen. Weiter auch ist interessant, neu und lohnt zum Zuhören. Reinhard Lacourmi auf einer ganz anderen Strecke, auf dem Gebiet der elektronischen Musik. Die Platte heißt Das geheime Leben. Dann so vorsichtshalber, damit man auch weiß, was gemeint ist, noch dahinter gesetzt Electronics. Und als drittes, wir haben vorhin auch über das Pioniertreffen gesprochen. Es gibt einen Liedermacher unseres Landes, der sehr viel für Kinder und Pioniere natürlich macht, Gerhard Schöne. Ein Titel, Jule wächst sich nie, die erschreckliche Moralität eines Pioniers, der sich nicht wächst. Es geht aber alles gut aus. Und das die kleinen Tipps für das, was man sich bei uns erwerben kann. Es gibt eine interessante musikalische Rubrik, die wir haben, und zwar, wo wir auf internationale musikalische Tendenzen aufmerksam machen. Wir haben heute wieder was dabei aus Schweden von der Gruppe Secret Service mit dem Titel Oh Susie.

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1: Das Elbe-Kraftwerk Fockerode bei Dessau. Wichtiger Energielieferant für ein großes Industriegebiet. Nur eine gleichbleibende Kühlwasserversorgung aus der Elbe garantiert die Energieerzeugung. Wegen des sehr niedrigen Wasserstandes haben die Kraftwerke geeignete Vorkehrungen getroffen. Ein Schwimmbacker bewahrt das Einlaufbecken vor dem Versanden. Dadurch kann das Elbwasser ungehindert zulaufen. Trotz der Trockenheit können so die Kraftwerke in Fockerode die volle Strommenge in das Netz.
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1: Die zentrale Wetterdienststelle der Deutschen Demokratischen Republik teilt mit, dass der gestrige Sonnabend mit Rekordtemperaturen bis zu 37 Grad der bisher heißeste Tag dieses Jahres war. Heute waren die Temperaturen infolge stärkerer Luftbewegung nicht mehr ganz so hoch wie gestern, überstiegen jedoch in vielen Orten immer noch über 30 Grad. Heute Abend um Mitternacht rechnen die Meteorologen mit dem Auftreten einzelner örtlicher Gewitter. Für morgen erwarten sie die zuvor kühlere Luft. Auch in Westdeutschland waren am Wochenende Hitzerekorde zu verzeichnen. Das gesamte Ruhrgebiet lag unter einer windstillen Dunstglocke. In Nordrhein-Westfalen wurde die Wasserzufuhr für die Industrie rationiert. Vor allem aus dem Raum Siegen wird eine große Wassernot gemeldet. Schwimmbäder dürfen nicht mehr nachgefüllt werden. Autowaschen wurde verboten.
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0: 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Zur Eröffnung des Palast Republik hielt die Rede Hans-Peter Minetti.
1: So sind wir heute hier, ein Fest zu feiern. Ein Fest des Volkes unserer Republik. Denn dieses Haus, Palast der Republik, von den Erbauern für sich selbst und ihresgleichen, errichtet mit dem Marmor des Erkämpften, dem Stahl der Konzentration in seinen Sälen, wird es Gedanken fördern wie ein Bergwerk Kohle zum Nutzen unseres Staats, der Menschen in ihm. Die Transparenz im Glas der Foyers, sie schenkt dem Blick die Weite auf das Land und lädt ihn ein, von außen auch zu sehen, wie innen Menschen wandeln.
0: Aufgetreten zur Eröffnungsveranstaltung des Palast der Republik 1976 unter anderem Tony Christie und Hauff und Henkler.

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0: gleicher Mut.
1: Guten Abend. Ich bin Tanja Braumann und ich kenne da einen, den ihr auch kennenlernen solltet. Jürgen Eger heißt er, Dichtersänger nennt er sich, gewöhnlich sagt man Liedermacher, wohnt mitten im Prenzlauer Berg und ist auch ein richtiger Berliner.
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0: 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Januar 1987.
1: Als wäre es gestern gewesen, nicht wahr? Frank Schöbel und Du bist okay, Baby, oder Du, Baby, bist okay, oder irgendwas in der Art. Auf jeden Fall heute die Oldies zum Mitschneiden. Und Sie merken schon, wir versuchen sowohl für die einen mehr Schlager-interessierten Hörer als auch für die, die etwas mehr am Rock'n'Roll interessiert sind, etwas muss man ja auch machen. Und Sie sind bestimmt nicht böse, wenn ich nicht alle Namen nenne derjenigen, die geschrieben haben, sich bestimmte Titel gewünscht haben. Nutzen wir die Zeit einfach für Musik und reden heute nicht so viel, wie eingangs schon gesagt. So, und nun kommen die zu ihrem Recht, die mehr auf Rock stehen. Led Zeppelin haben wir da aus dem Jahr 1973 mit ihrem Dire Maker. Und wir haben die Gruppe Prinzip aus ihren ganz frühen Tagen. Ich glaube, der erste Renner, den wir damals auf der Diskothek gespielt haben, wie verrückt, hieß 7 Meter Seidenband. Jürgen Matkewitz ist von Anfang an dabei und auch hier unverkennbar an der Gitarre. Also Prinzip und Led Zeppelin. Das war also Prinzip, 7 Meter Seidenband und jetzt wird's etwas ruhiger. Wir haben ein bisschen was fürs Herz, aber auch für die Freunde der gepflegten Gitarrenmusik, und zwar Carlos Santana. Er wurde geboren am 20. Juli 1947 in Mexiko, spielte bereits mit 5 Jahren Violine und hat als 15-Jähriger schon in einschlägigen Gaststätten und Kneipen die Leute unterhalten, und zwar in Tijuana. Dann ist er nach San Francisco gegangen und gründete das Septett Santana. Afrikanische und kubanische, mexikanische Polyrhythmen waren das Markenzeichen dieser Band und eben auch sein Gitarrenspiel. Und wir haben rausgesucht Samba Party. Sie hörten an der Gitarre Carlos Santana und Sie hörten in der fast vollen Stunde, die jetzt vorübergeht, am Mikrofon Jürgen Karner. Ich bedanke mich fürs Zuhören. Das war die Oldies Show vom heutigen Sonntag. In 14 Tagen gibt's die nächste Radioshow. Und wenn Sie zwischendurch ein Postkärtchen oder einen Brief oder eine Telefonnummer übrig haben und diese schreiben möchten, dann tun Sie das bitte an folgende Adresse: Jürgens Radioshow, Berlin 1160. Und zum Schluss heißt es ganz einfach Goodbye, gesungen von Mary Hopkins, eine Entdeckung von Paul McCartney. Da taucht der Name schon wieder auf. Er hat hier eine große Karriere prophezeit, 2 Titel geschrieben und dann irgendwann das Interesse an der damals 18-jährigen jungen Dame verloren. Weiß der Himmel, warum es so war? Ich auf jeden Fall sage auch herzlichst Goodbye. Tschüss, bis zum nächsten Mal.

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1: Die zentrale Wetterdienststelle der Deutschen Demokratischen Republik teilt mit, dass der gestrige Sonnabend mit Rekordtemperaturen bis zu 37 Grad der bisher heißeste Tag dieses Jahres war. Heute waren die Temperaturen infolge stärkerer Luftbewegung nicht mehr ganz so hoch wie gestern, überstiegen jedoch in vielen Orten immer noch über 30 Grad. Heute Abend um Mitternacht rechnen die Meteorologen mit dem Auftreten einzelner örtlicher Gewitter. Für morgen erwarten sie die zuvor kühlere Luft. Auch in Westdeutschland waren am Wochenende Hitzerekorde zu verzeichnen. Das gesamte Ruhrgebiet lag unter einer windstillen Dunstglocke. In Nordrhein-Westfalen wurde die Wasserzufuhr für die Industrie rationiert. Vor allem aus dem Raum Siegen wird eine große Wassernot gemeldet. Schwimmbäder dürfen nicht mehr nachgefüllt werden. Autowaschen wurde verboten.
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0: Wasserwirtschaft, Diplom-Ingenieur Rochlitzer, zum Stand der Wasserversorgung in der DDR.
1: Liebe Zuschauer, viele von Ihnen werden sich die Frage gestellt haben, ob sich die Sorgen der Wasserwirtschaft in den letzten Tagen etwas vermindert haben, da es doch in vielen Gegenden der Deutschen Demokratischen Republik Niederschläge manchmal sogar recht reichlich gab. Nun, ich muss Sie leider etwas enttäuschen. Die Niederschläge haben zwar die Wasserführung in einigen Gewässern geringfügig aufgebessert, aber im Allgemeinen hält die sinkende Tendenz weiter an. Als Beispiel darf ich die Elbe anführen, die wichtigste Wasserversorgungsquelle unserer Republik, die anstelle der 7 Milliarden Kubikmeter Abfluss, die bis 31. Juli gebracht werden sollten, nur 4 Milliarden gebracht hat. Ähnlich sieht es in vielen anderen Gewässern aus. So haben wir an der Neiße, an der Aller und an der Helme den bisher überhaupt niedrigsten Wasserstand zu verzeichnen. Es ist verständlich, dass sich die niedrige Wasserführung auch auf den Grundwasserstand auswirkt. Und es ist besonders in den Gebieten, die flachliegende Wasserfassungen haben, zu Schwierigkeiten kommt. Das betrifft insbesondere die Südbezirke Gera, Suhl, Erfurt, Karl-Marx-Stadt, zum Teil auch Dresden und Cottbus. Die Bevölkerung hat eine große Initiative entwickelt, um den örtlich auftretenden Schwierigkeiten zu begegnen. Sehr begrüßenswert ist die Initiative der Werktätigen der wassernutzenden Industriebetriebe, die aus der Frostperiode des vergangenen Jahres Schlussfolgerungen gezogen haben und sich gründlich auf einen sinkenden Wasserstand vorbereitet haben. Allerdings kann ich nicht verschweigen, dass eines der wichtigsten Probleme der Wasserwirtschaft in der Deutschen Demokratischen Republik, nämlich das Abwasser, uns sehr ernste Sorgen bereitet. Durch die sinkende Wasserführung wächst die Konzentration der Abwässer und damit die Schwierigkeit, dieses Wasser für den unterliegenden Nutzer wieder zu verwenden.
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0: Hitze, das gab es auch in der DDR. Ein Ausschnitt aus der aktuellen
1: das
0: Kamera.
1: Das Elbe-Kraftwerk Fockerode bei Dessau. Wichtiger Energielieferant für ein großes Industriegebiet. Nur eine gleichbleibende Kühlwasserversorgung aus der Elbe garantiert die Energieerzeugung. Wegen des sehr niedrigen Wasserstandes haben die Kraftwerke geeignete Vorkehrungen getroffen. Ein Schwimmbacker bewahrt das Einlaufbecken vor dem Versanden. Dadurch kann das Elbwasser ungehindert zulaufen. Trotz der Trockenheit können so die Kraftwerke in Fockerode die volle Strommenge in das Netz.
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0: Mutter Tarelkin spielte in etlichen DEFA-Filmen 1970 Mein lieber Robinson, 1975 Bankett für Achilles, Nelken in Aspik ein Jahr später, Die zertanzten Schuhe, Trampen nach Norden, PS in der Serie Jockey Monika, Zille und Ick 1983, Kindheit 1987. Jetzt liest er Ottokar Dommer.
1: Wenn die junge Lehrerpersönlichkeit zu uns eine Ansprache hält und darum bittet, dass wir gut mit ihr auskommen, beginnt der Schweinesicki mit der ersten Schülerprobe. Er muss weiter nichts machen, als die Backen aufzublasen und die Augen zu verdrehen. Wenn die junge Lehrerpersönlichkeit sie nicht anmerken lässt, hat sie die Probe bestanden. Jetzt kommt die Probe zweiten Grades, in dem sich die junge Lehrerpersönlichkeit ansehen muss, wie der lange Schücht in der Nase popelt. Das ist sein Lieblingsspiel. Wenn sich die junge Lehrerpersönlichkeit nicht ekelt, sondern ganz ruhig fragt, ob er ein Taschentuch kennt, hat sie auch bestanden. Wenn sie aber, wie unser Herr Burschelmann, nicht viel redet und dem langen Schücht einfach einen Feuerhaken gibt, dann hat sie die Popelprüfung mit sehr gut bestanden. Auch ist das ein Zeichen von guten Nerven. Und es besteht Aussicht, dass die junge Lehrerpersönlichkeit ohne Schwierigkeiten ins Mittelalter kommt und mit uns fertig wird. Die anderen Merkmale der jungen Lehrerpersönlichkeit zeigen sich darin, indem sie sich am Anfang oft verrechnen. Entweder werden die ersten Stunden zu lang und wir müssen eine Pausenschicht schieben, oder aber die junge Lehrerpersönlichkeit ist schneller fertig, als sie dachte. Dann setzt unsere Pionierhilfe ein, indem wir uns ein bisschen dumm stellen und so lange allerhand fragen, bis es klingelt. Auch nennt man das Entwicklungshilfe. Nun zum Zweiten, die mittelalterliche Lehrerpersönlichkeit. Sie ist vor allem daran zu erkennen, dass sie dem Herrn Direktor Keiler nicht mehr die Tür aufmacht, sondern dem Pillenheini in der ersten Bank bloß einen Wink gibt und er muss wetzen. Auch verstellt die mittelalterliche Persönlichkeit nicht mehr ihr Gesicht, sondern guckt ganz normal und man kann mit Leichtigkeit feststellen, ob in der Schule gutes oder schlechtes Wetter ansteht. Die mittelalterliche Lehrerpersönlichkeit braucht beim Unterricht auch nicht mehr oft ins Buch nachsehen, weil sie schon auswendig kann, was wir Schüler lernen müssen. Deshalb verrechnen sie sich auch nicht mehr so oft und auch nicht mit der Zeit. Die mittelalterlichen Lehrer haben entweder ein gutes oder ein schlechtes Verhältnis zu uns Schülern. Oder sie wechseln es andauernd, je nachdem, wie wir Schüler uns zu den Lehrern verhalten.
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0: Das schnörkellos, direkt und meist ein wenig sentimental Peter Czernik. Als Diskjockey hatte er jahrelang die Platten anderer gepriesen, dann machte er vor 10 Jahren selbst eine und hat es nicht bereut.
1: Bewahr dir die Träume der Kindheit, mein Sohn.

Wollte ich nie, aber ich musste eben damals als Neunjähriger Akkordeon lernen von meinen Eltern aus. Und das war überhaupt nicht für mich. Und irgendwann kam natürlich mal der Punkt, als die Musik und alles das, was damit zu tun hat, für mich schon wichtig wurde und mir Spaß gemacht hat. Darum geht es ja, es muss ja Spaß machen. Und letztendlich habe ich dann so ab 62 vielleicht, ja doch, mich ganz intensiv mit dem Ding beschäftigt. Und richtig Musik gemacht, Popmusik, also damals wieder so war, eine Amateurband. Ich bin nicht der Musikant oder sowas, der komponieren kann in dem Sinne, wie man das vielleicht versteht. Weil ich nie diese theoretische Ausbildung hatte, um das zu machen, also alles zu Papier zu bringen und so weiter. Und ich bin eigentlich schon immer der Ansicht gewesen, dass Komponieren, oder zu dem Begriff Komponieren auch der Begriff Erfinden gehört, weil wenn man die Idee nicht hat zu einer Melodie, ganz einfach, ob es C-Stimme ist, du wirst das ja selber, spielst du auch Klavier und so weiter, das ist, ohne diesen Einfall geht gar nichts und erst dann kann man sich hinsetzen und könnte das schreiben.

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5.05 Uhr, Sie hören das Frühprogramm von DDR1. Neue Musik jetzt für Sie. In den 70ern erfolgreich mit Foreigner, in den 80ern die ganz großen Hits I Want to Know What Love Is, Say You Will, Urgent. Und jetzt solistisch Time Heals the Pain, Lou Gramm.

Immer am Mittwoch erinnern wir mit zwei Titeln an die Pudis. Diese zählen zu den bekanntesten Rockbands der DDR. 2016 gaben sie ihr letztes Konzert. Als Gründungsjahr wird 1969 angegeben. Durch Fernsehsendungen wie Bazar und die Notenbank wurden sie berühmt. Mit der Filmmusik zu Die Legende von Paul und Paula, geschrieben von Peter Gotthard und Ulrich Plenzdorf, überdurchschnittlich bekannt. Auch in der BRD traten sie auf. 12-mal wurden sie von der DDR-Jugendzeitschrift Neues Leben zur beliebtesten Rockband der DDR gewählt. 2016 wurden sie mit dem Echo für ihr Lebenswerk ausgezeichnet. Hören wir nun zwei Titel der Pudis auf DDR 1.

0: Und nun, das Dossier.
1: Ich begrüße am Telefon Gerd-Ewen Ungar. Sei gegrüßt.
2: Ja, ich grüße zurück. Grüße aus Moskau.
1: Du bist in Moskau, gerade schon gesagt. Du arbeitest bei Russia Today. Dazu werden wir natürlich später kommen, bei der deutschen Sektion. Aber zuvor möchte ich ein bisschen was über dich erfahren und würde dich zunächst bitten, dich selbst vorzustellen.
2: Ich bin Gerd-Ewen Ungar. Ich schreibe unter dem Pseudonym Gerd-Ewen Ungar. Das ist ein Pseudonym. Ich bin 69 geboren. Ich bin gebürtiger Schwabe eigentlich. Meine Eltern sind allerdings keine Schwaben, daher ein gespaltenes Verhältnis zum Schwäbischen. Meine Eltern sind aus der DDR, die haben noch vor dem Mauerbau, haben sie die DDR verlassen. Man sagte damals rübergemacht und haben da ihre Existenz in Baden-Württemberg gegründet. Und dort bin ich geboren und aufgewachsen. Ich habe lange Zeit dann in Frankfurt am Main gelebt. Dort habe ich Zivildienst gemacht und anschließend studiert, Germanistik und Philosophie. Das auch abgeschlossen. Und die letzten 10 Jahre vor meinem Umzug nach Moskau habe ich in Berlin gelebt und habe dort in der Sozialpsychiatrie im Suchtbereich gearbeitet. Ja, das ist so der Schnelldurchlauf durch meine Biografie. Jetzt lebe ich in Moskau.
1: Und du bist journalistisch tätig. Journalismus, war das immer ein Wunsch von dir?
2: Ja, im Prinzip war das immer ein Wunsch von mir. Es gab damals irgendwie kein Journalismusstudium im eigentlichen Sinne. Irgendwie Germanistik war immer so ein bisschen das, wo man eine Möglichkeit gesehen hat, dann auch in den journalistischen Bereich zu kommen. Allerdings, meine Eltern sind relativ einfache Leute und mein Vater ist Tischler, meine Mutter ist Einzelhandelskauffrau. Die waren schon von der Idee, dass ich studiere, nicht so wirklich begeistert, dass ich Journalist werden wollte, schon gar nicht. Der Weg führte dann immer über ein Volontariat. Das musste man irgendwie weitgehend selber finanzieren. Also das wurde nicht bezahlt oder nur ganz gering bezahlt. Das heißt, der Weg war mir irgendwie verwehrt. Ich musste mir dann irgendwie andere Wege suchen, andere Berufsperspektiven. Darüber kam ich dann eben, Deutsch als Fremdsprache zu unterrichten. Aber Journalist, ja, das wollte ich werden.
1: Wie bist du denn politisiert worden?
2: Ja, das ist eine interessante Frage. Das fing relativ früh an. Das fing schon in der Schule an. Der Ort, an dem ich zur Schule gegangen bin, ein Vorort, war Mutlangen. Und Mutlangen, das war damals, vielleicht werden sich einige erinnern, das war Pershing 2-Stützpunkt von den Amerikanern. Ne? Das waren Mittelstreckenraketen, die Richtung Osten gerichtet waren. Und dort gab es riesige Proteste gegen die Aufrüstung, gegen die Stationierung dieser Waffen, weil man fürchtete, zum Zentrum eines Atomkriegs zu werden. Weil es ist natürlich klar, dass wenn dort Waffen stehen, dann ist das natürlich auch Ziel. Ne? Das war Ziel des Warschauer Pakts, ne? der Sowjetunion. Die haben ihre SS-20 natürlich genau dahin gerichtet, wo wir protestiert haben. Weil dort die Atomwaffen der Amis waren. Damals, die Proteste waren groß. Damals hat sich da wirklich alles versammelt, was Rang und Namen hatte. Petra Kelly, Bastian, Heinrich Böll, die waren alle dort. Ne? Das waren so auch die Gründerzeit der Grünen. Und das hat mich politisiert. Ja, dieses Bemühen um Frieden, die Angst vor Krieg. Ne? Ich weiß nicht, Kalter Krieg, können sich vielleicht viele noch daran erinnern. Man hatte eigentlich beständige Angst vor einer nuklearen Katastrophe. Und das war für mich in der Kindheit prägend. Das wollte ich nicht.
1: Der Frieden treibt dich auch heute noch an. Ich habe mal geschaut, wofür du geschrieben hast. Da sind zu nennen der Rubikon, die Propagandaschau, die war vor 10 Jahren durchaus sehr gefragt als medienkritischer Blog. Die Nachdenkseiten sind dabei. Das sind ja so ein bisschen linke Medien, würde ich sagen. Würdest du dich in deiner Friedensaktivität auch als Linker sehen?
2: Ja, ich verstehe mich selber als Linker. Also ich habe wenn man jetzt an dieser Einordnung festhalten möchte, ich habe auch ein linkes Wirtschaftsbild. Ne? Ich habe Bild von Wirtschaft, dass Wirtschaft den Menschen dienen muss und nicht sich selbst. Ne? Das muss gesteuert werden. Es braucht eine Steuerung von marktwirtschaftlichen Prozessen, weil sie sonst in die Verelendung führen. Ja, ich sehe mich als Linker und ich sehe mich auch friedenspolitisch als Linker. Ich sehe mich als internationalistischer Linker. Ja.
1: So schätze ich mich auch ein. Und es ist ja heute eine Zeit, wo Leute wie wir auch ins rechte Lager gerne gestellt werden. Wie würdest du das einordnen?
2: Gerade in Deutschland, in Deutschland durchlebt Orwellsche Zeiten. Ne? Also man hat völlig die Kategorien verloren, die Kategorien verschwimmen. Rechts wird zu links gemacht, links wird zu rechts gemacht. Wer sich heute für Frieden einsetzt, bekommt schnell das Etikett eines Rechten angeklebt. Wer sich heute für einen starken Sozialstaat stark macht, der wird schnell irgendeinem Autoritarismus zugeordnet. Das liegt aber weniger daran, dass ich irgendwelche Positionen verändert habe, sondern dass ich den Eindruck habe, in Deutschland hat man die Kategorien nicht mehr richtig im Griff. Ne? Man vermischt irgendwie alles. Jemand, der sagt, wie Sarah Wagenknecht, ne? Sarah Wagenknecht ist gegen unbegrenzte Zuwanderung, weil das den Sozialstaat überfordert. Und man muss eigentlich nicht lange darüber nachdenken und lange darüber diskutieren, um zu begreifen, dass es natürlich stimmt, wenn man unbegrenzt Zuwanderung zulässt, ja, wenn man sozusagen einlädt, gleichzeitig soziale Leistungen anbietet, dann wird das zu einer Explosion des Staates führen. Dann also, das wird vor allem auch zu einem Rechtsrutsch führen, den man sich nicht vorstellen kann. Das kann nicht funktionieren. Aber jemand, der das benennt, der wird heute als rechts eingeordnet. Das ist völlig absurd. Ne? Jemand, der auf Fakten hinweist, jemand, der auf Zusammenhänge hinweist, begibt sich schnell in die Gefahr, als Rechter, als Verschwörungstheoretiker, als Schwurbler oder gar als Faschist eingeordnet zu werden. Das ist bedauerlich. Das sagt aber, glaube ich, mehr über die deutsche Gesellschaft und ihren aktuellen Zustand aus, als über die Leute, die so benannt werden.
1: Es scheint ja auch auf jeden Fall konzeptionell herbeigeführt zu sein und ich versuche auch immer dagegen anzureden. Wie ist denn dein Interesse für Russland entstanden? Du lebst jetzt in Moskau, du arbeitest für Russia Today. Wie hat sich das entwickelt und aufgebaut?
2: Ja, wie hat sich das entwickelt und aufgebaut? Das ist natürlich eine spannende Frage, ist eine interessante Frage, weil das ging damals, 2013, habe ich mich noch beteiligt an Protesten vor der russischen Botschaft in Berlin gegen das Anti-Gay-Propaganda-Gesetz. Damals gab es ein neues Gesetz in Russland, das Bewerben für gleichgeschlechtliche Partnerschaften verboten hat und den Schutz traditioneller Werte hochgeschrieben hat. So, ich war empört. Es gab dann wie auch Aufrufe, man soll dagegen protestieren. Es gab Berichte darüber, dass Schwulen und Lesben hier in Moskau oder überhaupt in Russland regelrecht als wie freiwillig durch die Straßen getrieben werden. Und da habe ich dann irgendwie gedacht, ich muss mir das mal angucken. Ich habe damals in der Psychiatrie gearbeitet und so viel Grausamkeit war mir einfach nicht vorstellbar. Ne? Es gibt immer Korrektive, in jeder Situation gibt es irgendwelche Korrektive. Das heißt nicht, dass es nicht irgendwie schlimme Sachen passieren können, aber so sozusagen, dass ein durchgeknallter Diktator irgendwo sitzt und aus reinem schwulen Hass seine Gesellschaft so strukturiert, dass da wirklich, dass die als freiwillig gelten und jeder mit denen machen kann, was er will, das war mir dann doch ein bisschen zu steil und ich dachte, ich muss mir das mal angucken. Und habe dann angefangen, Russisch zu lernen und über Kontakte nach Russland aufzunehmen, wurde eingeladen. Und habe hier in Moskau ein Wochenende verbracht, wo wir von einem queeren Event in den nächsten gefallen sind. Und ich dachte, was erzählen die uns da für einen Mist? Es war schlicht und ergreifend nicht wahr. Ich habe dann darüber geschrieben. Und das hat, glaube ich, auch relativ viel Interesse geweckt. Mein zweiter Besuch führte mich dann auf die Krim. Das war 2015. Weil ich da dann schon den Verdacht hatte, dass man uns wieder in Deutschland irgendwelchen Mist erzählt. Damals, die Krim hat sich in einem Referendum entschieden, sich an Russland wieder anzuschließen. Und in Deutschland wurde erzählt, die Leute werden da unterdrückt und es ist überall Militär und es ist alles gewaltsam. Und das war auch nicht der Fall. Als ich da so eine Art Urlaubsparadies vorgefunden, es war völlig entspannt. Ich war dann 2016 und 2018 nochmal da und da war dann auch schon der wirtschaftliche Aufschwung auf der Krim klar zu erkennen. Es war alles neu gemacht, wurde renoviert, es wurde neu gebaut. Ich glaube, man könnte, wenn ich da kurz diese Schleife machen darf, man könnte dieses Referendum wirklich im Wochentakt auf der Krim wiederholen und die Leute würden sich nicht für den Verbleib bei der Ukraine entscheiden. Sie würden sich wieder entscheiden, mit Russland zu gehen, weil es einfach ein Erfolgsmodell ist. Ne?
1: Da kann man, glaube ich, nicht widersprechen, das sehe ich ähnlich. Du bist selbst homosexuell und warst dadurch selbst betroffen. Ich kann mich damals an die Diskussion auch erinnern. Ich weiß schon ein bisschen aus DDR-Zeiten, wir hatten uns ja sehr intensiv mit der Sowjetunion befasst, dass es in Moskau, Leningrad, aber auch in Donetsk damals schon schwulen Bars und sowas gab und war dann zunächst auch überrascht, als ich diese Entwicklungen zur Kenntnis genommen habe. Du kritisierst aber auf jeden Fall auch Teile der LGBTQ-Bewegung, das kann man über dich lesen. Wieso?
2: Ja, also bin schwuler Mann, ich lebe hier mit meinem Partner zusammen und ich kritisiere die LGBT-Bewegung, die habe ich nicht gewählt. Die vertreten nicht meine Interessen. Das ist keine demokratische Bewegung, die jetzt als Interessenvertretung der Schwulen, der Lesben und Transsexuellen, sondern die haben sich selber ernannt, ne? Bekommen Gelder vom Staat, werden vom Staat gepäppelt und dienen als Werkzeug der Einmischung in die inneren Angelegenheiten von anderen Ländern. Und das will ich nicht. Ne? Ich will nicht, dass das in meinem Namen passiert. Ich finde das Verbot, also die LGBT, also Homosexualität ist in Russland nicht verboten, aber die LGBT-Bewegung ist als extremistisch eingestuft und ist in Russland verboten. Ich finde das gut, ich finde das richtig. Weil von Deutschland aus, also vom Schwulen- und Lesbenverband beispielsweise, der hat hier das LGBT-Set, das LGBT-Netzwerk in St. Petersburg unterstützt. Und die haben natürlich genau die Bilder geliefert, die man da in Deutschland haben wollte. Die haben dann irgendwelche nicht angemeldeten Proteste irgendwie durchgeführt. Dann kam die Polizei, hat gesagt, was ist da los? Und dann wurde da eskaliert und dann irgendjemand wurde abgeführt. Dann standen schon irgendwie die Journalisten bereit. Die haben genau die Bilder gemacht, die man in Deutschland so liebt.
1: Ja.
2: Und ich möchte das einfach nicht. Ich möchte nicht, dass das in meinem Namen passiert. Deswegen, ich lehne also diese LGBT-Bewegung, die hatte ihre historische Berechtigung zu Zeiten der AIDS-Krise. Aber das, was jetzt passiert, das lehne ich total ab. Das heißt nicht in meinem Namen, das ist nicht in meinem Interesse.
1: Ich hatte in meinem Format mit zwei Aktivisten dieser Art, also zwei Künstlern, auch mal gesprochen und habe sie auch damit konfrontiert, dass sie politisch missbraucht werden. Und die haben das zum Teil eingestanden, einer mehr, der andere weniger. Ein künstlerisches Thema möchte ich noch ansprechen, wo wir hundertprozentig auf einer Wellenlänge liegen. Du hast vor vielen Jahren schon die Pussy Riot kritisiert. Ich kann mich erinnern, als die damals die Kirche geschändet haben in Russland, war das ein Thema auf einem Radiotag. Da war ich geladen und musste dort irgendwie sprechen und wurde dazu befragt, als Ostdeutscher, was ich da für eine Meinung habe. Und ich habe sinngemäß gesagt, wenn sie jetzt eine Kirche zum Beispiel nachgebaut hätten in einem Studio und hätten das Ganze als Satire veranstaltet, wäre das mit Sicherheit nicht so problematisch gewesen wie das Schänden der Kirche, so wie man eben auch im Kölner Dom nicht in die Ecke scheißen kann. Da muss man ja sogar den Hut abnehmen. Mittlerweile muss man sogar Eintritt bezahlen. Das war damals meine Haltung und ich habe damals in eisige Gesichter geschaut. Da hat sich mein Freundeskreis gleich deutlich verändert und ich habe damals erkannt, dass Wladimir Putin sich als eine Art Feindbild für westlich geprägte Menschen eignet und seitdem nehme ich halt wahr, wie sich dieses Feindbild immer weiter aufbaut und hochfährt. Wie würdest du das zu Pussy Riot sagen aus deiner Sicht?
2: Pussy Riot ist natürlich genau wie Alexei Nawalny, ne, das sind so Geschöpfe, genau wie die LGBT-Bewegung auch, das sind Geschöpfe, die werden vom Westen aus gezüchtet, um genau das zu tun, was sie tun, nämlich zu provozieren und für Unruhe zu sorgen. Ich weiß auch gar nicht, was das Ziel von solchen Aktionen sein soll, also ganz, ganz unabhängig von Pussy Riot. Ne? Was glaubt man zu erreichen, wenn man die religiösen Gefühle von anderen Leuten beleidigt und verletzt? Ne? Was soll durch Koranverbrennungen erreicht werden? Ne? Also glaubt man dann springen die Leute reihenweise lassen von ihrem muslimischen Glauben ab und sagen, ja klar, ihr habt recht und wir werden jetzt alle irgendwie katholisch oder protestantisch oder Atheisten. Das funktioniert doch überhaupt nicht. Ne? Diese Provokationen führen nur dazu, dass sich die Fronten verhärten und sie führen nur dazu, dass es eskaliert, ne? Dass es gesellschaftlich eskaliert. Und genau das ist natürlich auch der Zweck. Das ist das, was Pussy Riot erreichen möchte. Und das haben sie ja auch erreicht. Ne? Das haben sie erreicht, indem ganz klar, die ganzen Pussy Riot-Fans, die sitzen alle im Westen und hassen Russland. Hat super gut funktioniert, ein Instrument der Propaganda.
1: Ja, so sehe ich das auch. Ich bin ja immer radiomäßig im alternativen Spektrum unterwegs gewesen und habe auch einige Platten bemustert bekommen von den Pussy Riots. Verkauft hat sich davon nichts, das muss man eindeutig sagen. Sie wurden ja dem Punk zugeordnet. Der Punk ist deine Sache nicht. Du magst elektronische Musik und ich möchte jetzt eine Band für dich spielen, die ich in Frankfurt am Main, wo du studiert hast, auch mal live gesehen habe. Und bei dem Song, der jetzt kommt, werden ja da die Puppen auf die Bühne gebracht. Kraftwerk sind das. Du magst Kraftwerk?
2: Ich liebe Kraftwerk. Kraftwerk hat, also das hat sich so ein bisschen, musikalisch hat sich das inzwischen erschöpft, aber die waren über Dekaden, waren die Epoche machen, waren die maßgebend für den Sound, also für den elektronischen Sound. Also vor Kraftwerk ziehe ich den Hut, also Lebensleistung.
1: Das Konzert war vor allem sehr unterhaltsam, das hatte ich gar nicht erwartet. Hier sind die Roboter. Kraftwerk für Gerd Even Ungar.

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1: Und was Sport nicht müffen kann, macht Donald Trump, um in der Semantik unserer wunderbaren Annalena Baerbock zu bleiben. Aufgehoben eine rote Karte. Nach Widerspruch der USA bei der FIFA. Regelbasiert geht es jetzt auch dort zu, wie das Schlagerensemble Rammstein vor Jahrzehnten dichtete: Wir halten uns an Regeln, wenn man uns regeln lässt. Alles so wunderbar offen und transparent, dass es einfach ist zu sagen, wer das noch schaut, ist Täter. Rote Karte, einmal Konsequenz eines Fouls, jetzt Ergebnis eines Telefonats, das Betriebssystem des Westens. Selbst die Mafia warte noch. Diskretion, aber so rechtsstaatlich sind wir längst nicht mehr. Dafür aber rausgeflogen gegen Belgien. Riesenhit aus Holland, Het Rode Doel, 80er Jahre Belgier. Die Band um Henk Westbroek, großartiger Radiomoderator. Ich hörte ihn noch auf Hilversum 3 in der Mittagsspitz. Westbroek, nicht Faschist. Und dann gleich auf nach Thüringen zum AfD-Parteitag, erlaubt sich abzuspritzen. Susan Bonert auf Telekilogramm. Die sich selbst als Kommunistin lesende Journalistin. Ich halte die Blockadeversuche für wenig zielführend, im Gegenteil. Sie befeuern die Opfererzählung der von Teilen des Kapitals und vom politischen Mitte-Establishment massiv gesponserten und geförderten Partei. Hier liegt ein Knackpunkt. Die AfD wurde gezielt mit vielen Millionen von Teilen des Kapitals und Beihilfe einflussreicher ehemaliger Mitte-Politiker aufgebaut, weil denen das Management der kapitalistischen Krise unter Merkel nicht gefiel. Ohne die Millionen für massive Werbekampagnen wäre sie nicht so stark geworden. Aber sie wäre auch ohne die sozialdarwinistische Agenda 2010, zu welcher nicht nur Hartz IV gehörte, nie so stark geworden. Und diese wurde bekanntlich von SPD, Schröder,
2: das ist richtig,
1: zusammen mit den Grünen eingeleitet. Und zwar auf Druck genau der gleichen Kapitalkreise, die später die AfD gesponsert haben. Im Lichte der sich zuspitzenden kapitalistischen Krise hat die neoliberale Mitte der AfD den Boden bereitet und tut es bis heute. Das alles spiegelt tatsächlich sehr gut den soziologischen Mechanismus in der Weimarer Republik wieder. Nun aber thematisiert Bonert das Datum des Parteitages. 3.4. Juli 1926, vor 100 Jahren, fand der dritte Parteitag der NSDAP in Weimar statt. Auch in Thüringen nicht irgendein Parteitag, der erste nach dem vorübergehenden Verbot. Mit Verlaub, das halte ich für überzogen. Dennoch komme ich schnell zur Bonert zurück. Die massive Kapitalverwertungskrise des Westens und die bevorstehende imperialistische Neuordnung der Welt ist nicht bürgerlich-demokratisch zu lösen, wenn sie ihren Kapitalismus erhalten und die EU samt Deutschland als imperialistischen Player etablieren wollen. Das muss mit massiver Drangsalierung der Arbeiterklasse einhergehen. Hier hat die AfD einen Bonuspunkt. Sie schafft es derzeit als einzige Partei mit viel Demagogie und Feindbildprojektion, eine faschistische Bewegung auf die Beine zu stellen. Darin unterscheidet sie sich fundamental von allen anderen Parteien. Und für mich, also Susan Bonert, steht außer Frage, dass einflussreiche Teile des Kapitals auf einen faschistischen Umbau setzen. Dies freilich unter Erhalt einzelner demokratischer Simulationselemente, die gab es auch in den besagten 12 Jahren. Gerne würde ich Sie hier fragen, welche meint Sie, die Publikation des Simplicissimus gab es auch nicht 12, da war ja dann der Papiermangel. Kein Mangel soll trüben, den 7. Juli 2026, die kleine Audiodatei von Radio Marabu. Dienstag ist es.
3: Die deutsche Mannschaft unterliegt Paraguay im 16. Finale und fliegt von der Fußball-WM. Und trotzdem lobte der Bundeskanzler die Nationalelf.
1: Ein Lob allen Zuhörenden.
3: Die Straße von Hormus ist wieder geöffnet.
1: Und sie trauern im Iran. Uwe Lüb aus sicherer Entfernung des ARD-Studios Istanbul hetzend: Irans Regime will Signale senden nach innen und außen. Rote Flaggen als Symbol für Rache. Viele Menschen, so meint er, würden der Prozession in Teheran fernbleiben, die eigene Bebilderung widerlegt. Er dokumentiert Rufe: Tod Amerika, Tod Israels. Aber wäre das nach dem Tod des eigenen religiösen Führers und vieler Regierungsmitglieder nicht schlüssig? NATO-Gipfel Türkei beginnend heute. Ultraorthodoxe in Israel demonstrieren gegen Wehrpflicht. Interessantes Detail: in Kriegszeiten Abkehr Israels von Israel. Wahlbeteiligung 21% in Algerien. Die regierungsnahe FLN siegt, wenn man das so nennen kann. Bericht ORF. Die Hamas löst die Regierung im Gazastreifen auf.
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1: Die Zahl von Übergriffen auf Christen in Israel steigt, es berichtet der ORF. Am Sonntag erklärte Dmitri Peskow, der Sprecher des russischen Präsidenten, im Fernsehen, dank des Westens ist die Sonderoperation nun ein echter Krieg. Britische Kampfjets fangen ein russisches Militärflugzeug an.
2: Good morning.
1: Das Springerblatt Politico formuliert, die NATO-Ostflanke bereitet sich auf einen Konflikt mit Russland vor. Alexander Lukaschenko, der Präsident Weißrusslands, schließt weißrussische Truppen in der Ukraine aus. Tokyo Hotel, die aktuelle Single California Nights, derzeit Platz 20 auf Europas größten Hitradio Jevropa Plus in Russland. BSW fragt nach an das Statistische Bundesamt, Altersarmut, die Zahl der Rentner mit Grundsicherung in Deutschland erneut gestiegen. Ben Bernd erhebt eine Klage gegen das Zentrum für politische Schönheit, berichtet Springers Welt. Dieses wirft ihm Beihilfe zur Verbreitung von gefährdenden Aussagen vor im Zusammenhang mit dem Höcke-Interview. Ungeskriptet oder nicht, Ben hat auch Ärger mit der Medienaufsicht Nordrhein-Westfalens. Diese wirft ihm Verletzung journalistischer Sorgfaltspflichten vor. Ich frage aber, ist Ben Bernd Journalist? Meines Wissens nicht. Mir ist er ein Depp, mit dem sich Politiker verschiedenste Parteien zusammensetzen, 4-Stunden-Gespräche, die meines Erachtens auch kein Journalismus sind, publizieren lassen. Mittlerweile erreicht er Aufrufzahlen, von denen selbst Ken Jebsen in besten Zeiten nur träumen konnte. Am Ende frage, was ist das? Vielleicht etwas wie Rock und Roll. Musiker, die nicht genug können auf Wiesen für Jazz oder Klassik, droschen monoton auf die Gitarre und brüllten einfache Aussagen in Folge. Es gab eine Zeit, in der dies erfolgreich war. Letzte Woche hörte ich im Auto eines der zugänglicheren Stücke von Carla Bley. Befassen Sie sich, liebe Schlagerfreunde, dann verstehen Sie meine Aussage.
3: Wir warnen Sie, folgende Bilder können verstörend werden.
1: Danke, beste Svetlana, schön, dich im Fahrstuhl anzutreffen. Umstritten das Polizeiaufgabengesetz des Freistaats Bayern. Es befasst sich das Bundesverfassungsgericht. Kurze Trinkpause.
4: Hol mir mal eine Flasche Bier, sonst streike ich hier und schreibe nicht weiter.
1: Mehr Ladenöffnungen am Sonntag gewünscht, Bericht Tagesschau. Schüsse in Offenburg, 2 Tote. Robert Habeck wird Berater bei einer Investmentgesellschaft. Grand Prix-Legende Ralf Siegel liegt im Koma, Bericht Bunte. Und der Südkurier berichtet, Jürgen Drews von seiner Mini-Rente kann er nicht leben. Möge im Sommer das Bett im Kornfeld die Altersarmut mindern.
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1: Das Schweigen um die reale Kriegsgefahr in Europa thematisiert auf den Nachdenkseiten Alexander Neu. Porsche will 4000 weitere Stellen streichen. Und nochmal international. Albaniens Flamingo-Revolution. Es gibt weiter Proteste gegen das Bauprojekt von Jared Kushner in einem Umweltschutzareal. Das weltweit größte Militärhauptquartier wurde in Ägypten eingeweiht. Ein hochrangiger US-Beamter erklärt, die Übernahme von Grönland wäre die einzige Lösung. Und Douglas McGregor lässt uns wissen im Podcast Redacted, Putin hat jede Hoffnung auf eine diplomatische Lösung aufgegeben. Schräges aus Arizona. In einem Leichenschauhaus ist ein Kleinkind wieder zum Leben erwacht. Es berichten New York Post, California Post und NBC News. WNBC. Und der letzte für heute. Die bei der Fußball-WM ausgeschiedenen USA freuen sich aufs Halbfinale. Norden, Osten, Wolken, Regen, Süden, Sonne. Tag für Tag wird es sommerlicher, bis sie wieder sagen, the heat is on. Nachts bleibt es aber kühler. Kommende Woche steigt das Gewitterrisiko.
6: Marcello, deine Sendung wird

Da sind wir wieder. Das war die kleine Audiodatei von gestern. 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

Kurz nach 6 Uhr. Die kühle Dusche am Morgen im Frühprogramm auf DDR 1. Unser Kollege Jürgen Eger, der Dichtersänger mit seiner Musik und seinen Kolumnen.

im Staats-TV ein Stück Menschheitsgerechtigkeitsfortschritt. Menschen mit tiefschwarzer Haut gewinnen ein Spiel einer kommerziellen Weltmeisterschaft gegen eine irakische Mannschaft. Da ich kein Fußballist bin, kann es sein, ich erinnere das nicht richtig. Aber bis zurück in die 60er waren solche Veranstaltungen europäisch-weiß dominiert und Südamerikaner durften mitspielen. Aber Afrikaner in afrikanischen Mannschaften? Nee. Nicht, dass ich wüsste. Die Fußballtusse behauptet heute früh, Deutschland sei aus der WM ausgestiegen im 16. Finale. Ein schönstes Beispiel für den politischen Passiv, also für eine aus Gründen der Wirksamkeit politischer Propaganda falsch verwendete grammatikalische Konstruktion. Und auch sonst ist der ideologische Falschsprech präsent. Erstens, ein 16. Finale ist kein Finale. Zweitens, die Passivkonstruktion. Es darf nicht sein, dass eine Drittweltmannschaft die Deutschen, jede Menge importierte, aktiv rausgekickt hat. Die Deutschen, also Objekt dieses Endes, also der Aktivität der anderen

0: waren und nicht Subjekt. Also nicht die Afrikaner haben die Deutschen rausgekickt, sondern die Deutschen sind ausgestiegen. Wie beim Fußball, so auf Erden. Die GEZler zeigen Kongolesen beim Fußballgucken. Die Weißen haben den Negern einen riesigen Bildschirm hingestellt, den die Neger natürlich kaufen durften. Die Neger flippen aus. Wird gezeigt und erzählt. Die Sender, die den Blödsinn übertragen und die dafür hauptsächlich kassieren, sind die der Weißen. Und wieder tanzen die Neger nach der Pfeife der Amis und Westeuropäer. Zur Fußball-Hitparade. Der Fußball kommt ja aus England. Wie viele Sportbeschäftigungen, die aus Afrika oder Asien stammen, sind wohl olympisch? Und wie viel Prozent der Disziplinen stammen aus Europa und aus den USA? Ein Ex-Fußballer, der kommentieren darf, sagt: Warum nicht mal ein spanischer Trainer? Er meint für die Bums.de-Mannschaft. Ja, warum nicht? Warum überhaupt noch paar letzte Spieler mit deutschem Hintergrund? Was ist deutsch an dieser Mannschaft? Es ist deutsches Geld. Das ist das letzte Deutsche. Das Geld, das sich aber auch kaum noch von dem der anderen Westeuropäer unterscheidet. Attraktion, Attraktion, Attraktion, Attraktion. In Leipzig fahren die Straßenbahnen nicht, weil Bitumen von unten in die Gleise gequollen ist aufgrund der Temperaturen. Dass das eine Folge einer neueren Bauweise ist, darf nicht erwähnt werden. Wenn man ein Schotterbett hat, auf dem dann Gleise mit Betonschwellen liegen, quillt da nichts. Neuerdings werden aber die Straßenbahngleise in den Stadtgebieten auf Bitumen gebettet. Es geht um sanfteres Fahren und weniger Übertragung der Schwingungen, nötig auch durch immer schwerere Wagen. Früher wurden in der Stadt die Gleise mit Pflastersteinen eingefasst, da ist nichts gequollen. Nachts erfahre ich dann in der Kneipe, dass es in Berlin ähnliche Probleme gebe. Die neuen Straßenbahnen heißen Urban Liner, also ganz deutsche Straßenbahnen. Die sind so schwer, dass am Alex die unterirdischen Räume wie Fußgängertunnel, U-Bahn-Schächte und so weiter zusätzlich gestützt gesichert werden mussten, weshalb sie nun ein Jahr auf Halde standen, die Urban Liner, und erst jetzt die Jungfernfahrt absolvieren dürfen. Darf man das noch schreiben? Darf man das noch sagen? Jungfernfahrt, ist das nicht eine Diskriminierung des Weiblichen? Tja, die Westler mussten die Strabas ja unbedingt über den Alex führen vor 30 Jahren. In der DDR waren die Gleise um den Alex herumgeführt. Wozu so schwere Bahnen? Cui bono? Sie erklären es nicht. Als die Brücke in Dresden zusammengebrochen ist, habe ich das ja auch dahingehend kommentiert, ohne dass es mir vorher im Großfunk erzählt worden wäre, dass die viel schwereren Fahrzeuge in viel höherer Zahl, als es zu DDR-Zeiten üblich war, als es geplant wurde, die sogenannte Materialermüdung mitbewirkt haben. Wozu hat man mal was Technisches studiert? Und wenn dann diese Brücke nicht ordentlich gewartet wurde, wie so vieles aus der DDR seit 1990 nicht ordentlich gewartet wurde, dann bricht das Ding halt irgendwann mal zusammen.
1: Es fällt mir ja fast schwer, euch ein schönes Wochenende zu wünschen. Ne? Ich möchte nicht, dass ihr ein schönes Wochenende habt. Ich möchte, dass ihr über diesen Scheiß nachdenkt. Ja? Ich möchte, dass ihr mit anderen redet. Ja? Wir haben keine Zeit mehr für schöne Wochenenden. Uns läuft die Zeit davon. Ja? Die schönen Wochenenden sind erst einmal vorbei. Ja, wir müssen uns diesem Wahnsinn entgegenstellen. Ne? Und zwar jeder. Und das leider Gottes rund um die Uhr. Das ist so unbequem, ich weiß. Aber es muss sein.
0: Jens Zimmer will das Migrantische nicht. Und bekennt, er müsse das auch nicht begründen. Das stimmt. Und das sage ich schon lange. Das darf aber hauptmedial nicht gesagt werden. Der Jens vergisst, wir DDR-Bürger, er berichtet ja aus Berlin-Köpenick, wollten die Westler ab 1990 auch schon nicht. hat aber keinen Jens interessiert und interessiert ihn auch heute nicht. Früher sei ihm dieses und jenes scheißegal gewesen, Herkunft, sexuelle Orientierung. Nun gehe es ihm auf den Sack, da es diktiert wird und so und dermaßen deutlich ist. Mir war es, so oder so, nie egal. Ich denke, das ist auch schon diktiert worden, als es ihn noch nicht gestört hat. Aber er hat in den Anfängen Ziele und Motive nicht erkannt. Er ist ja wohl auch ein wenig jünger als ich. Oder er hat auch profitieren wollen. Und nun sieht er sich als Verlierer. Ich habe von Anfang an gesehen, dass diejenigen Verlierer sein müssten, woher die kamen. Und nicht zuletzt auch ein großer Teil derer, die hergekommen sind. Anlässlich des Unabhängigkeitstags in den USA dürfen Ureinwohner reden im Brit-GEZ-TV. Sie reden Englisch, nicht ihre indigenen Sprachen. Wenn in der Ukraine Leute Russisch reden, wird es als das Verbrechen der Sowjetischen erzählt, nämlich der Russifizierung, die aber unter Befehlshaberschaft der Zaren durchgesetzt wurde, nicht der sowjetischen. Und überall auf der Welt, wo verschiedene Völkerschaften unter eine Zentralmacht gestellt wurden, gab es die Tendenz, eine zentrale Sprache durchzusetzen. Das ist vernünftig und logisch. In der Brit wird also das Leben und wird die Unterdrückung der Ureinwohner der USA kritisch berichtet. Und die geht ja schon seit 500 Jahren, also schon vor den USA hat die begonnen. Aber in den USA wird nicht die Unterdrückung des DDR-Volks durch die Britler berichtet. Ein Ureinwohner sagt, er fühle sich nicht zugehörig zu den USA. Das wird hier als gut und richtig und verständlich erzählt. Wenn sich hier Millionen nicht zugehörig fühlen, wird es derzeit als AfD-böse gewertet. Die EU will wehrfähigen, wehrpflichtigen Ukrainern den Schutzstatus nicht weiterhin gewähren. Damit wollen die EUler die Verteidigungsfähigkeit der Ukraine absichern, helfen. Auch von Nicht-EU-Mitgliedern melden die GEZler. Das ist also die Aufgabe der EU. Kriegstüchtigkeit. Hier wie anderswo und nicht nur durch Effektivität in Produktion und Handel, sondern auch durch politadministrative Maßnahmen. Wenn das in den 80ern verkündet worden wäre, da wäre was los gewesen. Also war es Aufgabe der EU, den syrischen Staat zu schwächen und dessen Verteidigungsfähigkeit, das hatte ich ja schon gesehen, damals vor 10, 11 Jahren. Und notiert habe ich es auch, als die syrischen jungen Männer hierher importiert wurden, massenhaft. Und diese Ami-NATO-EU-Politik war siegreich, wie wir wissen. Aber gesagt haben sie es damals nicht. Nicht so wie jetzt.

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1: Jürgen Eger war das. Seine Kolumnen immer am Sonntag, 14 Uhr auf DDR1. Da gibt es auch seine Sendung Staubgewischt auf alten Platten. Sonntagnachmittag. Heute Nachmittag nach 16 Uhr mit einer aktuellen Kolumne in Treffpunkt Alexanderplatz. Gleich die Geburtstagskinder für heute auf Ihrem DDR1. Haben Sie Geburtstag? Dann fühlen Sie sich gratuliert. 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

0: DDR1 macht eine kleine Pause, aber wir sind gleich zurück.
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2: Der 8. Juli, 1099, während des ersten Kreuzzugs ziehen die

Tourenden Kreuzfahrer zur Hebung ihrer Moral dreimal barfuß um die belagerte Stadt Jerusalem. 1455 der Altenburger Prinzenraub findet statt. 1866 Prag wird im Deutschen Krieg kampflos von den Preußen besetzt. 1913, 9 Tage nach dem bulgarischen Angriff auf beide Länder, erklären Serbien und Griechenland Bulgarien den Krieg. US-General Roger Ramey erklärt 1947, bei der Nähe von Roswell wurden Trümmerteile aufgefunden. Es handelt sich um Überreste eines Wetterballons. Eine UFO-Meldung wird dementiert. In München werden 1952 die ersten Zebrastreifen in Deutschland angelegt. 1994 beim G7-Gipfeltreffen der westlichen Industrienationen in Neapel nimmt erstmals mit Boris Jelzin ein russischer Präsident an den Beratungen teil. 1997, als erste unter den ehemaligen Staaten des Warschauer Vertrages, werden Polen, Ungarn und Tschechien zur Mitgliedschaft in der NATO eingeladen. 1898 die Erstausgabe des Wall Street Journal wird veröffentlicht. Überflutungen gab es 1927 in der Nacht zum 9. Juli aufgrund schwerer Regenfälle. In Sachsen 160 Menschen starben. 1899 wird das Heinrich-Heine-Denkmal in der New Yorker Bronx enthüllt. 1962 Nummer 1 in den USA war Steve Lawrence mit Go Away, Little Girl.

Ein Nummer 1-Hit für Steve Lawrence 1962. Carlos Cavazo wurde am 8. Juli geboren. Er war lange Zeit bei Quite Right.

Unbedingt erinnern muss man am 8. Juli an einen bedeutenden Künstler, Jürgen Böttcher. Er nennt sich auch Strawalde, Maler und Filmregisseur, 1931 in Sachsen geboren. Große Kunst schenkt uns auch Beck, geboren am 8. Juli 1970.

Ein bisschen verrückt die Musik, aber man soll ja auch wach werden. 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Aber jetzt startet 7 bis 10 unsere Musik für den Morgen. Kommen Sie gut durch diesen Morgen. 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

Guten Morgen, willkommen zu einem guten Start in den Tag. 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
1: Guten Morgen.

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10 Dezember frisst. Was heißt hier Lenzestar? Das ist ein Trick der Wahrnehmer, die meint sich, klar.

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Wie geht's jetzt weiter? Ach so, ja. Ach Mensch, ist auch völlig egal.

0: Und nun, das Dossier.
1: Der zweite Teil des Gesprächs mit Gerd Ewen Unger. Wir sprechen mit Moskau. Du bist Russia Today dort tätig. Was machst du dort?
2: Also ich bin da Redakteur, ich gestalte da die Webseite, ich schreibe Texte, ich bin verantwortlich für das Aussehen der Seite, bin bei der Auswahl der Themen, an der Auswahl der Themen mit beteiligt. Das ist meine Aufgabe. Ich habe früher freiberuflich gearbeitet, habe ich Texte geschrieben und mit dem Beginn der militärischen Spezialoperation wurde es für mich in Deutschland sehr unangenehm, weil ich auch einfach Bedrohungen bekommen habe. Und Russia Today hat mir dann eine Festanstellung in Moskau angeboten. Und das habe ich angenommen und bereue das, habe das bisher noch keine Sekunde bereut. Ja.
1: Wie muss man sich deine Arbeit dort vorstellen? Wie groß ist das Team der deutschen Russia Today-Abteilung?
2: Jetzt wir in der Redaktion, das sind vielleicht so 30 Leute. Es gibt dann noch das Fernsehteam, das ist, glaube ich, nochmal... Mit dem habe ich nicht so wahnsinnig viel zu tun. Die genaue Zahl kann ich gar nicht sagen, aber das ist relativ, es ist relativ klein für die Wirkung, die es in Deutschland hat.
1: Was sagst du zur Bezeichnung Putin-Propagandist?
2: Ja, natürlich. Ich meine, man zieht sich dann jetzt in diesen Zeiten halt solche Attribute zu. Ich sehe mich selber natürlich nicht als Putin-Propagandist. Ne? Ich kenne den Verlauf meiner Karriere, ich weiß, wie ich zu AT gekommen bin. Und das ist nicht, weil ich mich irgendwie hier irgendwie eingeschleimt oder angebiedert oder sonst irgendwas gemacht habe, sondern weil ich ein Interesse an Wahrheit habe. Ne? Und das ist natürlich, das ist in Deutschland, das ist problematisch, ne? Wenn man in Deutschland irgendwie heute irgendwie alles nur noch mit diesen Etiketten zuklebt und gar nicht mehr nach Motivation und Beweggründen fragt oder gar auch sich gar nicht mehr um Verstehen bemüht, sondern Russia Today, Putin-Propaganda, fertig, aus, muss man gar nicht weiter darüber diskutieren, das muss man ausschalten. Wenn man zu so einer Haltung kommt, dann hat man den Bereich der Aufklärung und des Bemühens um Wahrheit und des Bemühens um Verständigung völlig verlassen und wiederholt einfach schon mehrfach gemachte Fehler, die Deutschland schon bereits mehrfach gemacht hat. Das ist bedauerlich, aber es ist ein Anzeichen dafür, dass sich Deutschland erneut wieder aus diesem Projekt der Aufklärung verabschiedet. Ne? Also sehe mich nicht als Putin-Propagandist, sondern ich sehe mich als jemand, der versucht, ein Bild zu vermitteln oder ein Bild auch über Russland zu vermitteln, der versucht zu vermitteln, wie man in Russland gerade auf die aktuelle Situation, auch im Hinblick auf die Ukraine-Krise, im Hinblick auf die großen Konflikte in dieser Welt und auch im Hinblick auf die Veränderung der Weltordnung blickt. Ne? Aber das darf man in Deutschland schon nicht sagen. Das darf man nicht machen, weil dann ist man Putin-Propagandist.
1: Ja, es ist eine unglaubliche Geschichte, finde ich auch. Ich erinnere mich ja auch aus meiner DDR-Prägung heraus und Auslandssender durfte man damals durchaus hören, in den 80er Jahren zumindest. Und da gab es ja auch Sender, die aus den USA in die DDR eingestrahlt hatten, also ganz einfache Auslandsradios. Also das ist eine sehr merkwürdige Entwicklung, dass man das zumindest einzuschränken versucht. Wie frei fühlst du dich denn in deiner Arbeit? Gibt es starke Einschränkungen seitens des Senders oder fühlst du schon so, dass du frei berichten kannst?
2: Also ich hab in meiner Karriere schon ganz viel gemacht. So frei gearbeitet wie jetzt bei RT konnte ich noch nie. Also ich suche mir meine Themen, ich bearbeite das, was ich bearbeiten möchte. Manchmal gibt es irgendwie Fragen, könntest du das übernehmen, könntest du jenes übernehmen? Wenn ich das mache, dann ist das irgendwie gern gesehen. Wenn ich das ablehne, ist das auch irgendwie auch okay. Also es gibt jetzt keine Vorschreibungen. Es gibt jetzt nichts, wo man sagen würde, irgendwie, du musst jetzt auf diese Art und Weise so und so über dieses Thema berichten. Das ist so das Klischee, was es in Deutschland gibt. Ne? Sozusagen, wir stehen alle unter der Knute von Putin und der diktiert uns praktisch, was wir zu sagen und was wir zu meinen haben. Und das ist einfach nicht der Fall. Das ist eine Illusion, das ist eine propagandistische Verzerrung.
1: Ne? Hältst du russische Medien oder auch die Arbeit von Russia Today für effektiv? Du hast das ja vorhin schon angedeutet.
2: Ja, das ist Russia Today ist super effektiv. Ne? Also man muss sich nur sehen, was für Gegenmaßnahmen da in der EU und in Westeuropa ergriffen werden, um Russia Today zu verhindern. Das heißt, jede Sanktion gegen Russia Today ist eigentlich die Würdigung unserer Arbeit, der Effektivität unsere Arbeit. Ne? Damit würdigt die EU eigentlich die Effektivität unserer Arbeit. Ja, wir werden gehört, wir werden gelesen, wir werden wahrgenommen. Und das ist und wir bilden ein Gegengewicht zu dieser Propagandaglocke, unter der Deutschland gerade wieder lebt. Der deutsche Informationsraum ist wieder mal ziemlich hermetisch abgeriegelt und die Information von RT streut da immer noch mal Informationen rein, die das herrschende Narrativ irritiert. Das ist gut, das ist wichtig. Demokratie braucht das.
1: Habt ihr viele Nutzerkontakte?
2: Ja, also wir haben. Also jetzt die direkte persönliche Kontakte ist schwierig jetzt hier von Moskau. Ich hab hier auch schon Leser getroffen. Also wurde angeschrieben von Leuten, die RT lesen und die gesagt haben, wir suchen jetzt gerade Russland und ob wir uns nicht treffen könnten. Das habe ich auch gemacht. Also dazu bin ich schon bereit, wenn ich Zeit finde. Es gibt Leserbriefe, es gibt Kontakte. RT hat nach wie vor die Kommentarspalten, die viele deutsche Medien ja bei sich ausgeschaltet haben. Also ja, wir und die Leser, unsere Leser sind uns wichtig und wir wollen auch diesen Kontakt pflegen und behalten.
1: Ne? Gibt es Pläne, das Programm weiter auszubauen?
2: Ui, nee, also nicht, dass ich wüsste. Also es gibt sicherlich Pläne, RT weiter auszubauen. Also es wurde jetzt RT India, Hindi wurde irgendwie eröffnet, es gibt RT Serbien inzwischen. Also RT wächst. Ich bin Redakteur, ne? Ich bin jetzt in der Planung, was passiert in den nächsten Jahren mit RT.de. Da bin ich nicht involviert, da bin ich der falsche Ansprechpartner. Es gibt sicherlich Pläne, ob auszubauen. Weiß ich gar nicht. Also, nee, könnte ich jetzt nicht sagen, habe ich jetzt nichts gehört.
1: Ich hatte neulich berichtet über dich, da gab es einen Streit mit zwei Kollegen der Neuland-Rebellen, Tom J. Wellbrock und Roberto de la Puente, der ist jetzt beim Westend-Verlag bei Overton und sprach dir Journalismus ab. Du würdest die Bombardierung Deutschlands befürworten. Kannst du zu dieser Geschichte kurz nochmal Stellung nehmen?
2: Oh je. Also. Ja, also ich bin natürlich nicht für die Bombardierung Deutschlands. Es ist aber so, dass wenn die deutsche Politik ihre Ziele im Ukraine-Konflikt, nämlich durch die Aufrüstung der Ukraine und durch die Lieferung von Drohnen, hier schlagen Drohnen aus Deutschland ein, das muss man einfach sagen, ne? Deutsche Drohnen bringen hier Leute um. Ne?
1: Ja.
2: Wenn das weitergeht, muss Russland irgendwann antworten. Putin steht hier unter Druck. Und zwar nicht in Hinsicht auf, jetzt verhandel doch endlich mal, jetzt bemühe dich doch mal um Frieden und jetzt gib doch mal irgendwie klein bei, sondern ganz im Gegenteil. Putin steht hier in Russland unter Druck, jetzt wirklich richtig Gas zu geben. Kiew platt zu machen, die Länder, aus denen die Waffen kommen, anzugreifen, taktische Nuklearwaffen einzusetzen. Das sind die Forderungen. Das sind nicht meine Forderungen. Aber das ist das, was hier diskutiert wird. Und Deutschland, in Deutschland sieht man das nicht. In Deutschland irgendwie ich bekomme das ja mit, ne? Da bejubelt man dann jeden Einschlag irgendeiner Drohne wird dann bejubelt und irgendwie endlich werden die Russen platt gemacht, endlich spüren die den Krieg. Das ist hochgefährlich und das ist auch absolut naiv, was da aus Deutschland kommt. Ne? Also Deutschland eskaliert den Krieg. Und deutsche Politik glaubt, seine Partner verlassen zu können. Ne? Dass sozusagen, wenn Deutschland angegriffen wird, dann zieht irgendwie Artikel 5 der NATO-Akte und dann stehen auch irgendwie Großbritannien und Frankreich beiseite und das ist, glaube ich, ein absoluter Trugschluss.
1: Ja, ich berichte ja auch oft darüber, über diese Sache und sehe die Sache auch so ähnlich und übrigens auch schon seit längerem. Mich macht fassungslos, wie wenig Leuten in Deutschland das bewusst ist, auch die Kriegsgefahr, die da tatsächlich ins Haus stehen könnte. Was mich auch fassungslos macht, du hast jetzt gerade einen Vertrag schon erwähnt, die Geschichtsvergessenheit allgemein. Ein anderer wichtiger Vertrag ist ja der 2+4-Vertrag, der uns eigentlich zu Frieden verpflichtet oder auch alleine zur Denkmalpflege.
2: Ja, davon ist nichts übrig. Ne? Ich meine, dieser 2+4-Vertrag, Artikel 2, ne? Von einem vereinten Deutschland geht künftig nur noch Frieden aus. Absolut hinfällig. Ne? Deutschland steht wieder für Krieg. Deutschland steht für Unterstützung von Genozid in Israel, genauso wie in der Ukraine. Deutschland steht wieder für Waffenlieferungen. Deutschland steht für Ablehnen von Demokratie. Deutschland steht für Repression im Inland, Zensur. Ne? Jeder, der irgendwie den Kanzler Pinocchio nennt oder was auch immer, dann muss mit einem strafrechtlichen Verfahren rechnen. Das ist das Gegenteil. Das ist das Gegenteil des Geistes vom 2+4 Vertrag. Und der vielleicht mal der 2+4 Vertrag schützt nicht nur die anderen Länder um Deutschland herum vor einem wiedererstarkten Deutschland, sondern der 2+4 Vertrag, der schützt auch Deutschland vor der Wiederholung der eigenen Fehler. Aber man muss sich halt dran halten. Ne? Und Deutschland hält sich nicht mehr dran. Deutschland hat das Gefühl, irgendwie wir werden wieder größte Militärmacht in Europa. Wir haben Führungsanspruch in Europa. Das klingt alles ungut. Und das, ich verstehe, wenn ich das einwerfen darf, ich verstehe nicht, warum es angesichts dessen, dass deutsche Politik bereit ist, alle historisch gemachten Fehler zu wiederholen, dass es angesichts dessen in Deutschland nach wie vor so ruhig bleibt, weil Deutschland spielt mit seiner Existenz.
1: Ohne Frage, das sehe ich auch so. Wir zeichnen dieses Interview auf am 26. Juni, Nachmittag, bei fast 30 Grad im Studio. Ausgestrahlt wird es in der Woche ab 6. Juli. Ich lese nur mal gerade aktuelle Meldungen von heute. Ausnahmezustand in der Krim aufgerufen. Dann gibt es auch neue Angriffe, ukrainische Angriffe auf Moskau. Der Schutzstatus für wehrfähige Ukrainer soll EU-weit aufgehoben werden. Dänemark schreitet schon voran. Dein letzter Artikel für die Nachdenkseiten, die ja auch auf SPD-Urgesteine beruhen, beschrieb, dass bei den letzten Drohnenangriffen in Moskau 3 Menschen gestorben sind. Einer war ein Inder und du hast die Bezeichnung des Inders wahrgenommen, Gastarbeiter. Das heißt nämlich im Russischen genauso wie im Deutschen Gastarbeiter. Also wir haben sehr, sehr viele Verbindungen über die Sprache Russland, Deutschland. Meinst du, dass wir zu einer vernünftigen, freundschaftlichen Beziehung Deutsche und Russen irgendwann nach dem, was jetzt passiert, wieder zurückkommen können?
2: Also mit der aktuellen Politikergeneration nicht. Also das glaube ich nicht. Also das ist ja so verkorkst. Eine Wiedervereinigung hat es faktisch nie gegeben. Ne? Irgendwie die Westdeutschen haben dann die Hebel, alle Hebel in der Hand. Mit dieser Politikergeneration ist es, glaube ich, schwer möglich, weil da so viele Ressentiments, so viel kulturelle interkulturelle Inkompetenz herrscht. Also die glauben ja noch wirklich diese kalte Kriegsrhetorik, ne? Irgendwie so, für die ist Russland nach wie vor Sowjetunion, da herrscht irgendwie der Kommunismus und irgendwie alle Leute, die irgendwie eine andere Meinung haben, die werden sofort in den Gulag geschickt und so weiter. Ich kriege das ja jeden Tag irgendwie mit. Die Bürger nicht. Ein Wirtschaftseinbruch um 30%, ne, als die Sowjetunion zusammengebrochen ist. Da gab es im ersten Jahr, glaube ich, um die 20% und dann nochmal, das war über 3 Jahre gestreckt, war das so in etwa das, was sich Habeck für ein Jahr vorgestellt hat. Und die russische Gesellschaft ist komplett verelendet. Ne?
1: Ja.
2: Es hat sich ein Oligarchentum herausgebildet, die Selbstmordquote war hoch, die Lebenserwartung ging zurück, Das haben deutsche Politiker, Habeck, Baerbock und so weiter und so fort, das haben die der russischen Gesellschaft an den Hals gewünscht. Also mit diesen Leuten geht's nicht. Es muss eine neue Generation her, die sich auch wirklich wieder um Diplomatie und um Freundschaft und so weiter bemüht. Russland ist, glaube ich, dafür offen. Russland hat irgendeinen Narren an den Deutschen gefressen, ich weiß nicht warum. Aber Russland ist dafür offen, aber dafür muss sich irgendwie in Deutschland was bewegen. Sonst geht's nicht.
1: Also ich meine,
2: mit diesen Leuten geht's nicht.
1: Ich meine, es muss sich auch was bei den Linken bewegen und es muss mehr Ostdeutsches hinein in den Diskurs, weil ich glaube, viele Menschen auf dem Gebiet der DDR werden sehr leiden unter dieser Politik, die jetzt stattfindet. Wir kommen jetzt noch zu einer Band, einer weiteren elektronischen Band. Das war ganz interessant, weil die hat sich aufgespalten in den späten 70er Jahren. Ein Teil wurde deutlich politischer, sang gegen Faschismus, Heaven 17. Der andere Teil wurde dann kommerzieller, Human League. Welchen Titel darf ich spielen?
2: Being Boiled.
1: Ist geil. Und ich habe gerade vor kurzem auf YouTube ein Konzert, ein aktuelles, in Auszügen gesehen von Human League. Die sind also immer noch unterwegs. Phil Oakey und seine Damen.
2: Klasse.
1: Ja. Gerd-Ewin Unger, ich bedanke mich.
2: Ich bedanke mich. Herzlichen Dank für das Gespräch.
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0: kurze Info, wer diese Audiodatei über DDR1 und Romantiklight Rock hört und ihr das Lied voll ausgespielt haben möchte auf YouTube und Odyssey, ist das Ganze ein bisschen länger. Und ergänzend zu dem ausgesprochen schönen Gespräch mit Gerd Ewen-Unger, gestern Nachmittag einen Anruf aus Moskau bekommen von Alexei Dankwart. Es wird auch über mich und die kleine Audiodatei einen Beitrag geben auf Russia Today. Den darf ich dann ja wegen viel zu viel Demokratie gar nicht teilen. Drum müsst ihr das selbst gucken, ihr wisst schon wo.
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0: Ganz kritisch mit sich selbst nun das ungarische Fernsehen. Die ARD berichtet allen Ernstes. Das öffentlich-rechtliche ungarische Fernsehen entschuldigt sich für Lügen während der Orbán-Zeit. Das laufende Programm war ausgesetzt. Damit lernen wir, unter Orbán war alles falsch, jetzt wird alles richtig. So wie bei der Tagesschau alles richtig ist und alles andere falsch. Wer diesen Dadaismus glaubt, besitzt mit Verlaub nicht mal die Intelligenz eines Weißbrotes. Wenn überhaupt, hinterfragt man beides. Ein weiteres Mal nehme ich die Tagesschau längst als eine Art geschlossene Anstalt wahr. Jeder Realität entkoppelt, zu einfachsten logischen Denken nicht mehr befähigt. Und meine Tagesschau-Kritik wurde bis jetzt natürlich noch nicht beantwortet, aber wir haben ja Zeit, wir bleiben dran. In meiner Anmerkung ging es ja um den Iran und da lese ich heute, USA greifen erneut Ziele im Iran an, Reaktion auf iranische Attacken auf Handelsschiffe, widerrufen wurde die Lizenz für iranische Ölexporte, ergänzt der ORF. Der Leichnam des Ali Khamenei ist im Irak eingetroffen. Das irakische Staatsfernsehen übertrug. Auch der iranische Präsident Masoud Pezeshkian ist vor Ort. Der heutige Mittwoch ist im Irak Feiertag. Reuters berichtete über Raketenangriffe der iranischen Revolutionsgarde auf Schiffe in der Meerenge. Das katarische Außenministerium meldete sich zu Wort. Und lange muss ich suchen, um einen möglichen Grund zu finden. Weit unten. Der Iran besteht darauf, dass sich Handelsschiffe bei der Passage durch die Straße von Hormuz mit iranischen Stellen abstimmen und eine Route sehr dicht am Iran nicht verlassen. Iran warnte Schiffe davor, Routen außerhalb eines bestimmten Korridors entlang seiner Küste zu nutzen. Mittlerweile reagierte der Iran mit Angriffen auf US-Stützpunkte in Kuwait und Bahrain. 85 wichtige US-Armeeanlagen seien in beiden Ländern angegriffen worden. Allein die Zahl. Zum Lizenzentzug das iranische Außenministerium verurteilt die Entscheidung der USA, der Schritt verstoße gegen das Islamabad-Memorandum zur Waffenruhe. Washington wird für alle Folgen verantwortlich gemacht. Donald Trump drohte, entweder gibt es ein Abkommen oder die USA würden den Job zu Ende bringen. O-Ton. Darauf Irans Außenminister Araghchi, in den USA sehr populär. Verhandlungen über ein endgültiges Abkommen würden nicht beginnen, solange Drohungen anhielten. Bedingungslos sekundiert NATO-Generalsekretär Mark Rutte.
2: Frau Antje bringt Käse aus Holland.
0: Die Angriffe der USA wären absolut notwendig. So muss man umgehen mit den US-Amerikanern.
3: Die Spannungen im Nahen Osten nehmen nicht ab.
0: Es ist nicht falsch zu vereinfachen. Wer sich nicht zu 100% den westlichen Wahnsinn unterwirft, wird gebombt.
3: Der Waffenstillstand zwischen Israel und dem Libanon bleibt immer noch sehr fragil.
0: Danke, beste Svetlana. Von Frieden sind wir weit entfernt.
3: In Ankara hat der zweitägige NATO-Gipfel begonnen. Im Mittelpunkt stehen die Stärkung des Verteidigungsfähigkeiten des Bündnisses sowie, wie bei früheren Treffen dieser Art, die weitere Unterstützung der Ukraine.
0: Danke, liebe Svetlana, für deine Radebrechung. Bundeskanzler Friedrich Merz hofft beim NATO-Gipfel auf einen guten Geist von Ankara. US-Präsident Trump hingegen beschwert sich bei den Partnern, fragt, wer im Bündnis für wen da ist. Er ist enttäuscht.
3: Donald Trump scheint ein diplomatisches Lieblingswort zu haben. In den vergangenen Jahren zeigte er sich von der NATO, Europa, China, Zelenskis Dame, Elon Musk und selbst von eigenen Amtsträgern immer wieder enttäuscht.
0: He is disappointed.
4: And we will make America great again.
0: Im Rahmen der Ukraine-Unterstützung sind Dummen im Raum, die, wenn es ganz, ganz gut läuft, uns nur alles nehmen an Materiellen, was wir besitzen.
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0: Wahrscheinlicher wohl aber doch der Krieg. Zelensky erklärt, die Ukraine gehört in die NATO. Sein Büroleiter Budanov. Es wird keine Kompromisse über Gebietsfragen geben. Russland meldet massiven Drohnenbeschuss auf Moskau. Das Handelsblatt frohlockt Belagerung der Krim. Verliert Russland hier den Krieg? Roger Köppe von der Schweizer Weltwoche interviewte Putins Pressesprecher Peskow. Er erklärt, Europas Vertrauen auf eine strategische Niederlage Russland sei der größte Fehler der Geschichte. Und Thomas Röper fährt durch Russland und gibt den Eindruck seiner Überraschung wieder. Die Stimmung hat sich angesichts von Problemen mit Benzinversorgung verändert. Praktisch all seine Gesprächspartner zeigen Unverständnis, dass Russland nicht auf die direkte Kriegsbeteiligung Europas reagiert. Jeden weiteren Tag in diesem scheinbaren Frieden als etwas Besonderes zu erleben, ist meine Anregung für diesen Mittwoch, den 8. Juli 2026, die kleine Audiodatei. Dann mal auf nach Frankreich. Warm ist es dort.
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0: Marine Le Pen will bei der Präsidentschaftswahl 2027 antreten. Derzeit ist sie in Hausarrest mit einer elektronischen Fußfessel. Sie erklärt sich dem Sender TF1. Auffällig leise die Berichterstattung in Deutschland über das Attentat auf den ukrainischen Geschäftsmann Remulajew. Unter anderem betreibt er Callcenter, die Betrügereien veranstalten. In der Ukraine ist er sanktioniert, unterstützt er Selenskys innenpolitische Gegner. Nun wurde die Hauptverdächtige gefunden, zwei weitere festgenommen. Die Hauptverdächtige, eine 39-jährige Ukrainerin, wurde mit mehreren Schüssen im Hinterkopf in der Nähe von Kiew entdeckt, meldet die Ukrainskaja Pravda. Schüsse im Hinterkopf sind ein Indiz für einen Mordanschlag. Es scheint innenpolitische Reibereien in der Ukraine zu geben. Unter Umständen setzt man in der Ukraine auf Implosion. Gleich nach England, kleine Trinkpause.
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0: Musikalisch offerierte ich übrigens Jean-François Maurice, Monaco.
7: Good morning.
0: Nigel Farage will sein Mandat abgeben, dann erneut kandidieren. Fehlverhalten bestreitet er.
8: New York!
0: Mitten in Manhattan droht ein derzeit im Umbau befindliches Bürohochhaus einzustürzen. China testet eine atomfähige Langstreckenrakete. Die USA zeigen sich besorgt. Diesmal nicht enttäuscht, besorgt. Die Demokratische Volksrepublik Korea testet einen neuen Zerstörer. Ein Marschflugkörper wurde abgefeuert. Und für heute ein Spruch von Kim Jong-un. Die mit Idee und Moral vollgeladene Bewaffnung ist stets siegreich. Nach Deutschland.
9: Sarah kommt.
0: Wagenknecht kritisiert die Anti-AfD-Proteste, wirft Teilen der Protestierenden vor, als nützliche Idioten der Macht zu agieren. Ich hätte ja jetzt eine tolle Pointe. Aber obwohl es heißt, die Witze in der Audiodatei mache ich, kann man auch mal andere ranlassen, vor allem wenn sie einen guten Lauf haben. Zu den Krankschreibungsplänen. Snickling.
3: Bundeskanzler Friedrich Merz, 70 Jahre alt.
10: Aber die gesetzliche Regelung wird jetzt die sein, dass es in Zukunft keine telefonische Krankschreibung mehr gibt.
11: Ja, Dings, El Jolani hier. Codename der grüne Augustin. Dings, ich kann heute leider nicht Arbeit kommen, ne? Weil, Dings, ich hab heute keinen Bock, ne?
12: Sie brauchen eine ärztliche Bescheinigung.
11: Ja, genau. Ich kann heute leider nicht kommen zu dieser Steinigung.
12: Bescheinigung?
0: So weit, so streng.
12: Haben Sie eine Bescheinigung vom Arzt?
11: Luck, ich sag doch, ich bin zu Hause. Wie soll ich jetzt krank zum Arzt, Scharmutta?
12: Sie brauchen eine Bescheinigung vom Arzt.
11: Ach so, ja, mein Arzt. Hier, Hassan. Mach wieder gesund, Hassan.
12: Was ist das für ein Arzt?
11: Wie, was für ein Arzt? Er repariert Menschen und Autoradios. So, bisschen von allem. Dies, das, Anamas.
12: Verzeihung, aber Sie müssen heute zur Arbeit kommen.
0: Aber nicht jeder ist gleich in unserer Demokratie.
13: Kanzleramt, Schmidt-Hegge am Apparat. Wie kann ich Ihnen helfen?
10: Ja, guten Morgen. Hier ist Herr Merz. Ich fühle mich heute Morgen nicht so besonders. Leider, ich kann daher leider nicht zur Arbeit erscheinen.
13: Oh, das tut mir leid. In Ordnung, das gebe ich so weiter. Dann erstmal gute Besserung, Herr Merz.
10: Danke sehr. Aber natürlich schicke ich Ihnen umgehend eine Bescheinigung für meine Arbeitsunfähigkeit.
13: Ja, das wird nicht nötig sein, Herr Merz. Dann kurieren Sie sich erstmal aus, ja?
10: Doch, natürlich ist das nötig. Ich mache ja schließlich Gesetze dazu. Und auch ein Bundeskanzler muss sich daran halten. Ich schicke Ihnen...
13: Nochmal, Herr Merz. Wir brauchen keine Bescheinigung Ihrer Arbeitsunfähigkeit.
0: Wer braucht die schon? Ich gehe davon aus, die sogenannte künstliche Intelligenz leistete hier kräftige Unterstützung.
14: Gentlemen, hier fängt es auch an zu regnen. Naja, dann ist es eben so.
0: Genau, aber ab morgen kommt der Sommer zurück.
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0: Natürlich lebt auch ihr Knut Knalle in der Hauptstadt. Aus der Hauptstadt nun ein Berlin-Lied.
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Das war Musik aus der Hauptstadt. Nun Monika Rauf und Klaus-Dieter Henkler, beständig für gute Laune im Arbeiter- und Bauernstaat.

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Unterhaltung in den kommenden Stunden mit unserer bunten Musikmischung, die bis in das Jahr 1990 reicht. Dazu ausgewählte Mitschnitte aus dem Rundfunkarchiv, Originalmitschnitte des Rundfunks und des Fernsehens der DDR.

Erinnerungen an den Rundfunk der DDR auf DDR 1, Erinnerungen an die Berliner Telefonnummern. Das hier war die Telefonnummer von Jugendradio DT64.

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1: Hören Sie jetzt den Leiter des Amtes für Wasserwirtschaft, Diplom-Ingenieur Rochlitzer, zum Stand der Wasserversorgung in der DDR.
2: Liebe Zuschauer, viele von Ihnen werden sich die Frage gestellt haben, ob sich die Sorgen der Wasserwirtschaft in den letzten Tagen etwas vermindert haben, da es doch in vielen Gegenden der Deutschen Demokratischen Republik Niederschläge manchmal sogar recht reichlich gab. Nun, ich muss Sie leider etwas enttäuschen. Die Niederschläge haben zwar die Wasserführung in einigen Gewässern geringfügig aufgebessert, aber im Allgemeinen hält die sinkende Tendenz weiter an. Als Beispiel darf ich die Elbe anführen, die wichtigste Wasserversorgungsquelle unserer Republik, die anstelle der 7 Milliarden Kubikmeter Abfluss, die bis 31. Juli gebracht werden sollten, nur 4 Milliarden gebracht hat. Ähnlich sieht es in vielen anderen Gewässern aus. So haben wir an der Neiße, an der Aller und an der Helme den bisher überhaupt niedrigsten Wasserstand zu verzeichnen. Es ist verständlich, dass sich die niedrige Wasserführung auch auf den Grundwasserstand auswirkt. Und das ist besonders in den Gebieten, die flachliegende Wasserfassungen haben, zu Schwierigkeiten kommt. Das betrifft insbesondere die Südbezirke, Gera, Suhl, Erfurt, Karl-Marx-Stadt, zum Teil auch Dresden und Cottbus. Die Bevölkerung hat eine große Initiative entwickelt, um den örtlich auftretenden Schwierigkeiten zu begegnen. Sehr begrüßenswert ist die Initiative der Werktätigen der wassernutzenden Industriebetriebe, die aus der Frostperiode des vergangenen Jahres Schlussfolgerungen gezogen haben und sich gründlich auf einen sinkenden Wasserstand vorbereitet haben. Allerdings kann ich nicht verschweigen, dass eines der wichtigsten Probleme der Wasserwirtschaft in der Deutschen Demokratischen Republik, nämlich das Abwasser, uns sehr ernste Sorgen bereitet. Durch die sinkende Wasserführung wächst die Konzentration der Abwässer und damit die Schwierigkeit, dieses Wasser für den unterliegenden Nutzer wieder zu verwenden.
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6: Ja, wunderschönen dritten Messe-Nachmittag, liebe Hörerinnen.
7: Und liebe Hörer.
6: Wünschen wir Ihnen. Und bevor wir so richtig einsteigen in unsere Amessements, machen wir jetzt erst einmal Musik.
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0: 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Januar 1987.
1: Als wäre es gestern gewesen, nicht wahr? Frank Schöbel und Du bist okay, Baby, oder Du, Baby, bist okay, oder irgendwas in der Art. Auf jeden Fall heute die Oldies zum Mitschneiden. Und Sie merken schon, wir versuchen sowohl für die einen mehr Schlager-interessierten Hörer als auch für die, die etwas mehr am Rock'n'Roll interessiert sind, etwas muss man ja auch machen. Und Sie sind bestimmt nicht böse, wenn ich nicht alle Namen nenne derjenigen, die geschrieben haben, sich bestimmte Titel gewünscht haben. Nutzen wir die Zeit einfach für Musik und reden heute nicht so viel, wie eingangs schon gesagt. So, und nun kommen die zu ihrem Recht, die mehr auf Rock stehen. Led Zeppelin haben wir da aus dem Jahr 1973 mit ihrem Dire Maker. Und wir haben die Gruppe Prinzip aus ihren ganz frühen Tagen. Ich glaube, der erste Renner, den wir damals auf der Diskothek gespielt haben, wie verrückt, hieß 7 Meter Seidenband. Jürgen Matkewitz ist von Anfang an dabei und auch hier unverkennbar an der Gitarre. Also Prinzip und Led Zeppelin. Das war also Prinzip, 7 Meter Seidenband und jetzt wird's etwas ruhiger. Wir haben ein bisschen was fürs Herz, aber auch für die Freunde der gepflegten Gitarrenmusik, und zwar Carlos Santana. Er wurde geboren am 20. Juli 1947 in Mexiko, spielte bereits mit 5 Jahren Violine und hat als 15-Jähriger schon in einschlägigen Gaststätten und Kneipen die Leute unterhalten, und zwar in Tijuana. Dann ist er nach San Francisco gegangen und gründete das Septett Santana. Afrikanische und kubanische, mexikanische Polyrhythmen waren das Markenzeichen dieser Band und eben auch sein Gitarrenspiel. Und wir haben rausgesucht Samba Party. Sie hörten an der Gitarre Carlos Santana und Sie hörten in der fast vollen Stunde, die jetzt vorübergeht, am Mikrofon Jürgen Karner. Ich bedanke mich fürs Zuhören. Das war die Oldies Show vom heutigen Sonntag. In 14 Tagen gibt's die nächste Radioshow. Und wenn Sie zwischendurch ein Postkärtchen oder einen Brief oder eine Telefonnummer übrig haben und diese schreiben möchten, dann tun Sie das bitte an folgende Adresse: Jürgens Radioshow, Berlin 1160. Und zum Schluss heißt es ganz einfach Goodbye, gesungen von Mary Hopkins, eine Entdeckung von Paul McCartney. Da taucht der Name schon wieder auf. Er hat hier eine große Karriere prophezeit, 2 Titel geschrieben und dann irgendwann das Interesse an der damals 18-jährigen jungen Dame verloren. Weiß der Himmel, warum es so war? Ich auf jeden Fall sage auch herzlichst Goodbye. Tschüss, bis zum nächsten Mal.

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1: Das Elbe-Kraftwerk Fockerode bei Dessau. Wichtiger Energielieferant für ein großes Industriegebiet. Nur eine gleichbleibende Kühlwasserversorgung aus der Elbe garantiert die Energieerzeugung. Wegen des sehr niedrigen Wasserstandes haben die Kraftwerke geeignete Vorkehrungen getroffen. Ein Schwimmbacker bewahrt das Einlaufbecken vor dem Versanden. Dadurch kann das Elbwasser ungehindert zulaufen. Trotz der Trockenheit können so die Kraftwerke in Fockerode die volle Strommenge in das Netz.
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0: Als der Abend kam, trafen wir uns in einem alten Bauernhaus des Freilichtmuseums Glockenhagen mit einem jungen Mann aus Berlin. Holger Biege, Sänger und Musikant, der seit 1974 mit musikalischen Ideen und unverwechselbarer Stimme neue Töne in unsere Schlagerszene brachte. In der Musikhochschule Hans Eisler und der Musikschule Berlin-Friedrichshain saß er auf der Schulbank und am Klavier. Später komponierte er nicht nur seine, sondern zum Beispiel auch Titel für die Schubert-Formation, Angelika Mann und Uschi Brüning und schrieb die Musik für einen Fernsehfilm über den Berliner Maler Arno Mohr. Wenn der Abend kommt, guckt er gern mal in die Sterne. Sein Hobby, Astronomie.
1: Du hattest Klavierunterricht?
2: Ich hatte Klavierunterricht dabei. Der Berliner Klavierpädagogin Brigitte Tillen.
1: Die kann ja ein bisschen stolz auf dich sein, finde ich.
2: Ja, ich glaube auch, dass es für mich nicht unwichtig war, diese Jahre des Klavierunterrichts.
1: Und wann hast du das erste Mal gemerkt, dass es sich lohnt, so richtig auf der Bühne zu singen?
2: Dass sich lohnt? Wie meinst du das jetzt?
1: Na, lohnt. Ich meine das nicht finanziell, sondern ja. Ich meine, dass auch wirklich was runterkommt.
2: Also ich muss sagen, ich habe mit meinem Bruder Christian, wir haben öfter früher schon gesungen am Klavier, in der Marie-Louis-Zeit war eigentlich so groß gewesen. Und da haben wir auch schon sowas gemacht. Und das hat sich eigentlich die ganzen Jahre bis heute so geblieben. Mhm. Also ganz zusammen singen am Klavier und mein Bruder ist ja auch Sänger, ist ein Stumperman. Und ja, es macht einfach Spaß. Daher kommt also die ganze Sache, wenn man so will. Nebenbei allerdings muss ich auch betonen, dass ich auch mich mit der ernsten Musik befasse und auch kompositorisch. Und also das Interesse für Musik nicht nur auf sich, auf den Gesang bezieht, sondern auch vor allen Dingen auf das Komponieren.
1: Was hast du demnächst vor?
2: Demnächst werde ich auf alle Fälle erstmal jetzt von Seiten der Produktion erstmal aktiv werden. Das heißt also, ich muss unbedingt neue Titel aufnehmen. Mhm. Denn ich habe im vergangenen Jahr nur einen einzigen Titel, also als Solo-Titel gehabt. Und das war, wenn der Abend kommt.
1: Ein großer Erfolg, aber.
2: Ja, das unerwarteterweise war es. Ganz guter Erfolg, das stimmt, aber nun wird es doch langsam Zeit, dass Neues kommt.
1: Mhm. Conny, du hast ihn geheiratet. Warum hast du den Holger geheiratet?
3: Naja, ich hab ihn immer gerne.
1: Aha. Christian, was gefällt dir an deinem Bruder und was gefällt dir nicht?
4: Mir gefällt eigentlich fast alles. Ja. 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

0: 7. Oktober 1978. Zum Republikgeburtstag rund.
1: Hallo Leute, hier ist Berlin.
2: Und melden uns mit rund 62 direkt aus unserer Hauptstadt, aus unserem Berlin, wo wie überall in der Republik frohe Stimmung zum Nationalfeiertag herrscht.
1: Ja, und Grund zum Feiern gibt es ja in jeder Stadt, in jedem Dorf, in jeder Gemeinde unseres Landes und auch bei uns hier im Rundstudio.
2: Und nehmen den heutigen Tag zum Anlass, um junge Leute zu würdigen, FDJler, die in Jugendbrigaden und Jugendobjekten der Freien Deutschen Jugend ihren Mann stehen. So wurde in diesen Tagen das zentrale Jugendobjekt der FDJ abgeschlossen, der Bau der Druschwartrasse. Und am Donnerstagabend hatten junge Leute die Gelegenheit, die Erbauer der Trasse mit ihren Angehörigen und Freunden im Palast der Republik zu feiern. 2700 Kilometer, die größte Erdgasleitung Europas ist fertig.
1: Maßgeblichen Anteil am erfolgreichen Abschluss des zentralen Jugendobjektes der FDJ, Druschwartrasse, habt auch ihr drei, Manfred, Nina und Alois. Vielleicht sagt ihr erstmal, als was ihr an der Trasse gearbeitet habt.
3: Tja, ich bin Betonbauer, aber als Zimmermann gearbeitet, mehreren Standorten.
4: An der Trasse war ich als Annahmekraft bei Dienstleistungen und was man so für Sorgen hatte, ob Wäsche oder Reparaturen, das brachte man dann alles zu uns.
5: Ja, und ich bin Betonbauer beim Industriebau Erdgasleitung, Jugendbrigadier auf der Baustelle Kremenschuk.
1: Bevor ich euch frage, möchte ich erstmal Nina und Manfred noch herzlich gratulieren. Ihr habt heute Banner der Arbeit bekommen. Herzlichen Glückwunsch. Ihr drei feiert heute den Abschluss. Ihr wart seit 1970 mit dabei, praktisch von Anfang an. Könnt ihr euch noch an euren allerersten Arbeitstag erinnern? Nina?
4: Oh ja, ich meine, ich bin aus dem Bus ausgestiegen, viele Männer da, ein Hurra. Und dann ging es auch, endlich ein Mädchen, die bei uns aufräumt. Wir haben alles hingelegt, aber du kannst tagelang aufräumen. Alles haben wir angenommen, Wäsche und alles, aber unsere Holzhütte sieht katastrophal aus.
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0: 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Thema Rauchen. 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
1: Die Pudis spielen ja ihre Lieder im Konzert mitunter so heiß, dass es bei manchen Titeln richtig anfängt zu qualmen. Für jede Band, die etwas auf sich hält, gehört der Rauch eben zum guten Ton. Das Thema Rauchen dagegen ist in der Rockmusik noch zu wenig vertreten. So jedenfalls Grit Heilmann, die uns schrieb, auch sollten mehr Rockgruppen das Thema Rauchen aufgreifen. Vorschlag: Pudis. Auch Disco-Musik sollte mit Texten dieser Art ausgerüstet werden. Vielleicht hilft's. Zitat Ende. Wie sieht's denn nun mit den Pudis aus?
2: Obwohl wir alle, oder fast alle, muss ich sagen, unheimliche Rauchgegner sind, das nervt uns alle eigentlich ungeheuer. Aber wie vielleicht bekannt ist, Maschine raucht natürlich bei uns.
1: Schade, Peter Mayer von den Pudis war das. Nun kann man sich bestimmt darüber streiten, ob ein Rauchersong beim Abgewöhnen helfen kann. Aber bei dem großen Gefallen, das die Rockmusik findet, könnte dies zum Nachdenken anregen. Diese Gelegenheit nutzte die Gruppe Reform, die schon immer ein breites Themenspektrum in ihren Liedern zum Ausdruck brachte. Gehört doch Rauchen halt genauso zum Leben wie Essen und Liebe. Jörg sprach mit Stefan Trepte.
3: Ja, Stefan Trepte, von euch gibt es ein Lied, das nennt sich Der Tod und das Mädchen. Da wird auf ganz sarkastische Weise ein Problem beschrieben, das Thema Rauchen. Wie steht ihr nun selber im privaten Leben dazu? Seid ihr Raucher oder konsequente Nichtraucher?
4: Als das Lied entstanden ist, das ist schon 3 Jahre her, waren wir tatsächlich in der damaligen Besetzung eine ausschließliche Nichtraucher-Band, bis auf den Schlagzeuger.
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1: 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Hinter der Anschlussstelle Rabenstein-Fleming, Sperrung der Richtungsfahrbahn zur Bergung von Unfallfahrzeugen.
2: 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Am Mikrofon begrüßt Sie André Tonn. 10 Minuten nach 5 ist es, 5:10 Uhr.

0: 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Die aktuelle Kamera, der Jingle von Horst Krüger aus den späten 80er Jahren. Aber, das wäre der Feindsender gewesen. Hier ist das Original.
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2: Die zentrale Wetterdienststelle der Deutschen Demokratischen Republik teilt mit, dass der gestrige Sonnabend mit Rekordtemperaturen bis zu 37 Grad der bisher heißeste Tag dieses Jahres war. Heute waren die Temperaturen infolge stärkerer Luftbewegung nicht mehr ganz so hoch wie gestern, überstiegen jedoch in vielen Orten immer noch über 30 Grad. Heute Abend um Mitternacht rechnen die Meteorologen mit dem Auftreten einzelner örtlicher Gewitter. Für morgen erwarten sie die zuvor kühlere Luft. Auch in Westdeutschland waren am Wochenende Hitzerekorde zu verzeichnen. Das gesamte Ruhrgebiet lag unter einer windstillen Dunstglocke. In Nordrhein-Westfalen wurde die Wasserzufuhr für die Industrie rationiert. Vor allem aus dem Raum Siegen wird eine große Wassernot gemeldet. Schwimmbäder dürfen nicht mehr nachgefüllt werden. Autowaschen wurde verboten.
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Im DEFA-Klassiker Lotte in Weimar sah man Lilli Palmer und

0: Der Schweriner Stadtarchitekt 1979.
1: Zahlreiche Bauschaffende Schwerins verändern ständig das Antlitz dieser Stadt. Hier im neu gestalteten Boulevardbereich habe ich mich mit einem verabredet, der am Baugeschehen der Stadt einen wesentlichen Anteil hat, nämlich Chefarchitekt Rolf Andreas. Er wurde zum Tag des Bauarbeiters 79 mit dem Architekturpreis der DDR geehrt. Dazu, Rolf Andreas, noch unseren herzlichen Glückwunsch. Eine Frage: Was sind nun die Sorgen des Chefarchitekten mit seiner lieben, ollen Stadt?
2: Die Sorgen eines Architekten, diese liebe, alte Stadt schön zu erhalten bzw. noch schöner zu gestalten. Mhm. Dabei gibt es schon Probleme. Die alte Bausubstanz, die wachsenden Anforderungen an das Stadtzentrum stellen natürlich Aufgaben weit in die Zukunft. Wir versuchen über mehrere Wege dieses Problem zu lösen. Den ersten Weg der Boulevardgestaltung erleben wir ja hier. Wir versuchen nach und nach die Straßen des Stadtzentrums verkehrsarm zu gestalten, also den Fußgänger vorzubehalten. Der zweite Weg der Umgestaltung des Zentrums ist beispielsweise der der Rekonstruktion von kulturhistorisch wertvollen Plätzen oder Ensemble. Und der dritte Weg, auf Ersatzflächen Substanz auszusondern und neuen Wohnungsbau an dieser Stelle zu errichten.
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1: das
0: Kamera.
1: Das Elbe-Kraftwerk Fockerode bei Dessau. Wichtiger Energielieferant für ein großes Industriegebiet. Nur eine gleichbleibende Kühlwasserversorgung aus der Elbe garantiert die Energieerzeugung. Wegen des sehr niedrigen Wasserstandes haben die Kraftwerke geeignete Vorkehrungen getroffen. Ein Schwimmbacker bewahrt das Einlaufbecken vor dem Versanden. Dadurch kann das Elbwasser ungehindert zulaufen. Trotz der Trockenheit können so die Kraftwerke in Fockerode die volle Strommenge in das Netz.
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1: Die Reggae Play haben ja vor 5,5 Jahren mit ihrem Auftauchen in der Rockszene unheimlich Furore gemacht. Obwohl, eigentlich hatte einen gar nicht so sehr die Musik vom Hocker gerissen. Viel interessanter und packender waren die Aktionen der Band. Lutz Winkler, der Sänger, eine richtige Ulknudel, hat mit seinen Kollegen auf der Bühne Mittel aus der Schauspielkunst, szenische Mittel, wie man sagt, und kabarettistische Mittel benutzt. Der Spaß, den die Musikanten von der Bühne runterbringen, kommt also zustande, weil dufte Musik und Bewegung zusammenwirken und natürlich Kostüme und Masken das ihrige tun. Tja, und bis heute betreibt die Drei-Mann-Band das Ganze mit Konsequenz und wachsender Meisterschaft.

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1: Wie das Amt für Wasserwirtschaft der Deutschen Demokratischen Republik mitteilt, sinkt der Wasserstand der Elbe im Raum Dresden infolge der nur unwesentlichen Niederschläge am Wochenende weiter ab. Die Wasserläufe in den drei Thüringer Bezirken haben wieder Niedrigwasser. Im Bezirk Erfurt wurden 38 neue Staue errichtet, sodass die Landwirtschaft zusätzlich Wasser zur Beregnung erhält.
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1: Auf nach Hildburghausen in den frühen 80er Jahren mit Karl Eduard von Schnitzer, der uns einen Rotfrontkämpfer vorstellt.
2: Dieses herrliche Land war während der Zeit des Kapitalismus Notstandsgebiet. Besonders in den Jahren 1929 wurde es hier unerträglich. Man kann sagen, dass mehr als 80% in einigen Orten mehr als 90% aller Arbeiter erwerbslos waren.
1: Und auch eine Einheit der Grenztruppen der Nationalen Volksarmee besucht.
3: Stillstehen! Richt euch! Augen gerade aus! Die Augen links! Wissen wir ja, Grenzkompanie bereits in der Staatsgrenze der Deutschen Demokratischen Republik. Es fehlen und unter Seidel und Lange ermordet am 19. Dezember 1975 in Erfüllung ihres Klassenauftrages. Zugführer, Leutnant der Gorka.
4: Hier an dieser Stelle wurden in der Nacht vom 18. zum 19. Dezember 1975 die Angehörigen meiner Einheit, Unteroffizier Klaus-Peter Seidel und Unteroffizier Jürgen Lange, meuchlings durch den Verbrecher Weinhold ermordet. Unmittelbar nach seiner Schandtat kam er in die Bundesrepublik Deutschland, unter deren Klassenjustiz er nach wie vor unter falschem Namen gedeckt wird und dort lebt. Für alle Soldaten, Unteroffiziere, Fähnriche und Offiziere meiner Einheit ist es eine Verpflichtung und besondere Ehre, das Vermächtnis unserer hier an dieser Stelle ermordeten Unteroffiziere Klaus-Peter Seidel und Jürgen Lange in jeder Situation zu gewährleisten.
5: Ich befehle, die Grenzkompanie, eingesetzt zum Schutz der Staatsgrenze der Deutschen Demokratischen Republik, sichert die Staatsgrenze im zugewiesenen Postenbereich in der Zeit ab 13 Uhr mit der Aufgabe, Grenzerbrüche verhindern, Ausdehnen von Provokationen als Hoheitsgebiet der DDR nicht zuzulassen, die Ordnung und Schutzscheiben durchzusetzen.

0: In der Postgeschichte spielt Hildburghausen eine herausragende Rolle. Reitpostlinien zwischen Wien und Kopenhagen, eine fahrende Post zwischen Coburg und Eisenach, die Verbindung Nürnberg-Hamburg, alles unterlag dem Postmonopol der Fürsten Thurn und Taxis. Deren privates Postimperium umfasste zu Zeiten schier alle deutschen Länder. Man verfuhr nach dem Rezept, die Briefe zu öffnen, den Inhalt zu lesen, die daraus gewonnenen Informationen auszuwerten und sie an Kaiser, Kirche und Handelsherren zu verkaufen. Noch heute sind die Thurn und Taxis die reichsten in der BRD. Post für den grünen Baum. Das verrufene Haus war Schlupfwinkel der damals 1730 in ganz Deutschland steckbrieflich gesuchten Krummfingerbande. Friedrich Schiller erhielt von deren Existenz Kunde. Sie wurde zur Vorlage für seine Räuber.
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0: Ein FDJ-Statement bei den 12. Weltfestspielen 1985 in Moskau.
1: Um zu verdeutlichen, welche Rolle der Zeitfaktor heute in unserer Welt, in unserem Kampf spielt, möchte ich zu Beginn ein paar Zahlen nennen. 1985, in diesem Jahr, werden die Rüstungsausgaben in der Welt circa 1 Billion, das heißt 1000 Milliarden US-Dollar betragen. Das bedeutet, dass innerhalb der 15 Minuten, in denen ich hier spreche, weltweit 28,5 Millionen Dollar für militärische Zwecke verausgabt werden. Andererseits sterben jedes Jahr nach Angaben der UNO 50 Millionen Menschen in den Entwicklungsländern an Hunger und seinen Folgen. Wieder auf die 15 Minuten meiner Redezeit bezogen, wird dies in der nächsten Viertelstunde 1400 unserer Mitmenschen betreffen. Beide Probleme, Wettrüsten und Sterben in den Entwicklungsländern wegen Unterentwicklung, hängen unmittelbar zusammen. Experten schätzen, dass jährlich 5 Milliarden Dollar an zusätzlicher Entwicklungshilfe nötig wären, um in der dritten Welt das Problem der Selbstversorgung mit Lebensmitteln in einem überschaubaren Zeitraum von einigen Jahren zu lösen. Diese 5 Milliarden Dollar sind 0,5% der Rüstungsausgaben dieses Jahres. Diese 5 Milliarden Dollar werden aber nicht aufgebracht, weil das Wettrüsten ungebremst fortläuft. Und es ist an dieser Stelle notwendig, eindeutig die Ursache dafür zu benennen, die zweifelsohne in der Politik der aggressivsten Kreise des USA-Imperialismus und in der Politik einiger Regierungen anderer imperialistischer Staaten, insbesondere der NATO, liegt.
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0: 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Erinnerungen an DT64.
1: DT64, was heißt denn diese Abkürzung?
2: Weiß ich nicht.
1: DT64?
3: Ja, das ist doch vom Radio. Jugendsendung.
1: Ja, aber was heißt DT64?
3: Vielleicht ist das der Anfang, wo die Sendung begonnen hat.
4: DT64 heißt Deutschlandtreffen 1964. Über eine halbe Million FDJler reisten damals im Mai nach Berlin, trafen sich mit Jugendlichen aus der BRD, West-Berlin und sozialistischen Ländern und zeigten, wie sehr sie sich mit ihrem Vaterland verbunden fühlen. Eigens für dieses Treffen wurde ein Radiosender eingerichtet, DT64. Und er war damals mit dabei, Kalle Neumann.
5: Die ersten Moderatoren für die erste Nachtsendung. Das war ja eine Einrichtung DT, die eigentlich nur für ein paar Tage gedacht war. Aber wir haben unsere Gäste in der Stadt begrüßt, wie sie ankamen mit Güterwagen. Und wir haben sie dann bis zum Abschied mit DT64 begleitet. Und dann war erstmal eine Weile zu, aber die Resonanz war so ungeheuer, dass alle sagten, müsst ihr weitermachen. Und bis heute Jugendradio DT. DT64. Der Kundendienst von DT64 war geboren, war das erste große Erlebnis. Das andere, wenn Feierabend war und ich wurde abgelöst von dem Frühmoderator, unser heute Intendant Hannes Potters ist es übrigens gewesen, kam ich nach Hause und vor unserem Wohnhaus stand eine riesige Bühne und da war natürlich von morgens bis abends Rami Demi. Also ich habe schon eine ganze Menge erlebt da. Also wir haben eine neue Sendung hier beim Berliner Rundfunk, Kalles Hitparade, ein Abend für die reifere Jugend. Da spielen wir die Schlager, Jugendlieder, Volkslieder aus jener Zeit und da melden sich tatsächlich die alten FDJler, die hier 64 in Berlin zu Besuch waren. Wie Thierry Tomba, Gitarren heller klingen, Musikanten fröhlich singen oder damals war schon aktuell Roland Neudert, Hartmut Eichler, Bärbel Wachholz, die kennt man alle noch, fast alle noch aktiv.
6: DT64

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0: 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Ein Ausschnitt aus der aktuellen
1: das
0: Kamera.
1: Das Elbe-Kraftwerk Fockerode bei Dessau. Wichtiger Energielieferant für ein großes Industriegebiet. Nur eine gleichbleibende Kühlwasserversorgung aus der Elbe garantiert die Energieerzeugung. Wegen des sehr niedrigen Wasserstandes haben die Kraftwerke geeignete Vorkehrungen getroffen. Ein Schwimmbacker bewahrt das Einlaufbecken vor dem Versanden. Dadurch kann das Elbwasser ungehindert zulaufen. Trotz der Trockenheit können so die Kraftwerke in Fockerode die volle Strommenge in das Netz.
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Zur Mittagspause darf bei uns gerockt werden. Der zweite Teil des Interviews mit Gerd Even Ungar von Russia Today. Heute in der kleinen Audiodatei. Außerdem geht es um den Fall Monaco. Ich nenne es Tatort Monaco. Und um Iran. Natürlich flammen dort Kämpfe wieder auf. Friedlich rockend die Mittagspause auf ihrem DDR 1. Mit Dresden Sextett, Karat, Pudis, Morrissey, Rolling Stones, Lou Gramm.

In den 70ern erfolgreich mit Foreigner, in den 80ern die ganz großen Hits I Want to Know What Love Is, Say You Will, Urgent. Und jetzt solistisch Time Heals the Pain, Lou Gramm.

Morrissey kennt man von The Smith. Sein aktuelles Soloalbum heißt Notre Dame und den Titelsong gibt es jetzt orchestral untermalt. Sehr, sehr schön, Morrissey, ein Altstar auf ihrem DDR1. Wir bringen in den Klang des Rundfunks und des Fernsehens der DDR zurück.

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1: Heil nun auf Ihrem DDR1 zur Mittagszeit darf gerockt werden. Aber die Informationen kommen auch nicht zu kurz bei uns. Hier das Neueste vom Tag.
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1: Der zweite Teil des Gesprächs mit Gerd Ewen Unger. Wir sprechen mit Moskau. Du bist Russia Today dort tätig. Was machst du dort?
3: Also ich bin da Redakteur, ich gestalte da die Webseite, ich schreibe Texte, ich bin verantwortlich für das Aussehen der Seite, bin bei der Auswahl der Themen, an der Auswahl der Themen mitbeteiligt. Das ist meine Aufgabe. Ich habe früher freiberuflich gearbeitet, habe ich Texte geschrieben und mit dem Beginn der militärischen Spezialoperation wurde es für mich in Deutschland sehr unangenehm, weil ich auch einfach Bedrohungen bekommen habe. Und Russia Today hat mir dann eine Festanstellung in Moskau angeboten und das habe ich angenommen und habe das bisher noch keine Sekunde bereut. Ja.
1: Wie muss man sich deine Arbeit dort vorstellen? Wie groß ist das Team der deutschen Russia Today Abteilung?
3: Jetzt wir in der Redaktion, das sind vielleicht so 30 Leute. Es gibt dann noch das Fernsehteam, das ist, glaube ich, nochmal... Mit dem habe ich nicht so wahnsinnig viel zu tun. Die genaue Zahl kann ich gar nicht sagen, aber es ist relativ klein für die Wirkung, die es in Deutschland hat.
1: Was sagst du zur Bezeichnung Putin-Propagandist?
3: Ja, natürlich. Ich meine, man zieht sich dann jetzt in diesen Zeiten halt solche Attribute zu. Ich sehe mich selber natürlich nicht als Putin-Propagandist. Ne? Ich kenne den Verlauf meiner Karriere, ich weiß, wie ich zu AT gekommen bin. Und das ist nicht, weil ich mich irgendwie hier irgendwie eingeschleimt oder angebiedert oder sonst irgendwas gemacht habe, sondern weil ich ein Interesse an Wahrheit habe. Ne? Und das ist natürlich, das ist in Deutschland, das ist problematisch, ne? Wenn man in Deutschland irgendwie heute irgendwie alles nur noch mit diesen Etiketten zuklebt und gar nicht mehr nach Motivation und Beweggründen fragt oder gar auch sich gar nicht mehr um Verstehen bemüht, sondern Russia Today, Putin-Propaganda, fertig, aus, muss man gar nicht weiter darüber diskutieren, das muss man ausschalten. Wenn man zu so einer Haltung kommt, dann hat man den Bereich der Aufklärung und des Bemühens um Wahrheit und des Bemühens um Verständigung völlig verlassen und wiederholt einfach schon mehrfach gemachte Fehler, die Deutschland schon bereits mehrfach gemacht hat. Das ist bedauerlich, aber es ist ein Anzeichen dafür, dass sich Deutschland erneut wieder aus diesem Projekt der Aufklärung verabschiedet. Ne? Also sehe mich nicht als Putin-Propagandist, sondern ich sehe mich als jemand, der versucht, ein Bild zu vermitteln oder ein Bild auch über Russland zu vermitteln, der versucht zu vermitteln, wie man in Russland gerade auf die aktuelle Situation, auch im Hinblick auf die Ukraine-Krise, im Hinblick auf die großen Konflikte in dieser Welt und auch im Hinblick auf die Veränderung der Weltordnung blickt. Ne? Aber das darf man in Deutschland schon nicht sagen. Das darf man nicht machen, weil dann ist man Putin-Propagandist.
1: Ja, es ist eine unglaubliche Geschichte, finde ich auch. Ich erinnere mich ja auch aus meiner DDR-Prägung heraus und Auslandssender durfte man damals durchaus hören, in den 80er Jahren zumindest. Und da gab es ja auch Sender, die aus den USA in die DDR eingestrahlt hatten, also ganz einfache Auslandsradios. Also das ist eine sehr merkwürdige Entwicklung, dass man das zumindest einzuschränken versucht. Wie frei fühlst du dich denn in deiner Arbeit? Gibt es starke Einschränkungen seitens des Senders oder fühlst du schon so, dass du frei berichten kannst?
3: Also ich habe in meiner Karriere schon ganz viel gemacht. So frei gearbeitet wie jetzt bei RT konnte ich noch nie. Also ich suche mir meine Themen, ich bearbeite das, was ich bearbeiten möchte. Manchmal gibt es irgendwie Fragen, könntest du das übernehmen, könntest du jenes übernehmen? Wenn ich das mache, dann ist das irgendwie gern gesehen. Wenn ich das ablehne, ist das auch irgendwie auch okay. Also es gibt jetzt keine Vorschreibungen. Es gibt jetzt nichts, wo man sagen würde, irgendwie, du musst jetzt auf diese Art und Weise so und so über dieses Thema berichten. Das ist so das Klischee, was es in Deutschland gibt. Ne? Sozusagen, wir stehen alle unter der Knute von Putin und der diktiert uns praktisch, was wir zu sagen und was wir zu meinen haben. Und das ist einfach nicht der Fall. Das ist eine Illusion, das ist eine propagandistische Verzerrung.
1: Ne? Hältst du russische Medien oder auch die Arbeit von Russia Today für effektiv? Du hast das ja vorhin schon angedeutet.
3: Ja, das ist Russia. Ich meine,

0: Marshall Today ist super effektiv, ne? Also man muss sich nur sehen, was für Gegenmaßnahmen da in der EU und in Westeuropa ergriffen werden, um Russia Today zu verhindern. Das heißt, jede Sanktion gegen Russia Today ist eigentlich eine die Würdigung unserer Arbeit, der Effektivität unserer Arbeit. Ne? Damit würdigt die EU eigentlich die Effektivität unserer Arbeit. Ja, wir werden gehört, wir werden gelesen, wir werden wahrgenommen. Und das ist und wir bilden ein Gegengewicht zu dieser Propagandaglocke, unter der Deutschland gerade wieder lebt. Der deutsche Informationsraum ist wieder mal ziemlich hermetisch abgeriegelt und die Information von RT streut da immer noch mal Informationen rein, die das herrschende Narrativ irritiert. Das ist gut, das ist wichtig. Demokratie braucht das.
1: Habt ihr viele Nutzerkontakte?
0: Ja, also wir haben. Also jetzt die direkte persönliche Kontakte ist schwierig jetzt hier von Moskau. Ich hab hier auch schon Leser getroffen. Also wurde angeschrieben von Leuten, die RT lesen und die gesagt haben, wir suchen jetzt gerade Russland und ob wir uns nicht treffen könnten. Das habe ich auch gemacht. Also dazu bin ich schon bereit, wenn ich Zeit finde. Es gibt Leserbriefe, es gibt Kontakte. RT hat nach wie vor die Kommentarspalten, die viele deutsche Medien ja bei sich ausgeschaltet haben. Also ja, wir und die Leser, unsere Leser sind uns wichtig und wir wollen auch diesen Kontakt pflegen und behalten. Ne?
1: Gibt es Pläne, das Programm weiter auszubauen?
0: Ui, nee, also nicht, dass ich wüsste. Also es gibt sicherlich Pläne, RT weiter auszubauen. Also es wurde jetzt RT India, Hindi wurde irgendwie eröffnet, es gibt RT Serbien inzwischen. Also RT wächst. Ich bin Redakteur, ne? Ich bin jetzt in der Planung, was passiert in den nächsten Jahren mit RT.de. Da bin ich nicht involviert, da bin ich der falsche Ansprechpartner. Es gibt sicherlich Pläne, ob auszubauen. Weiß ich gar nicht. Also, nee, könnte ich jetzt nicht sagen, habe ich jetzt nichts gehört.
1: Ich hatte neulich berichtet über dich, da gab es einen Streit mit zwei Kollegen der Neuland-Rebellen, Tom J. Wellbrock und Roberto de la Puente, der ist jetzt beim Westend Verlag bei Overton, und sprach dir Journalismus ab. Du würdest die Bombardierung Deutschlands befürworten. Kannst du zu dieser Geschichte kurz nochmal Stellung nehmen?
0: Oje, also. Ja, also ich bin natürlich nicht für die Bombardierung Deutschlands. Es ist aber so, dass wenn die deutsche Politik ihre Ziele im Ukraine-Konflikt, nämlich durch die Aufrüstung der Ukraine und durch die Lieferung von Drohnen, hier schlagen Drohnen aus Deutschland ein, ne? Das muss man einfach sagen, ne? Deutsche Drohnen bringen hier Leute um. Ne?
1: Ja.
0: Wenn das weitergeht, muss Russland irgendwann antworten. Putin steht hier unter Druck. Und zwar nicht in Hinsicht auf, jetzt verhandel doch endlich mal, jetzt bemühe dich doch mal um Frieden und jetzt gib doch mal irgendwie klein bei, sondern ganz im Gegenteil. Putin steht hier in Russland unter Druck, jetzt wirklich richtig Gas zu geben, Kiew platt zu machen, die Länder, aus denen die Waffen kommen, anzugreifen, taktische Nuklearwaffen einzusetzen. Das sind die Forderungen. Das sind nicht meine Forderungen. Aber das ist das, was hier diskutiert wird. Und Deutschland, in Deutschland sieht man das nicht. In Deutschland irgendwie ich bekomme das ja mit, ne? Da bejubelt man dann jeden Einschlag irgendeiner Drohne wird dann bejubelt und irgendwie endlich werden die Russen platt gemacht, endlich spüren die den Krieg. Das ist hochgefährlich und das ist auch absolut naiv, was da aus Deutschland kommt, ne? Also Deutschland eskaliert den Krieg. Und deutsche Politik glaubt, seine Partner verlassen zu können, ne? Dass sozusagen, wenn Deutschland angegriffen wird, dann zieht irgendwie Artikel 5 der NATO-Akte und dann stehen auch irgendwie Großbritannien und Frankreich beiseite und Das ist, glaube ich, ein absoluter Trugschluss.
1: Ja, ich berichte ja auch oft darüber, über diese Sache und sehe die Sache auch so ähnlich und übrigens auch schon seit längerem. Mich macht fassungslos, wie wenig Leuten in Deutschland das bewusst ist, auch die Kriegsgefahr, die da tatsächlich ins Haus stehen könnte. Was mich auch fassungslos macht, du hast jetzt gerade einen Vertrag schon erwähnt, die Geschichtsvergessenheit allgemein. Ein anderer wichtiger Vertrag ist ja der 2+4-Vertrag, der uns eigentlich zu Frieden verpflichtet oder auch alleine zur Denkmalpflege.
0: Ja, davon ist nichts übrig. Ne? Ich meine, dieser 2+4-Vertrag, Artikel 2, ne? Von einem vereinten Deutschland geht künftig nur noch Frieden aus. Absolut hinfällig. Ne? Deutschland steht wieder für Krieg. Deutschland steht für Unterstützung von Genozid in Israel, genauso wie in der Ukraine. Deutschland steht wieder für Waffenlieferungen. Deutschland steht für Ablehnen von Demokratie. Deutschland steht für Repression im Inland, Zensur. Ne? Jeder, der irgendwie den Kanzler Pinocchio nennt oder was auch immer, dann muss mit einem strafrechtlichen Verfahren rechnen. Das ist das Gegenteil des Geistes vom 2+4-Vertrag. Und der der 2+4-Vertrag schützt nicht nur die anderen Länder um Deutschland herum vor einem wiedererstarkten Deutschland, sondern der 2+4-Vertrag, der schützt auch Deutschland vor der Wiederholung der eigenen Fehler. Aber man muss sich halt dran halten. Ne? Und Deutschland hält sich nicht mehr dran. Deutschland hat das Gefühl, irgendwie wir werden wieder größte Militärmacht in Europa. Wir haben Führungsanspruch in Europa. Das klingt alles ungut. Und das... Ich verstehe, wenn ich das einwerfen darf, ich verstehe nicht, warum es angesichts dessen, dass deutsche Politik bereit ist, alle historisch gemachten Fehler zu wiederholen, dass es angesichts dessen in Deutschland nach wie vor so ruhig bleibt, weil Deutschland spielt mit seiner Existenz.
1: Ohne Frage, das sehe ich auch so. Wir zeichnen dieses Interview auf am 26. Juni, Nachmittag, bei fast 30 Grad im Studio. Ausgestrahlt wird es in der Woche ab 6. Juli. Ich lese nur mal gerade aktuelle Meldungen von heute. Ausnahmezustand in der Krim aufgerufen. Dann gibt es auch neue Angriffe, ukrainische Angriffe auf Moskau. Der Schutzstatus für wehrfähige Ukrainer soll EU-weit aufgehoben werden. Dänemark schreitet schon voran. Dein letzter Artikel für die Nachdenkseiten, die ja auch auf SPD-Urgesteine beruhen, beschrieb, dass bei den letzten Drohnenangriffen in Moskau 3 Menschen gestorben sind. Einer war ein Inder und du hast die Bezeichnung des Inders wahrgenommen, Gastarbeiter, das heißt nämlich im Russischen genauso wie im Deutschen Gastarbeiter. Also wir haben sehr, sehr viele Verbindungen über die Sprache Russland, Deutschland. Meinst du, dass wir zu einer vernünftigen, freundschaftlichen Beziehung Deutsche und Russen irgendwann nach dem, was jetzt passiert, wieder zurückkommen können?
0: Also mit der aktuellen Politikergeneration nicht. Also das glaube ich nicht. Also das ist ja so verkorkst. Eine Wiedervereinigung hat es faktisch nie gegeben. Ne? Irgendwie die Westdeutschen haben dann die Hebel, alle Hebel in der Hand. Mit dieser Politikergeneration ist es, glaube ich, schwer möglich, weil da so viele Ressentiments, so viel kulturelle interkulturelle Inkompetenz herrscht. Also die glauben ja noch wirklich diese kalte Kriegsrhetorik, ne? Irgendwie so, für die ist Russland nach wie vor Sowjetunion, da herrscht irgendwie der Kommunismus und irgendwie alle Leute, die irgendwie eine andere Meinung haben, die werden sofort in den Gulag geschickt und so weiter. Ich kriege das ja jeden Tag irgendwie mit. Die Bürger nicht. Ein Wirtschaftseinbruch um 30%, ne, als die Sowjetunion zusammengebrochen ist. Da gab es im ersten Jahr, glaube ich, um die 20% und dann nochmal, das war über 3 Jahre gestreckt, war das so in etwa das, was sich Habeck für ein Jahr vorgestellt hat. Und die russische Gesellschaft ist komplett verelendet. Ne?
1: Ja.
0: Es hat sich ein Oligarchentum herausgebildet, irgendwie die Selbstmordquote war hoch, die Lebenserwartung ging zurück, Das haben deutsche Politiker, Habeck, Baerbock und so weiter und so fort, das haben die der russischen Gesellschaft an den Hals gewünscht. Also mit diesen Leuten geht's nicht. Es muss eine neue Generation her, die sich auch wirklich wieder um Diplomatie und um Freundschaft und so weiter bemüht. Russland ist, glaube ich, dafür offen. Russland hat irgendeinen Narren an den Deutschen gefressen, ich weiß nicht warum. Aber Russland ist dafür offen, aber dafür muss sich irgendwie in Deutschland was bewegen. Sonst geht's nicht.
1: Ich meine,
0: solchen Leuten geht es nicht.
1: Ich meine, es muss sich auch was bei den Linken bewegen und es muss mehr Ostdeutsches hinein in den Diskurs, weil ich glaube, viele Menschen auf dem Gebiet der DDR werden sehr leiden unter dieser Politik, die jetzt stattfindet. Wir kommen jetzt noch zu einer Band, einer weiteren elektronischen Band. Das war ganz interessant, weil die hat sich aufgespalten in den späten 70er Jahren. Ein Teil wurde deutlich politischer, sang gegen Faschismus, Heaven 17. Der andere Teil wurde dann kommerzieller, Human League. Welchen Titel darf ich spielen?
0: Being Boiled.
1: Ist geil. Und ich habe gerade vor kurzem auf YouTube ein Konzert, ein aktuelles, in Auszügen gesehen von Human League. Die sind also immer noch unterwegs. Phil Oakey und seine Damen.
0: Klasse. Ja.
1: Gerd Ewin Unger, ich bedanke mich.
0: Ich bedanke mich. Herzlichen Dank für das Gespräch.
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0: Kurze Info, wer diese Audiodatei über DDR1 und Romantic Light Rock hört und hier das Lied voll ausgespielt haben möchte auf YouTube und Odyssey, ist das Ganze ein bisschen länger. Und ergänzend zu dem ausgesprochen schönen Gespräch mit Gerd Ewen Unger, gestern Nachmittag einen Anruf aus Moskau bekommen von Alexei Dankwart. Es wird auch über mich und die kleine Audiodatei einen Beitrag geben auf Russia Today. Den darf ich dann ja wegen viel zu viel Demokratie gar nicht teilen. Drum müsst ihr das selbst gucken, ihr wisst schon wo.
1: RTD.
0: Kritisch bleiben. Ganz kritisch mit sich selbst nun das ungarische Fernsehen. Die ARD berichtet allen Ernstes. Das öffentlich-rechtliche ungarische Fernsehen entschuldigt sich für Lügen während der Orbán-Zeit. Das laufende Programm war ausgesetzt. Damit lernen wir, unter Orbán war alles falsch, jetzt wird alles richtig. So wie bei der Tagesschau alles richtig ist und alles andere falsch. Wer diesen Dadaismus glaubt, besitzt mit Verlaub nicht mal die Intelligenz eines Weißbrotes. Wenn überhaupt, hinterfragt man beides. Ein weiteres Mal nehme ich die Tagesschau längst als eine Art geschlossene Anstalt wahr. Jeder Realität entkoppelt, zu einfachsten logischen Denken nicht mehr befähigt. Und meine Tagesschau-Kritik wurde bis jetzt natürlich noch nicht beantwortet, aber wir haben ja Zeit, wir bleiben dran. In meiner Anmerkung ging es ja um den Iran und da lese ich heute, USA greifen erneut Ziele im Iran an, Reaktion auf iranische Attacken auf Handelsschiffe, widerrufen wurde die Lizenz für iranische Ölexporte, ergänzt der ORF. Der Leichnam des Ali Khamenei ist im Irak eingetroffen, das irakische Staatsfernsehen übertrug, auch der iranische Präsident Masoud Pezeshkian ist vor Ort. Der heutige Mittwoch ist im Irak Feiertag. Reuters berichtete über Raketenangriffe der iranischen Revolutionsgarde auf Schiffe in der Meerenge. Das katarische Außenministerium meldete sich zu Wort und lange muss ich suchen, um einen möglichen Grund zu finden. Weit unten. Der Iran besteht darauf, dass sich Handelsschiffe bei der Passage durch die Straße von Hormuz mit iranischen Stellen abstimmen und eine Route sehr dicht am Iran nicht verlassen. Iran warnte Schiffe davor, Routen außerhalb eines bestimmten Korridors entlang seiner Küste zu nutzen. Mittlerweile reagierte der Iran mit Angriffen auf US-Stützpunkte in Kuwait und Bahrain. 85 wichtige US-Armeeanlagen seien in beiden Ländern angegriffen worden. Allein die Zahl zum Lizenzentzug, das iranische Außenministerium verurteilt die Entscheidung der USA, der Schritt verstoße gegen das Islamabad-Memorandum zur Waffenruhe. Washington wird für alle Folgen verantwortlich gemacht. Donald Trump drohte, entweder gibt es ein Abkommen oder die USA würden den Job zu Ende bringen. O-Ton. Darauf Irans Außenminister Araghchi, in den USA sehr populär. Verhandlungen über ein endgültiges Abkommen würden nicht beginnen, solange Drohungen anhielten. Bedingungslos sekundiert NATO-Generalsekretär Mark Rutte.
2: Frau Antje bringt Käse aus Holland.
0: Die Angriffe der USA wären absolut notwendig. So muss man umgehen mit den US-Amerikanern.
3: Die Spannungen im Nahen Osten nehmen nicht ab.
0: Es ist nicht falsch zu vereinfachen. Wer sich nicht zu 100% den westlichen Wahnsinn unterwirft, wird gebombt.
3: Der Waffenstillstand zwischen Israel und dem Libanon bleibt immer noch sehr fragil.
0: Danke, beste Svetlana. Von Frieden sind wir weit entfernt.
3: In Ankara hat der zweitägige NATO-Gipfel begonnen. Im Mittelpunkt stehen die Stärkung des Verteidigungsfähigkeiten des Bündnisses sowie, wie bei früheren Treffen dieser Art, die weitere Unterstützung der Ukraine.
0: Danke, liebe Svetlana, für deine Radebrechung. Bundeskanzler Friedrich Merz hofft beim NATO-Gipfel auf einen guten Geist von Ankara. US-Präsident Trump hingegen beschwert sich bei den Partnern, fragt, wer im Bündnis für wen da ist. Er ist enttäuscht.
3: Donald Trump scheint ein diplomatisches Lieblingswort zu haben. In den vergangenen Jahren zeigte er sich von der NATO, Europa, China, Zelenskis Dame, Elon Musk und selbst von eigenen Amtsträgern immer wieder enttäuscht.
0: He is disappointed.
4: And we will make America great again.
0: Im Rahmen der Ukraine-Unterstützung sind Dummen im Raum, die, wenn es ganz, ganz gut läuft, uns nur alles nehmen an Materiellen, was wir besitzen.
5: Give us a credit.
0: Wahrscheinlicher wohl aber doch der Krieg. Zelensky erklärt, die Ukraine gehört in die NATO. Sein Büroleiter Budanov, es wird keine Kompromisse über Gebietsfragen geben. Russland meldet massiven Drohnenbeschuss auf Moskau. Das Handelsblatt frohlockt Belagerung der Krim. Verliert Russland hier den Krieg? Roger Köppel von der Schweizer Weltwoche interviewte Putins Pressesprecher Pieskow. Er erklärt, Europas Vertrauen auf eine strategische Niederlage Russland sei der größte Fehler der Geschichte. Und Thomas Röper fährt durch Russland und gibt den Eindruck seiner Überraschung wieder. Die Stimmung hat sich angesichts von Problemen mit Benzinversorgung verändert. Praktisch all seine Gesprächspartner zeigen Unverständnis, dass Russland nicht auf die direkte Kriegsbeteiligung Europas reagiert. Jeden weiteren Tag in diesem scheinbaren Frieden als etwas Besonderes zu erleben, ist meine Anregung für diesen Mittwoch, den 8. Juli 2026, die kleine Audiodatei. Dann mal auf nach Frankreich. Warm ist es dort.
1: Tok und dann wusch.
0: Marine Le Pen will bei der Präsidentschaftswahl 2027 antreten. Derzeit ist sie in Hausarrest mit einer elektronischen Fußfessel. Sie erklärt sich dem Sender TF1. Auffällig leise die Berichterstattung in Deutschland über das Attentat auf den ukrainischen Geschäftsmann Remulajew. Unter anderem betreibt er Callcenter, die Betrügereien veranstalten. In der Ukraine ist er sanktioniert, unterstützt er Selenskys innenpolitische Gegner. Nun wurde die Hauptverdächtige gefunden, zwei weitere festgenommen. Die Hauptverdächtige, eine 39-jährige Ukrainerin, wurde mit mehreren Schüssen im Hinterkopf in der Nähe von Kiew entdeckt, meldet die Ukrainskaja Pravda. Schüsse im Hinterkopf sind ein Indiz für einen Mordanschlag. Es scheint innenpolitische Reibereien in der Ukraine zu geben. Unter Umständen setzt man in der Ukraine auf Implosion. Gleich nach England, kleine Trinkpause.
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0: Musikalisch offerierte ich übrigens Jean-François Maurice, Monaco. Good morning. Nigel Farage will sein Mandat abgeben, dann erneut kandidieren. Fehlverhalten bestreitet er.
6: New York!
0: Mitten in Manhattan droht ein derzeit im Umbau befindliches Bürohochhaus einzustürzen. China testet eine atomfähige Langstreckenrakete. Die USA zeigen sich besorgt. Diesmal nicht enttäuscht, besorgt. Die Demokratische Volksrepublik Korea testet einen neuen Zerstörer. Ein Marschflugkörper wurde abgefeuert. Und für heute ein Spruch von Kim Jong-un. Die mit Idee und Moral vollgeladene Bewaffnung ist stets siegreich. Nach Deutschland.
7: Sarah kommt.
0: Wagenknecht kritisiert die Anti-AfD-Proteste, wirft Teilen der Protestierenden vor, als nützliche Idioten der Macht zu agieren. Ich hätte ja jetzt eine tolle Pointe. Aber obwohl es heißt, die Witze in der Audiodatei mache ich, kann man auch mal andere ranlassen, vor allem wenn sie einen guten Lauf haben. Zu den Krankschreibungsplänen. Snickling.
3: Bundeskanzler Friedrich Merz, 70 Jahre alt.
8: Aber die gesetzliche Regelung wird jetzt die sein, dass es in Zukunft keine telefonische Krankschreibung mehr gibt.
9: Ja, Dings, El Jolani hier. Codename der grüne Augustin. Dings, ich kann heute leider nicht Arbeit kommen, ne? Weil, Dings, ich hab heute keinen Bock, ne?
10: Sie brauchen eine ärztliche Bescheinigung.
9: Ja, genau. Ich kann heute leider nicht kommen zu dieser Steinigung.
10: Bescheinigung?
0: So weit, so streng.
10: Haben Sie eine Bescheinigung vom Arzt?
9: Luck, ich sag doch, ich bin zu Hause. Wie soll ich jetzt krank zum Arzt, Scharmutta?
10: Sie brauchen eine Bescheinigung vom Arzt.
9: Ach so, ja, mein Arzt. Hier, Hassan. Mach wieder gesund, Hassan.
10: Was ist das für ein Arzt?
9: Wie, was für ein Arzt? Er repariert Menschen und Autoradios. So, bisschen von allem. Dies, das, Anamas.
10: Verzeihung, aber Sie müssen heute zur Arbeit kommen.
0: Aber nicht jeder ist gleich in unserer Demokratie.
11: Kanzleramt, Schmidt-Hegge am Apparat. Wie kann ich Ihnen helfen?
8: Ja, guten Morgen. Hier ist Herr Merz. Ich fühle mich heute Morgen nicht so besonders. Leider, ich kann daher leider nicht zur Arbeit erscheinen.
11: Oh, das tut mir leid. In Ordnung, das gebe ich so weiter. Dann erstmal gute Besserung, Herr Merz.
8: Danke sehr. Aber natürlich schicke ich Ihnen umgehend eine Bescheinigung für meine Arbeitsunfähigkeit.
11: Ja, das wird nicht nötig sein, Herr Merz. Dann kurieren Sie sich erstmal aus, ja?
8: Doch, natürlich ist das nötig. Ich mache ja schließlich Gesetze dazu. Und auch ein Bundeskanzler muss sich daran halten. Ich schicke Ihnen...
11: Nochmal, Herr Merz. Wir brauchen keine Bescheinigung Ihrer Arbeitsunfähigkeit.
0: Wer braucht die schon? Ich gehe davon aus, die sogenannte künstliche Intelligenz leistete hier kräftige Unterstützung.
12: Entschuldigung, hier fängt es auch an zu regnen. Naja, dann ist es eben so.
0: Genau, aber ab morgen kommt der Sommer zurück.
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0: Zurück in der Mittagspause. Hi nun auf DDR1. Schreiben Sie uns ddr1@web.de. Besuchen Sie uns auf Facebook oder auf unserer eigenen Webseite www.ddr1.de. Täglich auf YouTube und Odyssey die kleine Audiodatei, auch auf Spotify und direkt www.diekleineaudiodatei.de. Gleich in der Rubrik und nicht nur Rock, Nina und Mike, die Caribbean Disco Show nach Elektra. Sommerlied!

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Unterhaltung in den kommenden Stunden mit unserer bunten Musikmischung, die bis in das Jahr 1990 reicht. 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

0: 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Eine Sendung über Nordkorea.
1: Der Koreakrieg 1950 bis 1953 wurde ja von Seiten der USA auch unter UNO-Flagge geführt. Wie kam es überhaupt dazu?
2: Ja, man muss dabei sehen, dass das Kräfteverhältnis damals in der Welt natürlich noch sehr zugunsten der imperialistischen Mächte war. Und den Amerikanern war es tatsächlich gelungen, in der UNO eine Mehrheit zu finden, die die KDVR als Aggressor verurteilte. Und deshalb beteiligten sich dann auf amerikanischer, südkoreanischer Seite noch weitere 15 UNO-Staaten an diesem Krieg gegen die KDVR, wobei ich sagen muss, dass diese anderen 15 Länder sehr, sehr geringe Truppenkontingente im Einsatz hatten. Die meisten Truppen waren amerikanische in diesem Krieg. Aber man muss natürlich dann auf der anderen Seite auch sehen, dass es in dieser Zeit eine ungeheuer große Solidaritätsbewegung in der ganzen Welt gab.
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1: Wie das Amt für Wasserwirtschaft der Deutschen Demokratischen Republik mitteilt, sinkt der Wasserstand der Elbe im Raum Dresden infolge der nur unwesentlichen Niederschläge am Wochenende weiter ab. Die Wasserläufe in den drei Thüringer Bezirken haben wieder Niedrigwasser. Im Bezirk Erfurt wurden 38 neue Staue errichtet, sodass die Landwirtschaft zusätzlich Wasser zur Beregnung erhält.
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0: Mediengeschichte auf DDR 1. 1988 spielten Depeche Mode auf zum Tanz. Hier die Verhaltensregeln des Hallensprechers. Verhaltensregeln gab es 1988 auch.
1: Ist so ein Satz, schmeißt keine Gegenstände hoch und versucht noch gar nicht hochzukommen, dann wird so abgeblockt. Wir wollen mal

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1: Die zentrale Wetterdienststelle der Deutschen Demokratischen Republik teilt mit, dass der gestrige Sonnabend mit Rekordtemperaturen bis zu 37 Grad der bisher heißeste Tag dieses Jahres war. Heute waren die Temperaturen infolge stärkerer Luftbewegung nicht mehr ganz so hoch wie gestern, überstiegen jedoch in vielen Orten immer noch über 30 Grad. Heute Abend um Mitternacht rechnen die Meteorologen mit dem Auftreten einzelner örtlicher Gewitter. Für morgen erwarten sie die zuvor kühlere Luft. Auch in Westdeutschland waren am Wochenende Hitzerekorde zu verzeichnen. Das gesamte Ruhrgebiet lag unter einer windstillen Dunstglocke. In Nordrhein-Westfalen wurde die Wasserzufuhr für die Industrie rationiert. Vor allem aus dem Raum Siegen wird eine große Wassernot gemeldet. Schwimmbäder dürfen nicht mehr nachgefüllt werden. Autowaschen wurde verboten.
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0: Musikalische Luftfracht hieß eine internationale Hitparade von Radio DDR. Sie lief 14-tägig am Donnerstagabend. 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Moderator war Peter Nizella, Musikredakteur Karl Lorenz. 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Die Sendung startete 1970 und lief bis 1989. Es gab 5 bis 7 Neuvorstellungen aus den aktuellen Charts europäischer Länder. Am Ende der Sendung wurden die 5 von den Hörern meistgewünschten Titel ausgespielt. Mitschnittfreundlich. Die Sendung hatte Fans. Fans hatte die Sendung in der DDR und der BRD.
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0: Jürgen Walter in den 80er Jahren im ausverkauften Palast der Republik. Seine Show Ich Bin.
1: Wissen Sie, wie eine Show gemacht wird? Man braucht dazu die Idee. Musik, Texte, also Lieder, Ballett. Aber sagen muss man auch was. Aber was? Herr Walter, wo lassen Sie denn denken, fragte einer, als ich den Einfall hatte. Ich bin. Kaum gesagt, wurde mir schlecht. Was soll denn das heißen, sagte der. Natürlich bist du. Du bist du, wer denn sonst? Das ist dein Einfall. Natürlich. Es ist keine Kunst zu sagen, ich bin. Man muss sein. Leicht ist es nicht. Schon in der 5. Klasse stand auf meinem Zeugnis, er ist fleißig, aufmerksam, hilfsbereit. Aber er fügt sich nicht ins Kollektiv. Immer hat er eine eigene Meinung. So bin ich geblieben. Also, ich stehe hier vor Ihnen. Sie sind hier. Stellen Sie sich vor, ich wäre nicht gekommen. Noch peinlicher, Sie wären nicht gekommen. Ich bin, heißt auch, für Sie da. Und je mehr Sie hier sind, umso mehr bin ich für Sie da. Und mehr lässt sich eigentlich dazu auch überhaupt nicht sagen. Wozu auch? Ich bin.
0: Jürgen Walter, live im Palast der Republik, zu unser Glück, auch im Fernsehen ausgestrahlt, im Fernsehen der DDR, Mediengeschichte, DDR 1.

Kopf hoch und derzeit die Zähne zeigen, das Motto eines Programms von einem um die 30, Diplom-Elektroniker, Berliner, zu Hause im Prenzlauer Berg. Eger betreibt das Liedermachen seit über 5 Jahren professionell. Inzwischen, so sagte er mir kürzlich, lässt sich davon ganz gut leben, wenn auch in ständiger Unruhe. Jürgen Eger kommt von Brecht-Eisler her und damit einer Ästhetikkonzeption, die an diese Namen gebunden ist. Und so ist aus seinen Kompositionen, zumindest was die Methode angeht, Eisler nicht wegzudenken. Eine künstlerische Herkunft, derer sich Eger nicht zu schämen braucht. Es bedarf großer Konzentration, die Eger-Platte zu hören. Ist man bereit, sie aufzubringen, wird man mit großem Genuss aus diesem Kunsterlebnis rausgehen. Zumindest kann ich das für mich behaupten. Immense musikalische Differenzierungen, Nuancierungen von einer großen Verhaltenheit bis hin zum Herausbrüllen von Gedanken, wenn es nötig ist, bringen in die einfache künstlerische Form des Liedes mit Gitarrenbegleitung ungeheuer viel Leben. Und was wesentlich ist, in angemessener künstlerischer Überhöhung wird Alltag reflektiert. 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
1: Bonn, Bundesrat blockiert Pflegeversicherungsgesetz. 16.03 Uhr.
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1: Die zentrale Wetterdienststelle der Deutschen Demokratischen Republik teilt mit, dass der gestrige Sonnabend mit Rekordtemperaturen bis zu 37 Grad der bisher heißeste Tag dieses Jahres war. Heute waren die Temperaturen infolge stärkerer Luftbewegung nicht mehr ganz so hoch wie gestern, überstiegen jedoch in vielen Orten immer noch über 30 Grad. Heute Abend um Mitternacht rechnen die Meteorologen mit dem Auftreten einzelner örtlicher Gewitter. Für morgen erwarten sie die zuvor kühlere Luft. Auch in Westdeutschland waren am Wochenende Hitzerekorde zu verzeichnen. Das gesamte Ruhrgebiet lag unter einer windstillen Dunstglocke. In Nordrhein-Westfalen wurde die Wasserzufuhr für die Industrie rationiert. Vor allem aus dem Raum Siegen wird eine große Wassernot gemeldet. Schwimmbäder dürfen nicht mehr nachgefüllt werden. Autowaschen wurde verboten.
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1: Wie das Amt für Wasserwirtschaft der Deutschen Demokratischen Republik mitteilt, sinkt der Wasserstand der Elbe im Raum Dresden infolge der nur unwesentlichen Niederschläge am Wochenende weiter ab. Die Wasserläufe in den drei Thüringer Bezirken haben wieder Niedrigwasser. Im Bezirk Erfurt wurden 38 neue Staue errichtet, sodass die Landwirtschaft zusätzlich Wasser zur Beregnung erhält.
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2: Und nun das Dossier.
0: Der zweite Teil des Gesprächs mit Gerd Ewen Unger. Wir sprechen mit Moskau. Du bist Russia Today dort tätig. Was machst du dort?
3: Also ich bin da Redakteur. Ich gestalte da die Webseite, ich schreibe Texte, ich bin verantwortlich für das Aussehen der Seite, bin bei der Auswahl der Themen, an der Auswahl der Themen mit beteiligt. Das ist meine Aufgabe. Ich habe früher freiberuflich gearbeitet, habe ich Texte geschrieben. Und mit dem Beginn der militärischen Spezialoperation wurde es für mich in Deutschland sehr unangenehm, weil ich auch einfach Bedrohungen bekommen habe. Und Russia Today hat mir dann eine Festanstellung in Moskau angeboten. Und das habe ich angenommen und habe das bisher noch keine Sekunde bereut. Ja.
0: Wie muss man sich deine Arbeit dort vorstellen? Wie groß ist das Team der deutschen Russia Today Abteilung?
3: Jetzt wir in der Redaktion, das sind vielleicht so 30 Leute. Es gibt dann noch das Fernsehteam, das ist, glaube ich, nochmal größer. Mit dem habe ich nicht so wahnsinnig viel zu tun. Die genaue Zahl kann ich gar nicht sagen, aber es ist relativ klein für die Wirkung, die es in Deutschland hat.
0: Was sagst du zur Bezeichnung Putin-Propagandist?
3: Ja, natürlich. Ich meine, man zieht sich dann jetzt in diesen Zeiten halt solche Attribute zu. Ich sehe mich selber natürlich nicht als Putin-Propagandist. Ne? Ich kenne den Verlauf meiner Karriere, ich weiß, wie ich zu RT gekommen bin. Und das ist nicht, weil ich mich irgendwie hier irgendwie eingeschleimt oder angebiedert oder sonst irgendwas gemacht habe, sondern weil ich ein Interesse an Wahrheit habe. Ne? Und das ist in Deutschland, das ist problematisch, ne? Wenn man in Deutschland irgendwie heute irgendwie alles nur noch mit diesen Etiketten zuklebt und gar nicht mehr nach Motivation und Beweggründen fragt oder gar auch sich gar nicht mehr um Verstehen bemüht, sondern Russia Today, Putin-Propaganda, fertig, aus, muss man gar nicht weiter darüber diskutieren, das muss man ausschalten. Wenn man zu so einer Haltung kommt, dann hat man den Bereich der Aufklärung und des Bemühens um Wahrheit und des Bemühens um Verständigung völlig verlassen und wiederholt einfach schon mehrfach gemachte Fehler, die Deutschland schon bereits mehrfach gemacht hat. Das ist bedauerlich, aber es ist ein Anzeichen dafür, dass sich Deutschland erneut wieder aus diesem Projekt der Aufklärung verabschiedet. Ne? Also sehe mich nicht als Putin-Propagandist, sondern ich sehe mich als jemand, der versucht, ein Bild zu vermitteln oder ein Bild auch über Russland zu vermitteln, der versucht zu vermitteln, wie man in Russland gerade auf die aktuelle Situation

0: in deiner Arbeit? Gibt es starke Einschränkungen seitens des Senders oder fühlst du schon so, dass du frei berichten kannst?
1: Also ich habe in meiner Karriere schon ganz viel gemacht. So frei gearbeitet wie jetzt bei RT konnte ich noch nie. Also ich suche mir meine Themen, ich bearbeite das, was ich bearbeiten möchte. Manchmal gibt es irgendwie Fragen, könntest du das übernehmen, könntest du dir jenes übernehmen? Wenn ich das mache, dann ist das irgendwie gern gesehen. Wenn ich das ablehne, ist das auch irgendwie auch okay. Also es gibt jetzt keine Vorschreibungen. Es gibt jetzt nichts, wo man sagen würde, irgendwie, du musst jetzt auf diese Art und Weise so und so über dieses Thema berichten. Das ist so das Klischee, was es in Deutschland gibt. Ne? Sozusagen, wir stehen alle unter der Knute von Putin und der diktiert uns praktisch, was wir zu sagen und was wir zu meinen haben. Und das ist einfach nicht der Fall. Das ist eine Illusion, das ist eine propagandistische Verzerrung.
0: Ne? Hältst du russische Medien oder auch die Arbeit von Russia Today für effektiv? Du hast das ja vorhin schon angedeutet.
1: Ja, das ist Russia Today ist super effektiv. Ne? Also man muss sich nur sehen, was für Gegenmaßnahmen da in der EU und in Westeuropa ergriffen werden, um Russia Today zu verhindern. Das heißt, jede Sanktion gegen Russia Today ist eigentlich die Würdigung unserer Arbeit, der Effektivität unserer Arbeit. Ne? Damit würdigt die EU eigentlich die Effektivität unserer Arbeit. Ja, wir werden gehört, wir werden gelesen. Die werden wahrgenommen und das ist und wir bilden ein Gegengewicht zu dieser Propagandaglocke, unter der Deutschland gerade wieder lebt. Der deutsche Informationsraum ist wieder mal ziemlich hermetisch abgeriegelt und die Information von RT streut da immer noch mal Informationen rein, die das herrschende Narrativ irritiert. Das ist gut, das ist wichtig. Demokratie braucht das.
0: Habt ihr viele Nutzerkontakte?
1: Ja, also wir haben. Also jetzt die direkte persönliche Kontakte ist schwierig jetzt hier von Moskau. Ich hab hier auch schon Leser getroffen. Also wurde angeschrieben von Leuten, die RT lesen und die gesagt haben, wir suchen jetzt gerade Russland und ob wir uns nicht treffen könnten. Das habe ich auch gemacht. Also dazu bin ich schon bereit, wenn ich Zeit finde. Es gibt Leserbriefe, es gibt Kontakte. RT hat nach wie vor die Kommentarspalten, die viele deutsche Medien ja bei sich ausgeschaltet haben. Also ja, wir und die Leser, unsere Leser sind uns wichtig und wir wollen auch diesen Kontakt pflegen und behalten.
0: Ne? Gibt es Pläne, das Programm weiter auszubauen?
1: Ui, nee, also nicht, dass ich wüsste. Also es gibt sicherlich Pläne, RT weiter auszubauen. Also es wurde jetzt RT India, Hindi wurde irgendwie eröffnet, es gibt RT Serbien inzwischen. Also RT wächst. Ich bin Redakteur, ne? Ich bin jetzt in der Planung, was passiert in den nächsten Jahren mit RT.de, da bin ich nicht involviert, da bin ich der falsche Ansprechpartner. Es gibt sicherlich Pläne, ob auszubauen. Weiß ich gar nicht. Also, nee, könnte ich jetzt nicht sagen, habe ich jetzt nichts gehört.
0: Ich hatte neulich berichtet über dich, da gab es einen Streit mit zwei Kollegen der Neuland-Rebellen, Tom J. Welbrock und Roberto de la Puente, der ist jetzt beim Westend-Verlag bei Overton und sprach dir Journalismus ab. Du würdest die Bombardierung Deutschlands befürworten. Kannst du zu dieser Geschichte kurz nochmal Stellung nehmen?
1: Oje, also. Ja, also ich bin natürlich nicht für die Bombardierung Deutschlands. Es ist aber so, dass wenn die deutsche Politik ihre Ziele im Ukraine-Konflikt, nämlich durch die Aufrüstung der Ukraine und durch die Lieferung von Drohnen, hier schlagen Drohnen aus Deutschland ein, ne? Das muss man einfach sagen. Ne? Deutsche Drohnen bringen hier Leute um. Ne? Ja. Wenn das weitergeht, muss Russland irgendwann antworten. Putin steht hier unter Druck. Und zwar nicht in Hinsicht auf, jetzt verhandel doch endlich mal, jetzt bemühe dich doch mal um Frieden und jetzt gib doch mal irgendwie klein bei, sondern ganz im Gegenteil. Putin steht hier in Russland unter Druck, jetzt wirklich richtig Gas zu geben. Kiew platt zu machen, die Länder, aus denen die Waffen kommen, anzugreifen, taktische Nuklearwaffen einzusetzen. Das sind die Forderungen. Das sind nicht meine Forderungen. Aber das ist das, was hier diskutiert wird. Und Deutschland, in Deutschland sieht man das nicht. In Deutschland irgendwie ich bekomme das ja mit, ne? Da bejubelt man dann jeden Einschlag irgendeiner

0: Drohne in irgendeiner, wird dann bejubelt und irgendwie endlich werden die Russen platt gemacht, endlich spüren die den Krieg. Das ist hochgefährlich und das ist auch absolut naiv, was da aus Deutschland kommt. Also Deutschland eskaliert den Krieg und deutsche Politik glaubt, sich auf die, seine Partner verlassen zu können. Ne? Dass sozusagen, wenn Deutschland angegriffen wird, dann zieht irgendwie Artikel 5 der NATO-Akte und dann stehen auch irgendwie Großbritannien und Frankreich beiseite und das ist, glaube ich, ein absoluter Trugschluss.
1: Ja, ich berichte ja auch oft darüber, über diese Sache und sehe die Sache auch so ähnlich und übrigens auch schon seit längerem. Mich macht fassungslos, wie wenig Leuten in Deutschland das bewusst ist, auch die Kriegsgefahr, die da tatsächlich ins Haus stehen könnte. Was mich auch fassungslos macht, du hast jetzt gerade einen Vertrag schon erwähnt, die Geschichtsvergessenheit allgemein. Ein anderer wichtiger Vertrag ist ja der 2+4-Vertrag, der uns eigentlich zu Frieden verpflichtet oder auch alleine zur Denkmalpflege.
0: Ja, davon ist nichts übrig. Ne? Ich meine, dieser 2+4-Vertrag, Artikel 2, ne? Von einem vereinten Deutschland geht künftig nur noch Frieden aus. Absolut hinfällig. Ne? Deutschland steht wieder für Krieg. Deutschland steht für Unterstützung von Genozid in Israel, genauso wie in der Ukraine. Deutschland steht wieder für Waffenlieferungen. Deutschland steht für Ablehnen von Demokratie. Deutschland steht für Repression im Inland, Zensur. Ne? Jeder, der irgendwie den Kanzler Pinocchio nennt oder was auch immer, dann muss mit einem strafrechtlichen Verfahren rechnen. Das ist das Gegenteil des Geistes vom 2+4-Vertrag. Und der vielleicht mal, der 2+4-Vertrag schützt nicht nur die anderen Länder um Deutschland herum vor einem wiedererstarkten Deutschland, sondern der 2+4-Vertrag, der schützt auch Deutschland vor der Wiederholung der eigenen Fehler. Aber man muss sich halt dran halten. Ne? Und Deutschland hält sich nicht mehr dran. Deutschland hat das Gefühl, irgendwie, wir werden wieder größte Militärmacht in Europa. Wir haben Führungsanspruch in Europa. Das klingt alles ungut. Und das... Ich verstehe, wenn ich das einwerfen darf, ich verstehe nicht, warum es angesichts dessen, dass deutsche Politik bereit ist, alle historisch gemachten Fehler zu wiederholen, dass es angesichts dessen in Deutschland nach wie vor so ruhig bleibt, weil Deutschland spielt mit seiner Existenz.
1: Ohne Frage, das sehe ich auch so. Wir zeichnen dieses Interview auf am 26. Juni, Nachmittag, bei fast 30 Grad im Studio. Ausgestrahlt wird es in der Woche ab 6. Juli. Ich lese nur mal gerade aktuelle Meldungen von heute. Ausnahmezustand in der Krim aufgerufen. Dann gibt es auch neue Angriffe, ukrainische Angriffe auf Moskau. Der Schutzstatus für wehrfähige Ukrainer soll EU-weit aufgehoben werden. Dänemark schreitet schon voran. Dein letzter Artikel für die Nachdenkseiten, die ja auch auf SPD-Urgesteine beruhen, beschrieb, dass bei den letzten Drohnenangriffen in Moskau 3 Menschen gestorben sind. Einer war ein Inder und du hast die Bezeichnung des Inders wahrgenommen, Gastarbeiter, das heißt nämlich im Russischen genauso wie im Deutschen Gastarbeiter. Also wir haben sehr, sehr viele Verbindungen über die Sprache Russland, Deutschland. Meinst du, dass wir zu einer vernünftigen, freundschaftlichen Beziehung Deutsche und Russen irgendwann nach dem, was jetzt passiert, wieder zurückkommen können?
0: Also mit der aktuellen Politikergeneration nicht. Also das glaube ich nicht. Also das ist ja so verkorkst. Eine Wiedervereinigung hat es faktisch nie gegeben. Ne? Irgendwie die Westdeutschen haben dann die Hebel, alle Hebel in der Hand. Mit dieser Politikergeneration ist es, glaube ich, schwer möglich, weil da so viele Ressentiments, so viel interkulturelle Inkompetenz herrscht. Also die glauben ja noch wirklich diese kalte Kriegsrhetorik, ne? Irgendwie so, für die ist Russland nach wie vor Sowjetunion, da herrscht irgendwie der Kommunismus und irgendwie alle Leute, die irgendwie eine andere Meinung haben, die werden sofort in den Gulag geschickt und so weiter. Ich kriege das ja jeden Tag irgendwie mit. Die Bürger nicht. Ein Wirtschaftseinbruch um 30%, ne, als die Sowjetunion zusammengebrochen ist. Da gab es im ersten Jahr, glaube ich, um die 20% und dann nochmal, das war über 3 Jahre gestreckt, war das so in etwa das, was ich Habeck für ein Jahr vorgestellt habe. Und die russische Gesellschaft ist komplett verelendet. Ne?
1: Ja.
0: Es hat sich ein Oligarchentum herausgebildet, irgendwie es gab irgendwie die Selbstmordquote war hoch, die Lebenserwartung ging zurück, irgendwie es, so. Das haben deutsche Politiker, Habeck, Baerbock und so weiter und so fort, das haben die der russischen Gesellschaft an den Hals gewünscht. Also mit diesen Leuten geht es nicht. Es muss eine neue Generation her, die sich auch wirklich wieder um Diplomatie und um Freundschaft und so weiter bemüht. Russland ist, glaube ich, dafür offen. Russland hat irgendeinen Narren an den Deutschen gefressen, ich weiß nicht warum. Aber Russland ist dafür offen, aber dafür muss sich irgendwie in Deutschland was bewegen. Sonst geht es nicht. Also mit diesen Leuten geht es nicht.
1: Ich meine, es muss sich auch was bei den Linken bewegen und es muss mehr Ostdeutsches hinein in den Diskurs, weil ich glaube, viele Menschen auf dem Gebiet der DDR werden sehr leiden unter dieser Politik, die jetzt stattfindet. Wir kommen jetzt noch zu einer Band, einer weiteren elektronischen Band. Das war ganz interessant, weil die hat sich aufgespalten in den späten 70er Jahren. Ein Teil wurde deutlich politischer, sang gegen Faschismus, Heaven 17. Der andere Teil wurde dann kommerzieller, Human League. Welchen Titel darf ich spielen?
0: Being boiled.
1: Ist geil. Und ich habe gerade vor kurzem auf YouTube ein Konzert, ein aktuelles in Auszügen gesehen von Human League. Die sind also immer noch unterwegs. Phil Oakey und seine Damen.
0: Klasse. Ja.
1: Gerd-Evin Unger, ich bedanke mich.
0: Ich bedanke mich. Herzlichen Dank für das Gespräch.
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0: Kurze Info, wer diese Audiodatei über DDR1 und Romantikleid Rock hört und hier das Lied voll ausgespielt haben möchte auf YouTube und Odyssey, ist das Ganze ein bisschen länger. Und ergänzend zu dem ausgesprochen schönen Gespräch mit Gerd Ewen Unger gestern Nachmittag einen Anruf aus Moskau bekommen von Alexei Dankwart. Es wird auch über mich und die kleine Audiodatei einen Beitrag geben auf Russia Today. Den darf ich dann ja wegen viel zu viel Demokratie gar nicht teilen. Drum müsst ihr das selbst gucken, ihr wisst schon wo.
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0: Ganz kritisch mit sich selbst nun das ungarische Fernsehen. Die ARD berichtet allen Ernstes. Das öffentlich-rechtliche ungarische Fernsehen entschuldigt sich für Lügen während der Orbán-Zeit. Das laufende Programm war ausgesetzt. Damit lernen wir, unter Orbán war alles falsch, jetzt wird alles richtig. So wie bei der Tagesschau alles richtig ist und alles andere falsch. Wer diesen Dadaismus glaubt, besitzt mit Verlaub nicht mal die Intelligenz eines Weißbrotes. Wenn überhaupt, hinterfragt man beides. Ein weiteres Mal nehme ich die Tagesschau längst als eine Art geschlossene Anstalt wahr. Jeder Realität entkoppelt, zu einfachsten logischen Denken nicht mehr befähigt. Und meine Tagesschau-Kritik wurde bis jetzt natürlich noch nicht beantwortet, aber wir haben ja Zeit, wir bleiben dran. In meiner Anmerkung ging es ja um den Iran und da lese ich heute, USA greifen erneut Ziele im Iran an, Reaktion auf iranische Attacken auf Handelsschiffe, widerrufen wurde die Lizenz für iranische Ölexporte, ergänzt der ORF. Der Leichnam des Ali Khamenei ist im Irak eingetroffen, das irakische Staatsfernsehen übertrug, auch der iranische Präsident Masoud Pezeshkian ist vor Ort. Der heutige Mittwoch ist im Irak Feiertag. Reuters berichtete über Raketenangriffe der iranischen Revolutionsgarde auf Schiffe in der Meerenge. Das katarische Außenministerium meldete sich zu Wort und lange muss ich suchen, um einen möglichen Grund zu finden. Weit unten. Der Iran besteht darauf, dass sich Handelsschiffe bei der Passage durch die Straße von Hormuz mit iranischen Stellen abstimmen und eine Route sehr dicht am Iran nicht verlassen. Iran warnte Schiffe davor, Routen außerhalb eines bestimmten Korridors entlang seiner Küste zu nutzen. Mittlerweile reagierte der Iran mit Angriffen auf US-Stützpunkte in Kuwait und Bahrain. 85 wichtige US-Armeeanlagen seien in beiden Ländern angegriffen worden. Allein die Zahl zum Lizenzentzug, das iranische Außenministerium verurteilt die Entscheidung der USA, der Schritt verstoße gegen das Islamabad-Memorandum zur Waffenruhe. Washington wird für alle Folgen verantwortlich gemacht. Donald Trump drohte, entweder gibt es ein Abkommen oder die USA würden den Job zu Ende bringen. O-Ton. Darauf Irans Außenminister Araghchi, in den USA sehr populär. Verhandlungen über ein endgültiges Abkommen würden nicht beginnen, solange Drohungen anhielten. Bedingungslos sekundiert NATO-Generalsekretär Mark Rutte.
2: Frau Antje bringt Käse aus Holland.
0: Die Angriffe der USA wären absolut notwendig. So muss man umgehen mit den US-Amerikanern.
3: Die Spannungen im Nahen Osten nehmen nicht ab.
0: Es ist nicht falsch zu vereinfachen. Wer sich nicht zu 100% den westlichen Wahnsinn unterwirft, wird gebombt.
3: Der Waffenstillstand zwischen Israel und dem Libanon bleibt immer noch sehr fragil.
0: Danke, beste Svetlana. Von Frieden sind wir weit entfernt.
3: In Ankara hat der zweitägige NATO-Gipfel begonnen. Im Mittelpunkt stehen die Stärkung des Verteidigungsfähigkeiten des Bündnisses sowie, wie bei früheren Treffen dieser Art, die weitere Unterstützung der Ukraine.
0: Danke, liebe Svetlana, für deine Radebrechung. Bundeskanzler Friedrich Merz hofft beim NATO-Gipfel auf einen guten Geist von Ankara. US-Präsident Trump hingegen beschwert sich bei den Partnern, fragt, wer im Bündnis für wen da ist. Er ist enttäuscht.
3: Donald Trump scheint ein diplomatisches Lieblingswort zu haben. In den vergangenen Jahren zeigte er sich von der NATO, Europa, China, Zelenskis Dame, Elon Musk und selbst von eigenen Amtsträgern immer wieder enttäuscht.
0: He is disappointed.
4: And we will make America great again.
0: Im Rahmen der Ukraine-Unterstützung sind Summen im Raum, die, wenn es ganz, ganz gut läuft, uns nur alles nehmen an Materiellen, was wir besitzen.
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0: Wahrscheinlicher wohl aber doch der Krieg. Zelensky erklärt, die Ukraine gehört in die NATO. Sein Büroleiter Budanov. Es wird keine Kompromisse über Gebietsfragen geben. Russland meldet massiven Drohnenbeschuss auf Moskau. Das Handelsblatt frohlockt Belagerung der Krim. Verliert Russland hier den Krieg? Roger Köppel von der Schweizer Weltwoche interviewte Putins Pressesprecher Pieskow. Er erklärt Europas Vertrauen auf eine strategische Niederlage. Russland sei der größte Fehler der Geschichte. Und Thomas Röper fährt durch Russland und gibt den Eindruck seiner Überraschung wieder. Die Stimmung hat sich angesichts von Problemen mit Benzinversorgung verändert. Praktisch all seine Gesprächspartner zeigen Unverständnis, dass Russland nicht auf die direkte Kriegsbeteiligung Europas reagiert. Jeden weiteren Tag in diesem scheinbaren Frieden als etwas Besonderes zu erleben, ist meine Anregung für diesen Mittwoch, den 8. Juli 2026, die kleine Audiodatei. Dann mal auf nach Frankreich. Warm ist es dort.
5: Tock und dann wusch.
0: Marine Le Pen will bei der Präsidentschaftswahl 2027 antreten. Derzeit ist sie in Hausarrest mit einer elektronischen Fußfessel. Sie erklärt sich dem Sender TF1. Auffällig leise die Berichterstattung in Deutschland über das Attentat auf den ukrainischen Geschäftsmann Remulajew. Unter anderem betreibt er Callcenter, die Betrügereien veranstalten. In der Ukraine ist er sanktioniert, unterstützt er Selenskys innenpolitische Gegner. Nun wurde die Hauptverdächtige gefunden, zwei weitere festgenommen. Die Hauptverdächtige, eine 39-jährige Ukrainerin, wurde mit mehreren Schüssen im Hinterkopf in der Nähe von Kiew entdeckt, meldet die Ukrainskaja Pravda. Schüsse im Hinterkopf sind ein Indiz für einen Mordanschlag. Es scheint innenpolitische Reibereien in der Ukraine zu geben. Unter Umständen setzt man in der Ukraine auf Implosion. Gleich nach England, kleine Trinkpause.
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0: Musikalisch offerierte ich übrigens Jean-François Maurice, Monaco.
7: Good morning.
0: Nigel Farage will sein Mandat abgeben, dann erneut kandidieren. Fehlverhalten bestreitet er.
7: New York!
0: Mitten in Manhattan droht ein derzeit im Umbau befindliches Bürohochhaus einzustürzen. China testet eine atomfähige Langstreckenrakete. Die USA zeigen sich besorgt. Diesmal nicht enttäuscht, besorgt. Die Demokratische Volksrepublik Korea testet einen neuen Zerstörer. Ein Marschflugkörper wurde abgefeuert. Und für heute ein Spruch von Kim Jong-un. Die mit Idee und Moral vollgeladene Bewaffnung ist stets siegreich. Nach Deutschland.
8: Sarah kommt.
0: Wagenknecht kritisiert die Anti-AfD-Proteste, wirft Teilen der Protestierenden vor, als nützliche Idioten der Macht zu agieren. Ich hätte ja jetzt eine tolle Pointe. Aber obwohl es heißt, die Witze in der Audiodatei mache ich, kann man auch mal andere ranlassen, vor allem wenn sie einen guten Lauf haben. Zu den Krankschreibungsplänen. Snickling.
3: Bundeskanzler Friedrich Merz, 70 Jahre alt.
9: Aber die gesetzliche Regelung wird jetzt die sein, dass es in Zukunft keine telefonische Krankschreibung mehr gibt.
10: Ja, Dings, El Jolani hier. Codename der grüne Augustin. Dings, ich kann heute leider nicht Arbeit kommen, ne? Weil, Dings, ich hab heute keinen Bock, ne?
11: Sie brauchen eine ärztliche Bescheinigung.
10: Ja, genau. Ich kann heute leider nicht kommen zu dieser Steinigung.
11: Bescheinigung?
0: So weit, so streng.
11: Haben Sie eine Bescheinigung vom Arzt?
10: Luck, ich sag doch, ich bin zu Hause. Wie soll ich jetzt krank zum Arzt, Scharmutter?
11: Sie brauchen eine Bescheinigung vom Arzt.
10: Ach so, ja, mein Arzt. Hier, Hassan. Mach wieder gesund, Hassan.
11: Was ist das für ein Arzt?
10: Wie, was für ein Arzt? Er repariert Menschen und Autoradios. So, bisschen von allem. Dies, das, Anamas.
11: Verzeihung, aber Sie müssen heute zur Arbeit kommen.
0: Aber nicht jeder ist gleich in unserer Demokratie.
12: Kanzleramt, Schmidt-Hegge am Apparat. Wie kann ich Ihnen helfen?
9: Ja, guten Morgen. Hier ist Herr Merz. Ich fühle mich heute Morgen nicht so besonders. Leider, ich kann daher leider nicht zur Arbeit erscheinen.
12: Oh, das tut mir leid. In Ordnung, das gebe ich so weiter. Dann erstmal gute Besserung, Herr Merz.
9: Danke sehr. Aber natürlich schicke ich Ihnen umgehend eine Bescheinigung für meine Arbeitsunfähigkeit.
12: Ja, das wird nicht nötig sein, Herr Merz. Dann kurieren Sie sich erstmal aus, ja?
9: Doch, natürlich ist das nötig. Ich mache ja schließlich Gesetze dazu. Und auch ein Bundeskanzler muss sich daran halten. Ich schicke Ihnen...
12: Nochmal, Herr Merz. Wir brauchen keine Bescheinigung Ihrer Arbeitsunfähigkeit.
0: Wer braucht die schon? Ich gehe davon aus, die sogenannte künstliche Intelligenz leistete hier kräftige Unterstützung.
13: Entschuldigung, hier fängt es auch an zu regnen. Naja, dann ist es eben so.
0: Genau, aber ab morgen kommt der Sommer zurück.

0: Erinnerungen an den Rundfunk der DDR sind auch Erinnerungen an Murmel, Arnold Fritsch, der viel für den Rundfunk arbeitete, unter anderem, wenn es um Jingles ging.
1: Na, ich bin mit Leib und Seele ein Popmusiker. Und Pop ist die Musik für junge Leute, in erster Linie für junge Leute. Und ich stehe auf dem Standpunkt, das muss auch von jungen Leuten gesungen werden.
2: Sag mal, wie heißt denn eigentlich deine neueste Produktion?
1: Meine neueste Produktion heißt Digitalypso, ist eine Tanzplatte, die sich wieder speziell an das tanzende Bein im Volk wendet. Und wir hören es schon im Hintergrund.
2: Wollen wir mal ein bisschen raufschauen?

0: Auf DDR1 hören wir Helga Labs, Vorsitzende der Pionierorganisation.
1: Heute war in Dresden die eigentlich traditionelle Pionierleiterkonferenz. In allen Bezirken unserer Republik finden immer Ende Juni Pionierleiterberatungen statt, wo eingeschätzt wird, was haben wir im Schuljahr erreicht, was noch nicht, welche Probleme gibt es. Und in Dresden kam heute dazu, dass man natürlich sagte, wie nutzen wir die verbleibenden Tage, um das Pioniertreffen gut vorzubereiten. Die Konferenz begann auch mit einem Film, mit Filmausschnitten vom ersten Pioniertreffen von 1952. Ich glaube, das ist immer sehr gut, wenn man sich das wieder vergegenwärtigt, welche Stimmung, welche Begeisterung damals war. Und so wie die Dresdner das in der Hand haben, wird das dieses Jahr unbedingt auch so. Um mal einige Fakten zu nennen, 25.000 Privatquartiere wurden schon gewonnen für die Pioniere aus der Republik. Also schon jetzt ist klar, dass jeder gut schlafen wird.
2: Aber da schicken wir gleich mal einen kleinen Gruß nach Dresden.
0: Gab es zur Geschichte der Pioniertreffen?
1: Pioniertreffen oder Jugendtreffen gab es eigentlich schon in den 20er Jahren. Sie sind eine Tradition der revolutionären deutschen Kinder- und Jugendbewegung. Und als unsere FDJ gegründet wurde und auch die Pionierorganisation, wurde diese schöne Tradition wieder aufgegriffen. Unser erstes Pioniertreffen fand ja bekanntlich im Jahre 1952 statt. Damals war Dresden noch sehr zerstört. Und damals trafen sich bereits tausende Kinder aus dem ganzen Land. Bekanntlich hatte 1952 unsere Partei beschlossen, in der DDR den Sozialismus aufzubauen. Und das erste Pioniertreffen war regelrecht eine Antwort der Kinder unseres Landes auf diesen Beschluss und die Bereitschaft der Kinder mitzuhelfen, unser Land aufzubauen.
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0: Witze, das gab es auch in der DDR. 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
1: Hören Sie jetzt den Leiter des Amtes für Wasserwirtschaft, Diplom-Ingenieur Rochlitzer, zum Stand der Wasserversorgung in der DDR.
2: Liebe Zuschauer, viele von Ihnen werden sich die Frage gestellt haben, ob sich die Sorgen der Wasserwirtschaft in den letzten Tagen etwas vermindert haben, da es doch in vielen Gegenden der Deutschen Demokratischen Republik Niederschläge manchmal sogar recht reichlich gab. Nun, ich muss Sie leider etwas enttäuschen. Die Niederschläge haben zwar die Wasserführung in einigen Gewässern geringfügig aufgebessert, aber im Allgemeinen hält die sinkende Tendenz weiter an. Als Beispiel darf ich die Elbe anführen, die wichtigste Wasserversorgungsquelle unserer Republik, die anstelle der 7 Milliarden Kubikmeter Abfluss, die bis 31. Juli gebracht werden sollten, nur 4 Milliarden gebracht hat. Ähnlich sieht es in vielen anderen Gewässern aus. So haben wir an der Neiße, an der Aller und an der Helme den bisher überhaupt niedrigsten Wasserstand zu verzeichnen. Es ist verständlich, dass sich die niedrige Wasserführung auch auf den Grundwasserstand auswirkt. Und es ist besonders in den Gebieten, die flachliegende Wasserfassungen haben, zu Schwierigkeiten kommt. Das betrifft insbesondere die Südbezirke, Gera, Suhl, Erfurt, Karl-Marx-Stadt, zum Teil auch Dresden und Cottbus. Die Bevölkerung hat eine große Initiative entwickelt, um den örtlich auftretenden Schwierigkeiten zu begegnen. Sehr begrüßenswert ist die Initiative der Werktätigen der wassernutzenden Industriebetriebe, die aus der Frostperiode des vergangenen Jahres Schlussfolgerungen gezogen haben und sich gründlich auf einen sinkenden Wasserstand vorbereitet haben. Allerdings kann ich nicht verschweigen, dass eines der wichtigsten Probleme der Wasserwirtschaft in der Deutschen Demokratischen Republik, nämlich das Abwasser, uns sehr ernste Sorgen bereitet. Durch die sinkende Wasserführung wächst die Konzentration der Abwässer und damit die Schwierigkeit, dieses Wasser für den unterliegenden Nutzer wieder zu verwenden.
0: Abkühlung gewünscht, Mediengeschichte DDR 1.

0: 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Informationen für den Norden.
1: Für alle Urlauber und Gäste, die in den nächsten Tagen unser Rostock besuchen werden.
2: Tja, genau in einer Woche beginnen sie nun endlich die lang ersehnten Sommerferien 1983. Und gleich zu Beginn dieser Ferien gibt es in Rostock wieder die Rostocker Sommerfesttage. Und zwar vom 4. bis zum 10. Juli, sicherlich mit vielen interessanten Veranstaltungen.
1: Ja, und eine der großen Veranstaltungen, die schon fast zur Tradition der Rostocker Sommerfesttage geworden ist, ist das internationale Liederfestival Menschen und Meer. In diesem Jahr übrigens das 7. Das findet am 7. und 8. Juli in der Rostocker Sport- und Kongresshalle statt.
2: Genau zum 10. Mal lädt die Rostocker Kunsthalle ein, und zwar zur Biennale der Bildenden Kunst der Ostseeländer Norwegens und Islands.
1: Die Leseratten kommen auf der Krüppeliner Straße auf ihre ganz speziellen Kosten, nämlich zum 20. Buchbazar, der in diesem Sommer immerhin 30 Autoren dabei hat.
2: Und auch das Volkstheater Rostock ist bei diesen Rostocker Sommerfesttagen vertreten, indem es die erfolgreichsten Inszenierungen noch einmal auf die Bühne bringt.
1: Drei Premieren stehen auf dem Programm, und ich glaube, was speziell die jugendlichen Zuschauer interessiert, ist die Rockoper Zaubersprüche von Waltraud Lewin und Horst Krüger.
2: Und ich bin mir eigentlich ganz sicher, dass die allerjüngsten Rostocker und ihre Gäste beim Rostocker Kinderliedfest zu finden sind.
1: Und wie jedes Jahr, so gibt es auch in diesem das Warnemünner Sommerfest, wie man bei uns sagt. Mit seinem historischen Umgang natürlich.
3: Hallo, mein Name ist Jürgen Walter und ich grüße alle Hörer von DDR 1.

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1: Das waren unsere Programmhinweise zum Ausgang unseres Frühprogramms, das wir beschließen wollen mit Musik. Ich sage im Namen aller Beteiligten schönen Mittwoch und mit Regina Toss. Danke.

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Regionalprogramm Neubrandenburg unter der Woche Anfang der 80er Jahre. 5 Uhr, guten Morgen mit Musik. Ab 8 Uhr Übernahme des Senders Schwerin.

4 Programmen in der Woche vom 7. September bis 13. September 1981. 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

0: 1993. Am 1. Mai 1993 endete die Zeit von DT64 mit der Umbenennung in Sputnik. Der neue Name war ein Vorschlag von Kurt Biedenkopf, dem damaligen Ministerpräsidenten Sachsens. Der Slogan des neuen Sputniks lautet ähnlich vieler anderer Sender: einfach die beste Musik und null Werbung. Am 10. März 1999 ließ sich der MDR die Rechte an Namen und Logo von DT64 als Wort Bildmarke schützen. Am 21. Oktober 2016 wurde die Wort- und Bildmarke DT64 von der Antenne MV GmbH & Co. KG übernommen.
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2: DT64 vom 10. bis 16. März 1986. Die Mitschnittsendung Duett Musik für den Rekorder mit Montag Team 4 Stevie Wonder, Dienstag Cool Nils Katrin Lindner, Mittwoch Jennifer Rush, Franz Josef Degenhardt, Donnerstag Brom USS und die Podiumsdiskothek, Freitag Stefan Trepke und Reform und Level 42. Ich spiele Level 42.

13. November 1979, Berliner Rundfunk, 15.30 Uhr, Teach-In, in Duett Musik für den Rekorder.

1994. Aus DS Kultur und Rias 1 entstand zum 1. Januar 1994 das Deutschlandradio Berlin, DLR Berlin. Der heutige Deutschlandfunk Kultur, DLF Kultur, der seinen Sitz im ehemaligen Rias Funkhaus am Hans-Rosenthal-Platz in Berlin-Schöneberg hat.

1981. Ab dem 1. September 1981 startete der Sender zusammen mit dem Jugendfunk der Stimme der DDR ein regelmäßiges Abendprogramm zwischen 19 und 24 Uhr. Ab 19 Uhr zunächst die Litfaßsäule, eine 7-minütige Programmvorschau und Veranstaltungstipps, danach die Übernahme des Jugendprogramms von Stimme der DDR, ab 20.30 Uhr spezielle Magazine wie Stadtkicker, Ad Libitum, Klassik für junge Leute, Songs international, Lieder mit Krebs, DT64 Songclub, ebenfalls 1981 Beginn der Reihe Wissenschaftsforum, eine Gemeinschaftsaktion mit der Urania der DDR. Es beantworten an jedem dritten Mittwoch im Monat 4 Experten live Fragen von Hörern.

0: 1990. Ab dem 1. April 1990 war DT64 unter dem Chefredakteur Michael Schiwak rund um die Uhr auf Sendung. Unter dem Motto Power from the East Side. Zusammen mit dem SDR wurde am 17. August 1990 die längste Hitparade der Welt Top 2000D mit 2000 von den Hörern gewählten Liedern gestartet. Die Sendung lief über 9 Tage. Siegertitel war Sinéad O'Connor's Song Nothing Compares to You.
1: Duett auf dem Berliner Rundfunk. Zum Mitschneiden gab es unter anderem Bayonne, Marianne Faithfull, The Rolling Stones, Jürgen Kers, Peter Frampton, Rockhaus und Hanna Maria Fischer. Jetzt für Sie.

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2: September 1989, Flying Pickets, Only You, in Auf den Flügeln bunter Noten, 16 Uhr, Stimme der DDR.

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1: 1962. Gründung der Hauptabteilung Funkdramatik. HA Funkdramatik. Diese umfasste 7 Abteilungen, nämlich für Hörspiel, Feature, internationale Funkdramatik, unterhaltende Sendereihen, Hörspiele für Kinder, Senderregie und Produktion und Sendeleitung. Laut einem Stellenplan von 1962 verfügte die Hauptabteilung Funkdramatik über 103 Mitarbeiter. Ende der 1980er Jahre waren ca. 120 Mitarbeiter fest angestellt, darunter ca. 40 Entwicklungsdramaturgen und ca. 35 Regisseure. Dazu kamen die freiberuflich tätigen Regieassistenten und Regisseure.

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0: einem weiteren Pudis-Klassiker mehr aus der Geschichte des Rundfunks der DDR.
1: Ingo Friedrich, Autor der zweiten Auflage Die Pudis kommen auf DDR 1.
2: Ich habe nur mitgekriegt, dass die Pudis auch für andere, zum Beispiel dann auch für die Wildecker Herzbuben haben sie auch gemacht. Und Thomas Glück und sowas natürlich, das habe ich dann am meisten mitgekriegt, weil das eben auch Ostmusik war. Wie gesagt, gleich Kurschatten und Eva von der Defa und da gab es so viele Titel, die sie extra gemacht haben. Das Comeback habe ich, ich weiß gar nicht mehr, wie ich diesen Termin gekriegt habe, wie ich darauf gekommen bin. Auf jeden Fall war ich hier in Schönefeld in Berlin bei der ILA, die Flugausstellung. Da wusste ich, dass die Pudis da auftreten und ihr Comeback sozusagen haben. Aber ich weiß nicht mehr, wie ich da überhaupt drauf gekommen bin. Oder vielleicht halt die Plakate von der ILA gesehen und da stand dann Pudis, weil es gab ja damals ja kein Internet, wo man sich informieren konnte. Aber auf jeden Fall bin ich hingegangen und

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Regionalprogramm Potsdam unter der Woche Anfang der 80er Jahre. 5 Uhr, wenn der Wecker rasselt. 8.35 Uhr, Singmantau. 9 Uhr, Musik, die unser Herz erfreut.

Freitag, Treffpunkt Alexanderplatz. Ich heiße Sie willkommen. Besuchen Sie www.ddr1.de. Schreiben Sie uns über Facebook. Täglich veröffentlichen wir dort ein Bild. Ab 17 Uhr hören Sie dann unser Nachmittagsmagazin Original Berlin. Täglich Geburtstagskinder, ein neues Deutschland, Interviews, Gäste und mehr. Ab 20 Uhr der progressive Abend auf DDR1. Ad libitum. In dieser Sendung noch ein Rezept mit Annette Schilling, natürlich ein DDR-Rezept. Nach den Nachrichten um 16.30 Uhr dann Jürgen Eger, eine Kolumne. Aber lassen Sie sich jetzt treiben mit der für Sie ausgewählten Musik unserer Redaktion. Treffpunkt Alexanderplatz. Weshalb Alla Pugacheva, Gerd Michaelis Chor Karat, die Rolling Stones zweimal alt und neu und Bugs Fizz sind zurück als The Fizz, The Crazy Shot in the Dark. Sehr schöne Nummer.

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1: 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Es gibt doch heute noch mehr zu sehen, Kollege.
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1: Aber ja, wir befinden uns auf dem Alexanderplatz, Treffpunkt Alexanderplatz, auf Ihrem DDR1. Für Sie das Neueste vom Tag.
2: Und nun das Dossier.
1: Der zweite Teil des Gesprächs mit Gerd Ewen Unger. Wir sprechen mit Moskau. Du bist Russia Today dort tätig. Was machst du dort?
3: Also ich bin da Redakteur. Ich gestalte da die Webseite, ich schreibe Texte, ich bin verantwortlich für das Aussehen der Seite, bin bei der Auswahl der Themen, an der Auswahl der Themen mit beteiligt. Das ist meine Aufgabe. Ich habe früher freiberuflich gearbeitet, habe ich Texte geschrieben. Und mit dem Beginn der militärischen Spezialoperation wurde es für mich in Deutschland sehr unangenehm, weil ich auch einfach Bedrohungen bekommen habe. Und Russia Today hat mir dann eine Festanstellung in Moskau angeboten. Und das habe ich angenommen und habe das bisher noch keine Sekunde bereut. Ja.
1: Wie muss man sich deine Arbeit dort vorstellen? Wie groß ist das Team der deutschen Russia Today-Abteilung?
3: Jetzt wir in der Redaktion, das sind vielleicht so 30 Leute. Es gibt dann noch das Fernsehteam, das ist, glaube ich, nochmal größer. Mit dem habe ich nicht so wahnsinnig viel zu tun. Die genaue Zahl kann ich gar nicht sagen, aber es ist relativ klein für die Wirkung, die es in Deutschland hat.
1: Was sagst du zur Bezeichnung Putin-Propagandist?
3: Ja, natürlich. Ich meine, man zieht sich dann jetzt in diesen Zeiten halt solche Attribute zu. Ich sehe mich selber natürlich nicht als Putin-Propagandist. Ne? Ich kenne den Verlauf meiner Karriere, ich weiß, wie ich zu RT gekommen bin. Und das ist nicht, weil ich mich irgendwie hier irgendwie eingeschleimt oder angebiedert oder sonst irgendwas gemacht habe, sondern weil ich ein Interesse an Wahrheit habe. Ne? Und das ist natürlich, das ist in Deutschland, das ist problematisch, ne? Wenn man in Deutschland irgendwie heute irgendwie alles nur noch mit diesen Etiketten zuklebt und gar nicht mehr nach Motivation und Beweggründen fragt oder gar auch sich gar nicht mehr um Verstehen bemüht, sondern Russia Today, Putin-Propaganda, fertig, aus, muss man gar nicht weiter darüber diskutieren, das muss man ausschalten. Wenn man zu so einer Haltung kommt, dann hat man den Bereich der Aufklärung und des Bemühens um Wahrheit und des Bemühens um Verständigung völlig verlassen und wiederholt einfach schon mehrfach gemachte Fehler, die Deutschland schon bereits mehrfach gemacht hat. Das ist bedauerlich, aber es ist ein Anzeichen dafür, dass sich Deutschland erneut wieder aus diesem Projekt der Aufklärung verabschiedet. Ne? Also sehe mich nicht als Putin-Propagandist, sondern ich sehe mich als jemand, der versucht, ein Bild zu vermitteln oder ein Bild auch über Russland zu vermitteln, der versucht zu vermitteln, wie man in Russland gerade auf die aktuelle Situation, auch im Hinblick auf die Ukraine-Krise, im Hinblick auf die großen Konflikte in dieser Welt und auch im Hinblick auf die Veränderung der Weltordnung blickt. Ne? Aber das darf man in Deutschland schon nicht sagen. Das darf man nicht machen, weil dann ist man Putin-Propagandist.
1: Ja, es ist eine unglaubliche Geschichte, finde ich auch. Ich erinnere mich ja auch aus meiner DDR-Prägung heraus, und Auslandssender durfte man damals durchaus hören, in den 80er Jahren zumindest. Und da gab es ja auch Sender, die aus den USA in die DDR eingestrahlt hatten, also ganz einfache Auslandsradios. Also das ist eine sehr merkwürdige Entwicklung, dass man das zumindest einzuschränken versucht. Wie frei fühlst du dich denn in deiner Arbeit? Gibt es starke Einschränkungen seitens des Senders oder fühlst du schon so, dass du frei berichten kannst?
3: Also ich habe in meiner Karriere schon ganz viel gemacht. So frei gearbeitet wie jetzt bei RT konnte ich noch nie. Also ich suche mir meine Themen, ich bearbeite das, was ich bearbeiten möchte. Manchmal gibt es irgendwie Fragen, könntest du das übernehmen, könntest du jenes übernehmen? Wenn ich das mache, dann ist das irgendwie gern gesehen. Wenn ich das ablehne, ist das auch irgendwie auch okay. Also es gibt jetzt keine Vorschreibungen. Es gibt jetzt nichts, wo man sagen würde, irgendwie, du musst jetzt auf diese Art und Weise so und so über dieses Thema berichten. Das ist so das Klischee, was es in Deutschland gibt. Ne? Sozusagen, wir stehen alle unter der Knute von Putin und der diktiert uns praktisch, was wir zu sagen und was wir zu meinen haben. Und das ist einfach nicht der Fall. Das ist eine Illusion, das ist eine propagandistische Verzerrung.
1: Ne? Hältst du russische Medien oder auch die Arbeit von Russia Today für effektiv? Du hast das ja vorhin schon angedeutet.
3: Ja, das ist Russia Today ist super effektiv. Ne? Also man muss sich nur sehen, was für Gegenmaßnahmen da in der EU und in Westeuropa ergriffen werden, um Russia Today zu verhindern. Das heißt, jede Sanktion gegen Russia Today ist eigentlich die Würdigung unserer Arbeit, der Effektivität unsere Arbeit. Ne? Damit würdigt die EU eigentlich die Effektivität unserer Arbeit. Ja, wir werden gehört, wir werden gelesen, wir werden wahrgenommen. Und das ist und wir bilden ein Gegengewicht zu dieser Propagandaglocke, unter der Deutschland gerade wieder lebt. Der deutsche Informationsraum ist wieder mal ziemlich hermetisch abgeriegelt und die Information von RT streut da immer noch mal Informationen rein, die das herrschende Narrativ irritiert. Das ist gut, das ist wichtig. Demokratie braucht das.
1: Habt ihr viele Nutzerkontakte?
3: Ja, also wir haben. Also jetzt die direkte persönliche Kontakte ist schwierig jetzt hier von Moskau. Ich hab hier auch schon Leser getroffen. Also wurde angeschrieben von Leuten, die RT lesen und die gesagt haben, wir suchen jetzt gerade Russland und ob wir uns nicht treffen könnten. Das habe ich auch gemacht. Also dazu bin ich schon bereit, wenn ich Zeit finde. Es gibt Leserbriefe, es gibt Kontakte. RT hat nach wie vor die Kommentarspalten, die viele deutsche Medien ja bei sich ausgeschaltet haben. Also ja, wir und die Leser, unsere Leser sind uns wichtig und wir wollen auch diesen Kontakt pflegen und behalten. Ne?
1: Gibt es Pläne, das Programm weiter auszubauen?
3: Ui, nee, also nicht, dass ich wüsste. Also es gibt sicherlich Pläne, RT weiter auszubauen. Also es wurde jetzt RT India, Hindi wurde irgendwie eröffnet, es gibt RT Serbien inzwischen. Also RT wächst. Ich bin Redakteur, ne? Ich bin jetzt in der Planung, was passiert in den nächsten Jahren mit RT.de. Da bin ich nicht involviert, da bin ich der falsche Ansprechpartner. Es gibt sicherlich Pläne, ob auszubauen. Weiß ich gar nicht. Also, nee, könnte ich jetzt nicht sagen, habe ich jetzt nichts gehört.
1: Ich hatte neulich berichtet über dich, da gab es einen Streit mit zwei Kollegen der Neuland-Rebellen, Tom J. Wellbrock und Roberto de la Puente, der ist jetzt beim Westend Verlag bei Overton, und sprach dir Journalismus ab. Du würdest die Bombardierung Deutschlands befürworten. Kannst du zu dieser Geschichte kurz nochmal Stellung nehmen?
3: Oje, also. Ja, also ich bin natürlich nicht für die Bombardierung Deutschlands. Es ist aber so, dass wenn die deutsche Politik ihre Ziele im Ukraine-Konflikt, nämlich durch die Aufrüstung der Ukraine und durch die Lieferung von Drohnen, hier schlagen Drohnen aus Deutschland ein, ne? Das muss man einfach sagen. Ne? Deutsche Drohnen bringen hier Leute um. Ne?
1: Ja.
3: Wenn das weitergeht, muss Russland irgendwann antworten. Putin steht hier unter Druck. Und zwar nicht in Hinsicht auf, jetzt verhandel doch endlich mal, jetzt bemühe dich doch mal um Frieden und jetzt gib doch mal irgendwie klein bei, sondern ganz im Gegenteil. Putin steht hier in Russland unter Druck, jetzt wirklich richtig Gas zu geben, Kiew platt zu machen, die Länder, aus denen die Waffen kommen, anzugreifen, taktische Nuklearwaffen einzusetzen. Das sind die Forderungen. Das sind nicht meine Forderungen. Aber das ist das, was hier diskutiert wird. Und Deutschland, in Deutschland sieht man das nicht. In Deutschland irgendwie ich bekomme das ja mit, ne? Da bejubelt man dann jeden Einschlag irgendeiner Drohne wird dann bejubelt und irgendwie endlich werden die Russen platt gemacht, endlich spüren die den Krieg. Das ist hochgefährlich und das ist auch absolut naiv, was da aus Deutschland kommt. Ne? Also Deutschland eskaliert den Krieg. Und deutsche Politik glaubt, seine Partner verlassen zu können. Ne? Dass sozusagen, wenn Deutschland angegriffen wird, dann zieht irgendwie Artikel 5 der NATO-Akte und dann stehen auch irgendwie Großbritannien und Frankreich beiseite. Und das ist, glaube ich, ein absoluter Trugschluss.
1: Ja, ich berichte ja auch oft darüber, über diese Sache und sehe die Sache auch so ähnlich und übrigens auch schon seit längerem. Mich macht fassungslos, wie wenig Leuten in Deutschland das bewusst ist, auch die Kriegsgefahr, die da tatsächlich ins Haus stehen könnte. Was mich auch fassungslos macht, du hast jetzt gerade einen Vertrag schon erwähnt, die Geschichtsvergessenheit allgemein. Ein anderer wichtiger Vertrag ist ja der 2+4-Vertrag, der uns eigentlich zu Frieden verpflichtet oder auch alleine zur Denkmalpflege.
3: Ja, davon ist nichts übrig. Ne? Ich meine, dieser 2+4-Vertrag, Artikel 2, ne? Deutschland, von einem vereinten Deutschland geht künftig nur noch Frieden aus. absolut hinfällig. Ne? Deutschland steht wieder für Krieg. Deutschland steht für Unterstützung von Genozid in Israel, genauso wie in der Ukraine. Deutschland steht wieder für Waffenlieferungen. Deutschland steht für Ablehnen von Demokratie. Deutschland steht für Repression im Inland, Zensur. Ne? Jeder, der irgendwie den Kanzler Pinocchio nennt oder was auch immer, dann muss mit einem strafrechtlichen Verfahren rechnen. Das ist das Gegenteil, das ist das Gegenteil des Geistes vom 2+4 Vertrag. Und der vielleicht mal, der 2+4 Vertrag schützt nicht nur die anderen Länder um Deutschland herum vor einem wiedererstarkten Deutschland, sondern der 2+4 Vertrag, der schützt auch Deutschland vor der Wiederholung der eigenen Fehler. Aber man muss sich halt dran halten. Ne? Und Deutschland hält sich nicht mehr dran. Deutschland hat das Gefühl, irgendwie, wir werden wieder größte Militärmacht in Europa. Wir haben Führungsanspruch in Europa. Das klingt alles ungut. Und das, ich verstehe, wenn ich das einwerfen darf, ich verstehe nicht, warum es angesichts dessen, dass deutsche Politik bereit ist, alle historisch gemachten Fehler zu wiederholen, dass es angesichts dessen in Deutschland nach wie vor so ruhig bleibt, weil Deutschland spielt mit seiner Existenz.
1: Ohne Frage, das sehe ich auch so. Wir zeichnen dieses Interview auf am 26. Juni, Nachmittag, bei fast 30 Grad im Studio. Ausgestrahlt wird es in der Woche ab 6. Juli. Ich lese nur mal gerade aktuelle Meldungen von heute. Ausnahmezustand in der Krim aufgerufen. Dann gibt es auch neue Angriffe, ukrainische Angriffe auf Moskau. Der Schutzstatus für wehrfähige Ukrainer soll EU-weit aufgehoben werden. Dänemark schreitet schon voran. Dein letzter Artikel für die Nachdenkseiten, die ja auch auf SPD-Urgesteine beruhen, beschrieb, dass bei den letzten Drohnenangriffen in Moskau 3 Menschen gestorben sind. Einer war ein Inder und du hast die Bezeichnung des Inders wahrgenommen, Gastarbeiter, das heißt nämlich im Russischen genauso wie im Deutschen Gastarbeiter. Also wir haben sehr, sehr viele Verbindungen über die Sprache Russland, Deutschland. Meinst du, dass wir zu einer vernünftigen, freundschaftlichen Beziehung Deutsche und Russen irgendwann nach dem, was jetzt passiert, wieder zurückkommen können?
3: Also mit der aktuellen Politikergeneration nicht. Also das glaube ich nicht. Also das ist ja so verkorkst. Die eine Wiedervereinigung hat es faktisch nie gegeben. Ne? Irgendwie die Westdeutschen haben dann die Hebel, alle Hebel in der Hand. Mit dieser Politikergeneration ist es, glaube ich, schwer möglich, weil da so viele Ressentiments, so viel kulturelle interkulturelle Inkompetenz herrscht. Also die glauben ja noch wirklich diese kalte Kriegsrhetorik, ne? Irgendwie so, für die ist Russland nach wie vor Sowjetunion, da herrscht irgendwie der Kommunismus und irgendwie alle Leute, die irgendwie eine andere Meinung haben, die werden sofort in den Gulag geschickt und so weiter. Ich kriege das ja jeden Tag irgendwie mit. Die Bürger nicht. Ein Wirtschaftseinbruch um 30%, ne, als die Sowjetunion zusammengebrochen ist. Da gab es im ersten Jahr, glaube ich, um die 20% und dann nochmal, das war über 3 Jahre gestreckt, war das so in etwa das, was ich Habeck für ein Jahr vorgestellt habe. Und die russische Gesellschaft ist komplett verelendet. Ne?
1: Ja.
3: Es hat sich ein Oligarchentum herausgebildet, irgendwie die Selbstmordquote war hoch, die Lebenserwartung ging zurück, Das haben deutsche Politiker, Habeck, Baerbock und so weiter und so fort, das haben die der russischen Gesellschaft an den Hals gewünscht. Also mit diesen Leuten geht's nicht. Es muss eine neue Generation her, die sich auch wirklich wieder um Diplomatie und um Freundschaft und so weiter bemüht. Russland ist, glaube ich, dafür offen. Russland hat irgendeinen Narren an den Deutschen gefressen, ich weiß nicht warum. Aber Russland ist dafür offen, aber dafür muss sich irgendwie in Deutschland was bewegen. Sonst geht's nicht.
1: Also ich meine,
3: mit diesen Leuten geht's nicht.
1: Ich meine, es muss sich auch was bei den Linken bewegen und es muss mehr Ostdeutsches hinein in den Diskurs, weil ich glaube, viele Menschen auf dem Gebiet der DDR werden sehr leiden unter dieser Politik, die jetzt stattfindet. Wir kommen jetzt noch zu einer Band, einer weiteren elektronischen Band. Das war ganz interessant, weil die hat sich aufgespalten in den späten 70er Jahren. Ein Teil wurde deutlich politischer, sang gegen Faschismus, Heaven 17. Der andere Teil wurde dann kommerzieller, Human League. Welchen Titel darf ich spielen?
3: Being Boiled.
1: Ist geil. Und ich habe gerade vor kurzem auf YouTube ein Konzert, ein aktuelles, in Auszügen gesehen von Human League. Die sind also immer noch unterwegs. Phil Oakey und seine Damen.
3: Klasse.
1: Ja. Gerd-Ewin Unger, ich bedanke mich.
3: Ich bedanke mich. Herzlichen Dank für das Gespräch.
0: Okay, ready. Let's do it.

0: Kurze Info, wer diese Audiodatei über DDR1 und Romantik Light Rock hört und ihr das Lied voll ausgespielt haben möchte auf YouTube und Odyssey, ist das Ganze ein bisschen länger. Und ergänzend zu dem ausgesprochen schönen Gespräch mit Gerd Ewen Unger, gestern Nachmittag einen Anruf aus Moskau bekommen von Alexei Dankwart. Es wird auch über mich und die kleine Audiodatei einen Beitrag geben auf Russia Today. Den darf ich dann ja wegen viel zu viel Demokratie gar nicht teilen. Drum müsst ihr das selbst gucken, ihr wisst schon wo.
1: RTD, kritisch bleiben.
0: Ganz kritisch mit sich selbst nun das ungarische Fernsehen. Die ARD berichtet allen Ernstes. Das öffentlich-rechtliche ungarische Fernsehen entschuldigt sich für Lügen während der Orbán-Zeit. Das laufende Programm war ausgesetzt. Damit lernen wir, unter Orbán war alles falsch, jetzt wird alles richtig. So wie bei der Tagesschau alles richtig ist und alles andere falsch. Wer diesen Dadaismus glaubt, besitzt mit Verlaub nicht mal die Intelligenz eines Weißbrotes. Wenn überhaupt, hinterfragt man beides. Ein weiteres Mal nehme ich die Tagesschau längst als eine Art geschlossene Anstalt wahr. Jeder Realität entkoppelt, zu einfachsten logischen Denken nicht mehr befähigt. Und meine Tagesschau-Kritik wurde bis jetzt natürlich noch nicht beantwortet, aber wir haben ja Zeit, wir bleiben dran. In meiner Anmerkung ging es ja um den Iran und da lese ich heute, USA greifen erneut Ziele im Iran an, Reaktion auf iranische Attacken auf Handelsschiffe, widerrufen wurde die Lizenz für iranische Ölexporte, ergänzt der ORF. Der Leichnam des Ali Khamenei ist im Irak eingetroffen, das irakische Staatsfernsehen übertrug, auch der iranische Präsident Masoud Pezeshkian ist vor Ort. Der heutige Mittwoch ist im Irak Feiertag. Reuters berichtete über Raketenangriffe der iranischen Revolutionsgarde auf Schiffe in der Meerenge. Das katarische Außenministerium meldete sich zu Wort und lange muss ich suchen, um einen möglichen Grund zu finden. Weit unten. Der Iran besteht darauf, dass sich Handelsschiffe bei der Passage durch die Straße von Hormuz mit iranischen Stellen abstimmen und eine Route sehr dicht am Iran nicht verlassen. Iran warnte Schiffe davor, Routen außerhalb eines bestimmten Korridors entlang seiner Küste zu nutzen. Mittlerweile reagierte der Iran mit Angriffen auf US-Stützpunkte in Kuwait und Bahrain. 85 wichtige US-Armeeanlagen seien in beiden Ländern angegriffen worden. Allein die Zahl. Zum Lizenzentzug das iranische Außenministerium verurteilt die Entscheidung der USA, der Schritt verstoße gegen das Islamabad-Memorandum zur Waffenruhe. Washington wird für alle Folgen verantwortlich gemacht. Donald Trump drohte, entweder gibt es ein Abkommen oder die USA würden den Job zu Ende bringen. O-Ton. Darauf Irans Außenminister Araghchi, in den USA sehr populär. Verhandlungen über ein endgültiges Abkommen würden nicht beginnen, solange Drohungen anhielten. Bedingungslos sekundiert NATO-Generalsekretär Mark Rutte.
2: Frau Antje bringt Käse aus Holland.
0: Die Angriffe der USA wären absolut notwendig. So muss man umgehen mit den US-Amerikanern.
3: Die Spannungen im Nahen Osten nehmen nicht ab.
0: Es ist nicht falsch zu vereinfachen. Wer sich nicht zu 100% den westlichen Wahnsinn unterwirft, wird gebombt.
3: Der Waffenstillstand zwischen Israel und dem Libanon bleibt immer noch sehr fragil.
0: Danke, beste Svetlana. Von Frieden sind wir weit entfernt.
3: In Ankara hat der zweitägige NATO-Gipfel begonnen. Im Mittelpunkt stehen die Stärkung des Verteidigungsfähigkeiten des Bündnisses sowie, wie bei früheren Treffen dieser Art, die weitere Unterstützung der Ukraine.
0: Danke, liebe Svetlana, für deine Radebrechung. Bundeskanzler Friedrich Merz hofft beim NATO-Gipfel auf einen guten Geist von Ankara. US-Präsident Trump hingegen beschwert sich bei den Partnern, fragt, wer im Bündnis für wen da ist. Er ist enttäuscht.
3: Donald Trump scheint ein diplomatisches Lieblingswort zu haben. In den vergangenen Jahren zeigte er sich von der NATO, Europa, China, Zelenskis Dame, Elon Musk und selbst von eigenen Amtsträgern immer wieder enttäuscht.
0: He is disappointed.
4: And we will make America great again.
0: Im Rahmen der Ukraine-Unterstützung sind Dummen im Raum, die, wenn es ganz, ganz gut läuft, uns nur alles nehmen an Materiellen, was wir besitzen.
5: Give us a credit.
0: Wahrscheinlicher wohl aber doch der Krieg. Zelensky erklärt, die Ukraine gehört in die NATO. Sein Büroleiter Budanov, es wird keine Kompromisse über Gebietsfragen geben. Russland meldet massiven Drohnenbeschuss auf Moskau. Das Handelsblatt frohlockt Belagerung der Krim. Verliert Russland hier den Krieg? Roger Köppe von der Schweizer Weltwoche interviewte Putins Pressesprecher Pieskow. Er erklärt Europas Vertrauen auf eine strategische Niederlage. Russland sei der größte Fehler der Geschichte. Und Thomas Röper fährt durch Russland und gibt den Eindruck seiner Überraschung wieder. Die Stimmung hat sich angesichts von Problemen mit Benzinversorgung verändert. Praktisch all seine Gesprächspartner zeigen Unverständnis, dass Russland nicht auf die direkte Kriegsbeteiligung Europas reagiert. Jeden weiteren Tag in diesem scheinbaren Frieden als etwas Besonderes zu erleben, ist meine Anregung für diesen Mittwoch, den 8. Juli 2026, die kleine Audiodatei. Dann mal auf nach Frankreich. Warm ist es dort.
5: Tock und Wusch.
0: Marine Le Pen will bei der Präsidentschaftswahl 2027 antreten. Derzeit ist sie in Hausarrest mit einer elektronischen Fußfessel. Sie erklärt sich dem Sender TF1. Auffällig leise die Berichterstattung in Deutschland über das Attentat auf den ukrainischen Geschäftsmann Remulajew. Unter anderem betreibt er Callcenter, die Betrügereien veranstalten. In der Ukraine ist er sanktioniert, unterstützt er Selenskys innenpolitische Gegner. Nun wurde die Hauptverdächtige gefunden, zwei weitere festgenommen. Die Hauptverdächtige, eine 39-jährige Ukrainerin, wurde mit mehreren Schüssen im Hinterkopf in der Nähe von Kiew entdeckt, meldet die Ukrainskaja Pravda. Schüsse im Hinterkopf sind ein Indiz für einen Mordanschlag. Es scheint innenpolitische Reibereien in der Ukraine zu geben. Unter Umständen setzt man in der Ukraine auf Implosion. Gleich nach England, kleine Trinkpause.
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0: Musikalisch offerierte ich übrigens Jean-François Maurice, Monaco. Good morning. Nigel Farage will sein Mandat abgeben, dann erneut kandidieren. Fehlverhalten bestreitet er.
7: New York!
0: Mitten in Manhattan droht ein derzeit im Umbau befindliches Bürohochhaus einzustürzen. China testet eine atomfähige Langstreckenrakete. Die USA zeigen sich besorgt. Diesmal nicht enttäuscht, besorgt. Die Demokratische Volksrepublik Korea testet einen neuen Zerstörer. Ein Marschflugkörper wurde abgefeuert. Und für heute ein Spruch von Kim Jong-un. Die mit Idee und Moral vollgeladene Bewaffnung ist stets siegreich. Nach Deutschland.
8: Sarah kommt.
0: Wagenknecht kritisiert die Anti-AfD-Proteste, wirft Teilen der Protestierenden vor, als nützliche Idioten der Macht zu agieren. Ich hätte ja jetzt eine tolle Pointe. Aber obwohl es heißt, die Witze in der Audiodatei mache ich, kann man auch mal andere ranlassen, vor allem wenn sie einen guten Lauf haben. Zu den Krankschreibungsplänen. Snickling.
3: Bundeskanzler Friedrich Merz, 70 Jahre alt.
9: Aber die gesetzliche Regelung wird jetzt die sein, dass es in Zukunft keine telefonische Krankschreibung mehr gibt.
10: Ja, Dings, El Jolani hier. Codename der grüne Augustin. Dings, ich kann heute leider nicht Arbeit kommen, ne? Weil, Dings, ich hab heute keinen Bock, ne?
11: Sie brauchen eine ärztliche Bescheinigung.
10: Ja, genau. Ich kann heute leider nicht kommen zu dieser Steinigung.
11: Bescheinigung?
0: So weit, so streng.
11: Haben Sie eine Bescheinigung vom Arzt?
10: Luck, ich sag doch, ich bin zu Hause. Wie soll ich jetzt krank zum Arzt, Scharmutter?
11: Sie brauchen eine Bescheinigung vom Arzt.
10: Ach so, ja, mein Arzt. Hier, Hassan. Mach wieder gesund, Hassan.
11: Was ist das für ein Arzt?
10: Wie, was für ein Arzt? Er repariert Menschen und Autoradios. So, bisschen von allem. Dies, das, Anamas.
11: Verzeihung, aber Sie müssen heute zur Arbeit kommen.
0: Aber nicht jeder ist gleich in unserer Demokratie.
12: Kanzleramt, Schmidt-Hegge am Apparat. Wie kann ich Ihnen helfen?
9: Ja, guten Morgen. Hier ist Herr Merz. Ich fühle mich heute Morgen nicht so besonders. Leider, ich kann daher leider nicht zur Arbeit erscheinen.
12: Oh, das tut mir leid. In Ordnung, das gebe ich so weiter. Dann erstmal gute Besserung, Herr Merz.
9: Danke sehr. Aber natürlich schicke ich Ihnen umgehend eine Bescheinigung für meine Arbeitsunfähigkeit.
12: Ja, das wird nicht nötig sein, Herr Merz. Dann kurieren Sie sich erstmal aus, ja?
9: Doch, natürlich ist das nötig. Ich mache ja schließlich Gesetze dazu. Und auch ein Bundeskanzler muss sich daran halten. Ich schicke Ihnen...
12: Nochmal, Herr Merz. Wir brauchen keine Bescheinigung Ihrer Arbeitsunfähigkeit.
0: Wer braucht die schon? Ich gehe davon aus, die sogenannte künstliche Intelligenz leistete hier kräftige Unterstützung.
13: Gentlemen, hier fängt es auch an zu regnen. Naja, dann ist es eben so.
0: Genau, aber ab morgen kommt der Sommer zurück.
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0: Das Neueste vom Tag aus unserer Nachrichtenredaktion. Eine weitere Kolumne von unserem Kollegen Jürgen Eger. Gleich. 17 Uhr Original Berlin. 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

0: im Staats-TV ein Stück Menschheitsgerechtigkeitsfortschritt. Menschen mit tiefschwarzer Haut gewinnen ein Spiel einer kommerziellen Weltmeisterschaft gegen eine irakische Mannschaft. Da ich kein Fußballist bin, kann es sein, ich erinnere das nicht richtig. Aber bis zurück in die 60er waren solche Veranstaltungen europäisch weiß dominiert und Südamerikaner durften mitspielen. Aber Afrikaner in afrikanischen Mannschaften? Nee, nicht, dass ich wüsste. Die Fußballtusse behauptet heute früh, Deutschland sei aus der WM ausgestiegen im 16. Finale. Ein schönstes Beispiel für den politischen Passiv, also für eine aus Gründen der Wirksamkeit politischer Propaganda falsch verwendete grammatikalische Konstruktion. Und auch sonst ist der ideologische Falschsprech präsent. Erstens, ein 16. Finale ist kein Finale. Zweitens, die Passivkonstruktion, es darf nicht sein, dass eine Drittweltmannschaft die Deutschen, jede Menge importierte, aktiv rausgekickt hat. Die Deutschen, also Objekt dieses Endes, also der Aktivität der anderen waren und nicht Subjekt. Also nicht die Afrikaner haben die Deutschen rausgekickt, sondern die Deutschen sind ausgestiegen. Wie beim Fußball, so auf Erden. Die GEZler zeigen Kongolesen beim Fußballgucken. Die Weißen haben den Negern einen riesigen Bildschirm hingestellt, den die Neger natürlich kaufen durften. Die Neger flippen aus. Wird gezeigt und erzählt. Die Sender, die den Blödsinn übertragen und die dafür hauptsächlich kassieren, sind die der Weißen. Und wieder tanzen die Neger nach der Pfeife der Amis und Westeuropäer. Zur Fußball-Hitparade. Der Fußball kommt ja aus England. Wie viele Sportbeschäftigungen, die aus Afrika oder Asien stammen, sind wohl olympisch? Und wie viel Prozent der Disziplinen stammen aus Europa und aus den USA? Ein Ex-Fußballer, der kommentieren darf, sagt: Warum nicht mal ein spanischer Trainer? Er meint für die Bums.de-Mannschaft. Ja, warum nicht? Warum überhaupt noch paar letzte Spieler mit deutschem Hintergrund? Was ist deutsch an dieser Mannschaft? Es ist deutsches Geld. Das ist das letzte Deutsche. Das Geld, das sich aber auch kaum noch von dem der anderen Westeuropäer unterscheidet. Attraktion, Attraktion, Attraktion, Attraktion. In Leipzig fahren die Straßenbahnen nicht, weil Bitumen von unten in die Gleise gequollen ist aufgrund der Temperaturen. Dass das eine Folge einer neueren Bauweise ist, darf nicht erwähnt werden. Wenn man ein Schotterbett hat, auf dem dann Gleise mit Betonschwellen liegen, quillt da nichts. Neuerdings werden aber die Straßenbahngleise in den Stadtgebieten auf Bitumen gebettet. Es geht um sanfteres Fahren und weniger Übertragung der Schwingungen, nötig auch durch immer schwerere Wagen. Früher wurden in der Stadt die Gleise mit Pflastersteinen eingefasst, da ist nichts gequollen. Nachts erfahre ich dann in der Kneipe, dass es in Berlin ähnliche Probleme gebe. Die neuen Straßenbahnen heißen Urban Liner, also ganz deutsche Straßenbahnen. Die sind so schwer, dass am Alex die unterirdischen Räume wie Fußgängertunnel, U-Bahn-Schächte und so weiter zusätzlich gestützt gesichert werden mussten, weshalb sie nun ein Jahr auf Halde standen, die Urban Liner, und erst jetzt die Jungfernfahrt absolvieren dürfen. Darf man das noch schreiben? Darf man das noch sagen? Jungfernfahrt, ist das nicht eine Diskriminierung des Weiblichen? Tja, die Westler mussten die Strabas ja unbedingt über den Alex führen vor 30 Jahren. In der DDR waren die Gleise um den Alex herumgeführt. Wozu so schwere Bahnen? Cui bono? Sie erklären es nicht. Als die Brücke in Dresden zusammengebrochen ist, habe ich das ja auch dahingehend kommentiert, ohne dass es mir vorher im Großfunk erzählt worden wäre, dass die viel schwereren Fahrzeuge in viel höherer Zahl, als es zu DDR-Zeiten üblich war, als es geplant wurde, die sogenannte Materialermüdung mitbewirkt haben. Wozu hat man mal was Technisches studiert? Und wenn dann diese Brücke nicht ordentlich gewartet wurde, wie so vieles aus der DDR seit 1990 nicht ordentlich gewartet wurde, dann bricht das Ding halt irgendwann mal zusammen.
1: Es fällt mir ja fast schwer, euch ein schönes Wochenende zu wünschen. Ich möchte nicht, dass ihr ein schönes Wochenende habt. Ich möchte, dass ihr über diesen Scheiß nachdenkt. Ja. Ich möchte, dass ihr mit anderen redet. Ja. Wir haben keine Zeit mehr für schöne Wochenenden. Uns läuft die Zeit davon. Ja. Die schönen Wochenenden sind erst einmal vorbei. Ja, wir müssen uns diesem Wahnsinn entgegenstellen. Ne? Und zwar jeder. Und das leider Gottes rund um die Uhr. Das ist so unbequem, ich weiß. Aber es muss sein.
0: Jens Zimmer will das Migrantische nicht und bekennt, er müsse das auch nicht begründen. Das stimmt. Und das sage ich schon lange. Das darf aber hauptmedial nicht gesagt werden. Der Jens vergisst, wir DDR-Bürger, er berichtet ja aus Berlin-Köpenick, wollten die Westler ab 1990 auch schon nicht. Hat aber keinen Jens interessiert und interessiert ihn auch heute nicht. Früher sei ihm dieses und jenes scheißegal gewesen, Herkunft, sexuelle Orientierung. Nun gehe es ihm auf den Sack, da es diktiert wird und so und dermaßen deutlich ist. Mir war es, so oder so, nie egal. Ich denke, das ist auch schon diktiert worden, als es ihn noch nicht gestört hat. Aber er hat in den Anfängen Ziele und Motive nicht erkannt. Er ist ja wohl auch ein wenig jünger als ich. Oder er hat auch profitieren wollen. Und nun sieht er sich als Verlierer. Ich habe von Anfang an gesehen, dass diejenigen Verlierer sein müssten, woher die kamen. Und nicht zuletzt auch ein großer Teil derer, die hergekommen sind. Anlässlich des Unabhängigkeitstags in den USA dürfen Ureinwohner reden im Brit-GEZ-TV. Sie reden Englisch, nicht ihre indigenen Sprachen. Wenn in der Ukraine Leute Russisch reden, wird es als das Verbrechen der Sowjetischen erzählt, nämlich der Russifizierung, die aber unter Befehlshaberschaft der Zaren durchgesetzt wurde, nicht der Sowjetischen. Und überall auf der Welt, wo verschiedene Völkerschaften unter eine Zentralmacht gestellt wurden, gab es die Tendenz, eine zentrale Sprache durchzusetzen. Das ist vernünftig und logisch. In der Brit wird also das Leben und wird die Unterdrückung der Ureinwohner der USA kritisch berichtet. Und die geht ja schon seit 500 Jahren, also schon vor den USA hat die begonnen. Aber in den USA wird nicht die Unterdrückung des DDR-Volks durch die Britler berichtet. Ein Ureinwohner sagt, er fühle sich nicht zugehörig zu den USA. Das wird hier als gut und richtig und verständlich erzählt. Wenn sich hier Millionen nicht zugehörig fühlen, wird es derzeit als AfD-böse gewertet. Die EU will wehrfähigen, wehrpflichtigen Ukrainern den Schutzstatus nicht weiterhin gewähren. Damit wollen die EUler die Verteidigungsfähigkeit der Ukraine absichern, helfen. Auch von Nicht-EU-Mitgliedern melden die GEZler. Das ist also die Aufgabe der EU. Kriegstüchtigkeit. Hier wie anderswo. Und nicht nur durch Effektivität in Produktion und Handel, sondern auch durch politadministrative Maßnahmen. Wenn das in den 80ern verkündet worden wäre, da wäre was los gewesen. Also, war es Aufgabe der EU, den syrischen Staat zu schwächen und dessen Verteidigungsfähigkeit Fähigkeit. Das hatte ich ja schon gesehen, damals, vor 10, 11 Jahren. Und notiert habe ich es auch, als die syrischen jungen Männer hierher importiert wurden, massenhaft. Und diese Aminato-EU-Politik war siegreich, wie wir wissen. Aber gesagt haben sie es damals nicht. Nicht so wie jetzt.

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0: 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Anne Chilling jetzt mit einem DDR-Rezept für Sie.
1: Kohlrübentopf. Sie benötigen 1 Kilogramm Fuken, 500 Gramm Kartoffeln, 500 Gramm Bauchspeck geräuchert, 300 Gramm Zwiebeln, 100 Gramm Margarine oder Butter, 1/4 Liter Gemüsebrühe, etwas Salz und Pfeffer, etwas Zucker, etwas Thymian, Bohnenkraut und Petersilie. Und so wird's gemacht. Kohlrüben, Kartoffeln und Bauchspeck in mundgerechte Würfel schneiden. Zwiebeln in kleine Würfel schneiden und

0: ausgelassener Margarine glasig dünsten. Dann den Bauchspeck dazugeben und anbraten. Kartoffeln und Kohlrüben dazu und mit Brühe auffüllen. Ein Topf mit den Gewürzen abschmecken, unter gelegentlichem Rühren ca. 45 Minuten kochen und mit gehackter Petersilie servieren. Guten Appetit!
1: 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Nahtlos weiter geht es auf DDR1, Original Berlin. Heute eine weitere Ausgabe der Schlager der Woche, Bayern 3, am 15. Juli, das passt fast, 1983. Damals Nummer 1, Kodo, Döf, hier, Love Me, der Nachfolger.

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Heute geht es zurück in den Sommer 1983. Bayern 3, die Schlager der Woche mit dem unvergessenen Thomas Brennecke. Wenn man in Thüringen zu Hause war, im südlichen Thüringer Wald, dann konnte man das in bester Qualität mitschneiden. Er hat auch nicht reingesprochen, aber überzeugen Sie sich selbst über die Ruhe der Ausstrahlung 1983, der Bayerische Rundfunk.

0: Hier ist Bayern 3, die Servicewelle von Radio München. Autobahn Nürnberg-Hof. Zwischen Markt Schorgast und Gefries nach einem Unfall Behinderungen in Richtung Hof. Autobahn München-Salzburg A8. Zwischen Weyern und Irschenberg nach einem Unfall 2,5 Kilometer Stau in Richtung Salzburg. Fürstenfeldbruck, Dachau, Oberschleißheim B471. Zwischen Dachau Mitte und Oberschleißheim auf 5 Kilometer Länge Stauungen. Und hier ist der Segelflugwetterbericht für Bayern. Zunächst die Wetterlage. Das westeuropäische Hoch verlagert seinen Schwerpunkt zwar ostwärts, es bleibt aber für Bayern wetterbestimmend. Lediglich im Maingebiet können die bis zu den Mittelgebirgen vordringenden Störungsausläufer zu höheren Wolkenfeldern führen. Wolken und Niederschlag. Nach klarer Nacht gegen Mittag nur örtlich Aufkommen von flachen, nur kurzlebigen Quellwolken in 1500 Meter bis 2000 Meter. In Unter- und Oberfranken Durchzug höherer Wolkenfelder. Thermik, ab Spätvormittag anfangs mäßige bis gute Wolkenthermik, später in Blauthermik übergehend. Thermik Beginn im Flachland gegen 11 Uhr mit 23 Grad. Thermik Ende gegen 18 Uhr. Wetterwirksame Sperrschichten zwischen 1500 und 2000 Meter. Bodensicht nach Dunstauflösung 10 bis 30 Kilometer. 0 Grad Grenze bei 3500 Meter. Bodenwind variabel mit 10 bis 15 Kilometern pro Stunde. Höhenwinde in 1000 Meter und 2000 Meter, variabel mit 10 bis 20 Kilometern pro Stunde, in 3000 Meter 320 Grad mit 20 bis 30 Kilometern pro Stunde. Besondere Hinweise, Alpengipfel frei, oberhalb 2000 Meter gute Fernsicht. Der Luftdruck in München 1019 Millibar, in Nürnberg 1018 Millibar. Der Sonnenaufgang in München um 5.30 Uhr und in Nürnberg um 5.26 Uhr.
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Guten Abend. Einen Neuzugang haben wir in dieser Woche zu vermelden und ansonsten einige Platzwechsel, die Sie ganz bestimmt interessieren werden. Und was Sie natürlich alle wissen, unsere bayerischen Top Ten werden von einem Institut ermittelt, nicht von uns selbst, und beruhen auf den Verkaufszahlen in den bayerischen Plattengeschäften. So, wir kommen gleich zu dem Lied, das nicht mehr dabei ist. Das war am vergangenen Freitag die Nummer 10 und ist rausgefallen. Kleine Taschenlampe brenn mit Markus. Dafür ein Neuzugang, zu dem kommen wir später. Wir fangen natürlich bei den Top 10 mit der Nummer 10 an. Und das ist in dieser Woche das neue Lied von Police, Every Breath You Take.

Letzte Woche als Neuzugang die Nummer 9, in dieser Woche auf dem 10. Platz Every Breath You Take mit der Gruppe Police. Auf Rang 9 haben wir einen Neuzugang und zwar ein neues Lied vom Electric Light Orchestra, ELO abgekürzt, Rock'n'Roll is King.

Heute neu in den bayerischen Top 10, Rock'n'Roll is King mit dem Electric Light Orchestra. Das ist unsere Nummer 9. Auf dem 8. Platz haben wir wieder einen Neuzugang vom vergangenen Freitag. Damals kam er auf Platz 7. In dieser Woche muss er sich mit Rang 8 begnügen. China Girl mit David Bowie.

0: Zum zweiten Mal dabei und vom 7. auf den 8. Platz zurückgefallen David Bowie und China Girl.
1: 9:09, hier ist Bayern 3, die Servicewelle von Radio München. Autobahn München-Salzburg. Die Unfallstelle zwischen Weyern und Irschenberg ist geräumt. Der etwa 3,5 Kilometer lange Stau löst sich langsam auf. Wegen eines Demonstrationszuges muss in München auf folgenden Straßen und Plätzen mit Behinderungen gerechnet werden: Königsplatz, Maiserstraße, Sophienstraße, Lehnbachplatz, Stachus, Sonnenstraße, Sendlinger Torplatz, Lindwurmstraße, Kapuzinerplatz, Isartalstraße und Schäftlarnstraße, wo sich die Demonstration voraussichtlich um 20.15 Uhr beendet.
0: Wir machen in unserer aktuellen Hitparade weiter mit der Nummer 7 und das ist ein Lied, das heute zum 4. Mal dabei ist und am vergangenen Freitag noch auf Platz 6 zu finden war. Blue Monday mit der Gruppe New Order.

Soweit New Order und Blue Monday. In dieser Woche ist das unsere Nummer 7. Auf Platz 6 haben wir ein Lied, das am vergangenen Freitag noch auf Rang 8 zu finden war. Flashdance, What a Feeling mit Irene Cara.

0: Vom 4. auf den 5. Platz zurückgefallen, Robin Gibb und Juliet.
1: 6:54, hier ist Bayern 3, die Servicewelle von Radio München. Autobahn Nürnberghof, die Unfallstelle zwischen Marktschorgast und Gefries ist geräumt. Eine Suchdurchsage der Polizei. Seit heute Vormittag um 10 Uhr wird der 70-jährige Dr. Viktor Hess vermisst. Er war Patient im Kreiskrankenhaus Dachau und sollte heute entlassen werden. Da er zeitweilig an Gedächtnisstörungen leidet, befindet er sich möglicherweise nicht zurecht und hält sich noch im S-Bahn-Bereich Dachau-Maisach München auf. Der Gesuchte ist 1,55 Meter groß, er trägt ein hellgrünes Strickhemd, eine helle Hose, einen braunen Strohhut und Sandalen. Hinweise bitte an die Polizeiinspektion Dachau oder an eine andere Polizeidienststelle.
0: Wir kommen zurück zu unserer Hitparade und sind nun bei Platz 4 angelangt. Der gehörte am vergangenen Freitag Juliet mit Robin Gibb. Und das Lied, das heute auf Platz 4 ist, das war am vergangenen Freitag noch die Nummer 3. Es fiel also um eine Stelle zurück. Baby Jane mit Rod Stewart.

Zum dritten Mal in den bayerischen Top Ten und in dieser Woche auf dem vierten Platz Rod Stewart mit Baby Jane. Zum vierten Mal ist Rose Laurence dabei und sie ist in dieser Woche auf Platz 3 zu finden mit ihrem Lied Afrika.

Vom zweiten auf den dritten Platz zurückgefallen Rose Laurence und Afrika. Und hier ist das Lied, das den größten Sprung im Lauf der Woche nach oben gemacht hat, nämlich vom sechsten auf den zweiten Platz. Moonlight Shadow mit Mike Oldfield und Sängerin Maggie Reilly.

Vom 6. auf den 2. Platz vorgerückt Mike Oldfield mit Moonlight Shadow. Und damit kommen wir schon wieder zu unserem Spitzenreiter. Nummer 1. Vor 3 Wochen kam er von Platz 0 direkt auf Platz 1 und dort blieb er bis heute. Nämlich der kosmische Dolm, Kodo genannt. Und dieses Lied singen Tauchen und Prokopetz. Hier ist unsere Nummer 1.

Seit nunmehr 3 Wochen der meistverkaufte Schlager bei uns in Bayern. Kodo mit Tauchen und Prokopetz. Und das war's für heute. Auf Wiederhören am nächsten Freitag bei den Schlagern der Woche, sagt Ihr Thomas Brennecke.

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0: Der zweite Teil des Gesprächs mit Gerd-Ewen Unger, wir sprechen mit Moskau. Du bist Russia Today, dort tätig. Was machst du dort?
2: Also ich bin da Redakteur, ich gestalte da die Webseite, ich schreibe Texte, ich bin verantwortlich für das Aussehen der Seite, bin bei der Auswahl der Themen, an der Auswahl der Themen mit beteiligt. Das ist meine Aufgabe. Ich habe früher freiberuflich gearbeitet, habe ich Texte geschrieben. Und mit dem Beginn der militärischen Spezialoperation wurde es für mich in Deutschland sehr unangenehm, weil ich auch einfach Bedrohungen bekommen habe. Und Russia Today hat mir dann eine Festanstellung in Moskau angeboten. Und das habe ich angenommen und bereue das. Habe das bisher noch keine Sekunde bereut. Ja.
0: Wie muss man sich deine Arbeit dort vorstellen? Wie groß ist das Team der deutschen Russia Today Abteilung?
2: Jetzt wir in der Redaktion, das sind vielleicht so 30 Leute. Es gibt dann noch das Fernsehteam, das ist, glaube ich, nochmal größer. Mit dem habe ich nicht so wahnsinnig viel zu tun. Die genaue Zahl kann ich gar nicht sagen, aber es ist relativ klein für die Wirkung, die es in Deutschland hat.
0: Was sagst du zur Bezeichnung Putin-Propagandist?
2: Ja, natürlich. Ich meine, man zieht sich dann jetzt in diesen Zeiten halt solche Attribute zu. Ich sehe mich selber natürlich nicht als Putin-Propagandist. Ne? Ich kenne den Verlauf meiner Karriere, ich weiß, wie ich zu AT gekommen bin. Und das ist nicht, weil ich mich irgendwie hier irgendwie eingeschleimt oder angebiedert oder sonst irgendwas gemacht habe, sondern weil ich ein Interesse an Wahrheit habe. Ne? Und das ist natürlich, das ist in Deutschland, das ist problematisch, ne? Wenn man in Deutschland irgendwie heute irgendwie alles nur noch mit diesen Etiketten zuklebt und gar nicht mehr nach Motivation und Beweggründen fragt oder gar auch sich gar nicht mehr um Verstehen bemüht, sondern Russia Today, Putin-Propaganda, fertig, aus, muss man gar nicht weiter darüber diskutieren, das muss man ausschalten. Wenn man zu so einer Haltung kommt, dann hat man den Bereich der Aufklärung und des Bemühens um Wahrheit und des Bemühens um Verständigung völlig verlassen und wiederholt einfach schon mehrfach gemachte Fehler, die Deutschland schon bereits mehrfach gemacht hat. Das ist bedauerlich, aber es ist ein Anzeichen dafür, dass sich Deutschland erneut wieder aus diesem Projekt der Aufklärung verabschiedet. Ne? Also sehe mich nicht als Putin-Propagandist, sondern ich sehe mich als jemand, der versucht, ein Bild zu vermitteln oder ein Bild auch über Russland zu vermitteln, der versucht zu vermitteln, wie man in Russland gerade auf die aktuelle Situation, auch im Hinblick auf die Ukraine-Krise, im Hinblick auf die großen Konflikte in dieser Welt und auch im Hinblick auf die Veränderung der Weltordnung blickt. Ne? Aber das darf man in Deutschland schon nicht sagen. Das darf man nicht machen, weil dann ist man Putin-Propagandist.
0: Ja, es ist eine unglaubliche Geschichte, finde ich auch. Ich erinnere mich ja auch aus meiner DDR-Prägung heraus und Auslandssender durfte man damals durchaus hören, in den 80er Jahren zumindest. Und da gab es ja auch Sender, die aus den USA in die DDR eingestrahlt hatten, also ganz einfache Auslandsradios. Also das ist eine sehr merkwürdige Entwicklung, dass man das zumindest einzuschränken versucht. Wie frei fühlst du dich denn in deiner Arbeit? Gibt es starke Einschränkungen seitens des Senders oder fühlst du schon so, dass du frei berichten kannst?
2: Also ich habe in meiner Karriere schon ganz viel gemacht. So frei gearbeitet wie jetzt bei RT konnte ich noch nie. Also ich suche mir meine Themen, ich bearbeite das, was ich bearbeiten möchte. Manchmal gibt es irgendwie Fragen, könntest du das übernehmen, könntest du dir jenes übernehmen? Wenn ich das mache, dann ist das irgendwie gern gesehen. Wenn ich das ablehne, ist das auch irgendwie auch okay. Also es gibt jetzt keine Vorschreibungen. Es gibt jetzt nichts, wo man sagen würde, irgendwie, du musst jetzt auf diese Art und Weise so und so über dieses Thema berichten. Das ist so das Klischee, was es in Deutschland gibt. Ne? Sozusagen, wir stehen alle unter der Knute von Putin und der diktiert uns praktisch, was wir zu sagen und was wir zu meinen haben. Und

0: das ist einfach nicht der Fall. Das ist eine Illusion, das ist eine propagandistische Verzerrung. Ne?
1: Hältst du russische Medien oder auch die Arbeit von Russia Today für effektiv? Du hast das ja vorhin schon angedeutet.
0: Ja, das ist Russia Today ist super effektiv, ne? Also man muss sich nur sehen, was für Gegenmaßnahmen da in der EU und in Westeuropa ergriffen werden, um Russia Today zu verhindern. Das heißt, jede Sanktion gegen Russia Today ist eigentlich die Würdigung unserer Arbeit, der Effektivität unserer Arbeit. Ne? Damit würdigt die EU eigentlich die Effektivität unserer Arbeit. Ja, wir werden gehört, wir werden gelesen. Die werden wahrgenommen und das ist und wir bilden ein Gegengewicht zu dieser Propagandaglocke, unter der Deutschland gerade wieder lebt. Der deutsche Informationsraum ist wieder mal ziemlich hermetisch abgeriegelt und die Information von RT streut da immer noch mal Informationen rein, die das herrschende Narrativ irritiert. Das ist gut, das ist wichtig. Demokratie braucht das.
1: Habt ihr viele Nutzerkontakte?
0: Ja, also wir haben. Also jetzt die direkte persönliche Kontakte ist schwierig jetzt hier von Moskau. Ich hab hier auch schon Leser getroffen. Also wurde angeschrieben von Leuten, die RT lesen und die gesagt haben, wir suchen jetzt gerade Russland und ob wir uns nicht treffen könnten. Das habe ich auch gemacht. Also dazu bin ich schon bereit, wenn ich Zeit finde. Es gibt Leserbriefe, es gibt Kontakte. RT hat nach wie vor die Kommentarspalten, die viele deutsche Medien ja bei sich ausgeschaltet haben. Also ja, unsere Leser sind uns wichtig und wir wollen auch diesen Kontakt pflegen und behalten. Ne?
1: Gibt es Pläne, das Programm weiter auszubauen?
0: Ui, nee, also nicht, dass ich wüsste. Also es gibt sicherlich Pläne, RT weiter auszubauen. Also es wurde jetzt RT India, Hindi wurde irgendwie eröffnet, es gibt RT Serbien inzwischen. Also RT wächst. Ich bin Redakteur, ne? Ich bin jetzt in der Planung, was passiert in den nächsten Jahren mit RT.de. Da bin ich nicht involviert, da bin ich der falsche Ansprechpartner. Es gibt sicherlich Pläne, ob auszubauen. Weiß ich gar nicht. Also, nee, könnte ich jetzt nicht sagen, habe ich jetzt nichts gehört.
1: Ich hatte neulich berichtet über dich, da gab es einen Streit mit zwei Kollegen der Neuland-Rebellen, Tom J. Wellbrock und Roberto de la Puente, der ist jetzt beim Westend-Verlag bei Overton und sprach dir Journalismus ab. Du würdest die Bombardierung Deutschlands befürworten. Kannst du zu dieser Geschichte kurz nochmal Stellung nehmen?
0: Oje, also. Ja, also ich bin natürlich nicht für die Bombardierung Deutschlands. Es ist aber so, dass wenn die deutsche Politik ihre Ziele im Ukraine-Konflikt, nämlich durch die Aufrüstung der Ukraine und durch die Lieferung von Drohnen, hier schlagen Drohnen aus Deutschland ein, das muss man einfach sagen. Ne? Deutsche Drohnen bringen hier Leute um. Ne?
1: Ja.
0: Wenn das weitergeht, muss Russland irgendwann antworten. Putin steht hier unter Druck. Und zwar nicht in Hinsicht auf, jetzt verhandel doch endlich mal, jetzt bemühe dich doch mal um Frieden und jetzt gib doch mal irgendwie klein bei, sondern ganz im Gegenteil. Putin steht hier in Russland unter Druck, jetzt wirklich richtig Gas zu geben. Kiew platt zu machen, die Länder, aus denen die Waffen kommen, anzugreifen, taktische Nuklearwaffen einzusetzen. Das sind die Forderungen. Das sind nicht meine Forderungen. Aber das ist das, was hier diskutiert wird. Und Deutschland, in Deutschland sieht man das nicht. In Deutschland irgendwie ich bekomme das ja mit, ne? Da bejubelt man dann jeden Einschlag irgendeiner Drohne wird dann bejubelt und irgendwie endlich werden die Russen platt gemacht, endlich spüren die den Krieg. Das ist hochgefährlich und das ist auch absolut naiv, was da aus Deutschland kommt. Ne? Also Deutschland eskaliert den Krieg. Und deutsche Politik glaubt, seine Partner verlassen zu können. Ne? Dass sozusagen, wenn Deutschland angegriffen wird, dann zieht irgendwie Artikel 5 der NATO-Akte und dann stehen auch irgendwie Großbritannien und Frankreich beiseite und Das ist, glaube ich, ein absoluter Trugschluss.
1: Ja, ich berichte ja auch oft darüber, über diese Sache und sehe die Sache auch so ähnlich und übrigens auch schon seit längerem. Mich macht fassungslos, wie wenig Leuten in Deutschland das bewusst ist, auch die Kriegsgefahr, die da tatsächlich ins Haus stehen könnte. Was mich auch fassungslos macht, du hast jetzt gerade einen Vertrag schon erwähnt, die Geschichtsvergessenheit allgemein. Ein anderer wichtiger Vertrag ist ja der 2+4-Vertrag, der uns eigentlich zu Frieden verpflichtet oder auch alleine zur Denkmalpflege.
0: Ja, davon ist nichts übrig. Ne? Ich meine, dieser 2+4-Vertrag, Artikel 2, ne? Deutschland, von einem vereinten Deutschland geht künftig nur noch Frieden aus. Absolut hinfällig. Ne? Deutschland steht wieder für Krieg. Deutschland steht für Unterstützung von Genozid in Israel, genauso wie in der Ukraine. Deutschland steht wieder für Waffenlieferungen. Deutschland steht für Ablehnen von Demokratie. Deutschland steht für Repression im Inland, Zensur. Ne? Jeder, der irgendwie den Kanzler Pinocchio nennt oder was auch immer, dann muss mit einem strafrechtlichen Verfahren rechnen. Das ist das Gegenteil des Geistes vom 2+4-Vertrag. Und der vielleicht mal, der 2+4-Vertrag schützt nicht nur die anderen Länder um Deutschland herum vor einem wiedererstarkten Deutschland, sondern der 2+4-Vertrag, der schützt auch Deutschland vor der Wiederholung der eigenen Fehler. Aber man muss sich halt dran halten. Ne? Und Deutschland hält sich nicht mehr dran. Deutschland hat das Gefühl, irgendwie, wir werden wieder größte Militärmacht in Europa. Wir haben Führungsanspruch in Europa. Das klingt alles ungut. Und das, ich verstehe, wenn ich das einwerfen darf, ich verstehe nicht, warum es angesichts dessen, dass deutsche Politik bereit ist, alle historisch gemachten Fehler zu wiederholen, dass es angesichts dessen in Deutschland nach wie vor so ruhig bleibt, weil Deutschland spielt mit seiner Existenz.
1: Ohne Frage, das sehe ich auch so. Wir zeichnen dieses Interview auf am 26. Juni, Nachmittag, bei fast 30 Grad im Studio. Ausgestrahlt wird es in der Woche ab 6. Juli. Ich lese nur mal gerade aktuelle Meldungen von heute. Ausnahmezustand in der Krim aufgerufen. Dann gibt es auch neue Angriffe, ukrainische Angriffe auf Moskau. Der Schutzstatus für wehrfähige Ukrainer soll EU-weit aufgehoben werden. Dänemark schreitet schon voran. Dein letzter Artikel für die Nachdenkseiten, die ja auch auf SPD-Urgesteine beruhen, beschrieb, dass bei den letzten Drohnenangriffen in Moskau 3 Menschen gestorben sind. Einer war ein Inder und du hast die Bezeichnung des Inders wahrgenommen, Gastarbeiter, das heißt nämlich im Russischen genauso wie im Deutschen Gastarbeiter. Also wir haben sehr, sehr viele Verbindungen über die Sprache Russland, Deutschland. Meinst du, dass wir zu einer vernünftigen, freundschaftlichen Beziehung Deutsche und Russen irgendwann nach dem, was jetzt passiert, wieder zurückkommen können?
0: Also mit der aktuellen Politikergeneration nicht. Also das glaube ich nicht. Also das ist ja so verkorkst. Die eine Wiedervereinigung hat es faktisch nie gegeben. Ne? Irgendwie die Westdeutschen haben sozusagen die Hebel, alle Hebel in der Hand. Mit dieser Politikergeneration ist es, glaube ich, schwer möglich, weil da so viele Ressentiments, so viel interkulturelle Inkompetenz herrscht. Also die glauben ja noch wirklich diese kalte Kriegsrhetorik, ne? Irgendwie so, für die ist Russland nach wie vor Sowjetunion, da herrscht irgendwie der Kommunismus und irgendwie alle Leute, die irgendwie eine andere Meinung haben, die werden sofort in den Gulag geschickt und so weiter. Ich kriege das ja jeden Tag irgendwie mit. Die Bürger nicht. Ein Wirtschaftseinbruch um 30%, ne, als die Sowjetunion zusammengebrochen ist. Da gab es im ersten Jahr, glaube ich, um die 20% und dann nochmal, das war über 3 Jahre gestreckt, war das so in etwa das, was ich Habeck für ein Jahr vorgestellt habe. Und die russische Gesellschaft ist komplett verelendet. Ne?
1: Ja.
0: Es hat sich ein Oligarchentum herausgebildet, irgendwie die Selbstmordquote war hoch, die Lebenserwartung ging zurück, Das haben deutsche Politiker, Habeck, Baerbock und so weiter und so fort, das haben die der russischen Gesellschaft an den Hals gewünscht. Also mit diesen Leuten geht's nicht. Es muss eine neue Generation her, die sich auch wirklich wieder um Diplomatie und um Freundschaft und so weiter bemüht. Russland ist, glaube ich, dafür offen. Russland hat irgendeinen Narren an den Deutschen gefressen, ich weiß nicht warum. Aber Russland ist dafür offen, aber dafür muss sich irgendwie in Deutschland was bewegen. sonst geht's nicht.
1: Also ich meine,
0: mit diesen Leuten geht's nicht.
1: Ich meine, es muss sich auch was bei den Linken bewegen und es muss mehr Ostdeutsches hinein in den Diskurs, weil ich glaube, viele Menschen auf dem Gebiet der DDR werden sehr leiden unter dieser Politik, die jetzt stattfindet. Wir kommen jetzt noch zu einer Band, einer weiteren elektronischen Band. Das war ganz interessant, weil die hat sich aufgespalten in den späten 70er Jahren. Ein Teil wurde deutlich politischer, sang gegen Faschismus, Heaven 17. Der andere Teil wurde dann kommerzieller, Human League. Welchen Titel darf ich spielen?
0: Being Boiled.
1: Ist geil. Und ich habe gerade vor kurzem auf YouTube ein Konzert, ein aktuelles, in Auszügen gesehen von Human League. Die sind also immer noch unterwegs. Phil Oakey und seine Damen.
0: Klasse.
1: Ja. Gerd Ewin Unger, ich bedanke mich.
0: Ich bedanke mich. Herzlichen Dank für das Gespräch.
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0: Kurze Info, wer diese Audiodatei über DDR1 und Romantikleid Rock hört und ihr das Lied voll ausgespielt haben möchte auf YouTube und Odyssey, ist das Ganze ein bisschen länger. Und ergänzend zu dem ausgesprochen schönen Gespräch mit Gerd Ewen Unger gestern Nachmittag einen Anruf aus Moskau bekommen von Alexei Dankwart. Es wird auch über mich und die kleine Audiodatei einen Beitrag geben auf Russia Today. Den darf ich dann ja wegen viel zu viel Demokratie gar nicht teilen. Drum müsst ihr das selbst gucken, ihr wisst schon wo.
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0: Ganz kritisch mit sich selbst nun das ungarische Fernsehen. Die ARD berichtet allen Ernstes. Das öffentlich-rechtliche ungarische Fernsehen entschuldigt sich für Lügen während der Orbán-Zeit. Das laufende Programm war ausgesetzt. Damit lernen wir, unter Orbán war alles falsch, jetzt wird alles richtig. So wie bei der Tagesschau alles richtig ist und alles andere falsch. Wer diesen Dadaismus glaubt, besitzt mit Verlaub nicht mal die Intelligenz eines Weißbrotes. Wenn überhaupt, hinterfragt man beides. Ein weiteres Mal nehme ich die Tagesschau längst als eine Art geschlossene Anstalt wahr. Jeder Realität entkoppelt, zu einfachsten logischen Denken nicht mehr befähigt. Und meine Tagesschau-Kritik wurde bis jetzt natürlich noch nicht beantwortet, aber wir haben ja Zeit, wir bleiben dran. In meiner Anmerkung ging es ja um den Iran und da lese ich heute, USA greifen erneut Ziele im Iran an. Reaktion auf iranische Attacken auf Handelsschiffe. Widerrufen wurde die Lizenz für iranische Ölexporte, ergänzt der ORF. Der Leichnam des Ali Khamenei ist im Irak eingetroffen. Das irakische Staatsfernsehen übertrug. Auch der iranische Präsident Masoud Pezeshkian ist vor Ort. Der heutige Mittwoch ist im Irak Feiertag. Reuters berichtete über Raketenangriffe der iranischen Revolutionsgarde auf Schiffe in der Meerenge. Das katarische Außenministerium meldete sich zu Wort. Und lange muss ich suchen, um einen möglichen Grund zu finden. Weit unten. Der Iran besteht darauf, dass sich Handelsschiffe bei der Passage durch die Straße von Hormuz mit iranischen Stellen abstimmen und eine Route sehr dicht am Iran nicht verlassen. Iran warnte Schiffe davor, Routen außerhalb eines bestimmten Korridors entlang seiner Küste zu nutzen. Mittlerweile reagierte der Iran mit Angriffen auf US-Stützpunkte in Kuwait und Bahrain. 85 wichtige US-Armeeanlagen seien in beiden Ländern angegriffen worden. Allein die Zahl zum Lizenzentzug, das iranische Außenministerium verurteilt die Entscheidung der USA, der Schritt verstoße gegen das Islamabad-Memorandum zur Waffenruhe. Washington wird für alle Folgen verantwortlich gemacht. Donald Trump drohte, entweder gibt es ein Abkommen oder die USA würden den Job zu Ende bringen. O-Ton. Darauf Irans Außenminister Araghchi, in den USA sehr populär. Verhandlungen über ein endgültiges Abkommen würden nicht beginnen, solange Drohungen anhielten. Bedingungslos sekundiert NATO-Generalsekretär Mark Rutte.
2: Frau Antje bringt Käse aus Holland.
0: Die Angriffe der USA wären absolut notwendig. So muss man umgehen mit den US-Amerikanern.
3: Die Spannungen im Nahen Osten nehmen nicht ab.
0: Es ist nicht falsch zu vereinfachen. Wer sich nicht zu 100% den westlichen Wahnsinn unterwirft, wird gebombt.
3: Der Waffenstillstand zwischen Israel und dem Libanon bleibt immer noch sehr fragil.
0: Danke, beste Svetlana. Von Frieden sind wir weit entfernt.
3: In Ankara hat der zweitägige NATO-Gipfel begonnen. Im Mittelpunkt stehen die Stärkung des Verteidigungsfähigkeiten des Bündnisses sowie, wie bei früheren Treffen dieser Art, die weitere Unterstützung der Ukraine.
0: Danke, liebe Svetlana, für deine Radebrechung. Bundeskanzler Friedrich Merz hofft beim NATO-Gipfel auf einen guten Geist von Ankara. US-Präsident Trump hingegen beschwert sich bei den Partnern, fragt, wer im Bündnis für wen da ist. Er ist enttäuscht.
3: Donald Trump scheint ein diplomatisches Lieblingswort zu haben. In den vergangenen Jahren zeigte er sich von der NATO, Europa, China, Zelenskis Dame, Elon Musk und selbst von eigenen Amtsträgern immer wieder enttäuscht.
0: He is disappointed.
4: And we will make America great again.
0: Im Rahmen der Ukraine-Unterstützung sind Dummen im Raum, die, wenn es ganz, ganz gut läuft, uns nur alles nehmen an Materiellen, was wir besitzen.
5: Give us a credit.
0: Wahrscheinlicher wohl aber doch der Krieg. Zelensky erklärt, die Ukraine gehört in die NATO. Sein Büroleiter Budanov, es wird keine Kompromisse über Gebietsfragen geben. Russland meldet massiven Drohnenbeschuss auf Moskau. Das Handelsblatt frohlockt Belagerung der Krim. Verliert Russland hier den Krieg? Roger Köppe von der Schweizer Weltwoche interviewte Putins Pressesprecher Pieskow. Er erklärt, Europas Vertrauen auf eine strategische Niederlage Russland sei der größte Fehler der Geschichte. Und Thomas Röper fährt durch Russland und gibt den Eindruck seiner Überraschung wieder. Die Stimmung hat sich angesichts von Problemen mit Benzinversorgung verändert. Praktisch all seine Gesprächspartner zeigen Unverständnis, dass Russland nicht auf die direkte Kriegsbeteiligung Europas reagiert. Jeden weiteren Tag in diesem scheinbaren Frieden als etwas Besonderes zu erleben, ist meine Anregung für diesen Mittwoch, den 8. Juli 2026, die kleine Audiodatei. Dann mal auf nach Frankreich. Warm ist es dort.
5: TikTok und dann wusch.
0: Marine Le Pen will bei der Präsidentschaftswahl 2027 antreten. Derzeit ist sie in Hausarrest mit einer elektronischen Fußfessel. Sie erklärt sich dem Sender TF1. Auffällig leise die Berichterstattung in Deutschland über das Attentat auf den ukrainischen Geschäftsmann Remulajew. Unter anderem betreibt er Callcenter, die Betrügereien veranstalten. In der Ukraine ist er sanktioniert, unterstützt er Selenskys innenpolitische Gegner. Nun wurde die Hauptverdächtige gefunden, zwei weitere festgenommen. Die Hauptverdächtige, eine 39-jährige Ukrainerin, wurde mit mehreren Schüssen im Hinterkopf in der Nähe von Kiew entdeckt, meldet die Ukrainskaja Pravda. Schüsse im Hinterkopf sind ein Indiz für einen Mordanschlag. Es scheint innenpolitische Reibereien in der Ukraine zu geben. Unter Umständen setzt man in der Ukraine auf Implosion. Gleich nach England, kleine Trinkpause.
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0: Musikalisch offerierte ich übrigens Jean-François Maurice, Monaco.
7: Good morning.
0: Nigel Farage will sein Mandat abgeben, dann erneut kandidieren. Fehlverhalten bestreitet er.
7: New York!
0: Mitten in Manhattan droht ein derzeit im Umbau befindliches Bürohochhaus einzustürzen. China testet eine atomfähige Langstreckenrakete. Die USA zeigen sich besorgt. Diesmal nicht enttäuscht, besorgt. Die Demokratische Volksrepublik Korea testet einen neuen Zerstörer. Ein Marschflugkörper wurde abgefeuert. Und für heute ein Spruch von Kim Jong-un. Die mit Idee und Moral vollgeladene Bewaffnung ist stets siegreich. Nach Deutschland.
8: Sarah kommt.
0: Wagenknecht kritisiert die Anti-AfD-Proteste, wirft Teilen der Protestierenden vor, als nützliche Idioten der Macht zu agieren. Ich hätte ja jetzt eine tolle Pointe. Aber obwohl es heißt, die Witze in der Audiodatei mache ich, kann man auch mal andere ranlassen, vor allem wenn sie einen guten Lauf haben. Zu den Krankschreibungsplänen. Snickling.
3: Bundeskanzler Friedrich Merz, 70 Jahre alt.
9: Aber die gesetzliche Regelung wird jetzt die sein, dass es in Zukunft keine telefonische Krankschreibung mehr gibt.
10: Ja, Dings, El Jolani hier. Codename der grüne Augustin. Dings, ich kann heute leider nicht Arbeit kommen, ne? Weil, Dings, ich hab heute keinen Bock, ne?
11: Sie brauchen eine ärztliche Bescheinigung.
10: Ja, genau. Ich kann heute leider nicht kommen zu dieser Steinigung.
11: Bescheinigung?
0: So weit, so streng.
11: Haben Sie eine Bescheinigung vom Arzt?
10: Luck, ich sag doch, ich bin zu Hause. Wie soll ich jetzt krank zum Arzt, Scharmutter?
11: Sie brauchen eine Bescheinigung vom Arzt.
10: Ach so, ja, mein Arzt. Hier, Hassan. Mach wieder gesund, Hassan.
11: Was ist das für ein Arzt?
10: Wie, was für ein Arzt? Er repariert Menschen und Autoradios. So, bisschen von allem. Dies, das, Anamas.
11: Verzeihung, aber Sie müssen heute zur Arbeit kommen.
0: Aber nicht jeder ist gleich in unserer Demokratie.
12: Kanzleramt, Schmidt-Hegge am Apparat. Wie kann ich Ihnen helfen?
9: Ja, guten Morgen. Hier ist Herr Merz. Ich fühle mich heute Morgen nicht so besonders. Leider, ich kann daher leider nicht zur Arbeit erscheinen.
12: Oh, das tut mir leid. In Ordnung, das gebe ich so weiter. Dann erstmal gute Besserung, Herr Merz.
9: Danke sehr. Aber natürlich schicke ich Ihnen umgehend eine Bescheinigung für meine Arbeitsunfähigkeit.
12: Ja, das wird nicht nötig sein, Herr Merz. Dann kurieren Sie sich erstmal aus, ja?
9: Doch, natürlich ist das nötig. Ich mache ja schließlich Gesetze dazu. Und auch ein Bundeskanzler muss sich daran halten. Ich schicke Ihnen...
12: Nochmal, Herr Merz. Wir brauchen keine Bescheinigung Ihrer Arbeitsunfähigkeit.
0: Wer braucht die schon? Ich gehe davon aus, die sogenannte künstliche Intelligenz leistete hier kräftige Unterstützung.
13: Gentlemen, hier fängt es auch an zu regnen. Naja, dann ist es eben so.
0: Genau, aber ab morgen kommt der Sommer zurück.
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16: 4 Uhr 19 ist es geworden. 4 Uhr 19.
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16: Es ist 4 Uhr 27, 3 Minuten vor 5.
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1: Die zentrale Wetterdienststelle der Deutschen Demokratischen Republik teilt mit, dass der gestrige Sonnabend mit Rekordtemperaturen bis zu 37 Grad der bisher heißeste Tag dieses Jahres war. Heute waren die Temperaturen infolge stärkerer Luftbewegung nicht mehr ganz so hoch wie gestern, überstiegen jedoch in vielen Orten immer noch über 30 Grad. Heute Abend um Mitternacht rechnen die Meteorologen mit dem Auftreten einzelner örtlicher Gewitter. Für morgen erwarten sie die zuvor kühlere Luft. Auch in Westdeutschland waren am Wochenende Hitzerekorde zu verzeichnen. Das gesamte Ruhrgebiet lag unter einer windstillen Dunstglocke. In Nordrhein-Westfalen wurde die Wasserzufuhr für die Industrie rationiert. Vor allem aus dem Raum Siegen wird eine große Wassernot gemeldet. Schwimmbäder dürfen nicht mehr nachgefüllt werden. Autowaschen wurde verboten.
0: Abkühlung gewünscht. 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

0: Ein FDJ-Statement bei den 12. Weltfestspielen 1985 in Moskau.
1: Um zu verdeutlichen, welche Rolle der Zeitfaktor heute in unserer Welt, in unserem Kampf spielt, möchte ich zu Beginn ein paar Zahlen nennen. 1985, in diesem Jahr, werden die Rüstungsausgaben in der Welt circa 1 Billion, das heißt 1000 Milliarden US-Dollar betragen. Das bedeutet, dass innerhalb der 15 Minuten, in denen ich hier spreche, weltweit 28,5 Millionen Dollar für militärische Zwecke verausgabt werden. Andererseits sterben jedes Jahr nach Angaben der UNO 50 Millionen Menschen in den Entwicklungsländern an Hunger und seinen Folgen. Wieder auf die 15 Minuten meiner Redezeit bezogen, wird dies in der nächsten Viertelstunde 1400 unserer Mitmenschen betreffen. Beide Probleme, Wettrüsten und Sterben in den Entwicklungsländern wegen Unterentwicklung, hängen unmittelbar zusammen. Experten schätzen, dass jährlich 5 Milliarden Dollar an zusätzlicher Entwicklungshilfe nötig wären, um in der dritten Welt das Problem der Selbstversorgung mit Lebensmitteln in einem überschaubaren Zeitraum von einigen Jahren zu lösen. Diese 5 Milliarden Dollar sind 0,5% der Rüstungsausgaben dieses Jahres. Diese 5 Milliarden Dollar werden aber nicht aufgebracht, weil das Wettrüsten ungebremst fortläuft. Und es ist an dieser Stelle notwendig, eindeutig die Ursache dafür zu benennen, die zweifelsohne in der Politik der aggressivsten Kreise des USA-Imperialismus und in der Politik einiger Regierungen anderer imperialistischer Staaten, insbesondere der NATO, liegt.
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5: Hier werden wir also fündig. Die Akademikser auf Messewelle Leipzig, beliebt bei Gästen und Gastgebern, vor allem mit ihrer Sechs-Schnitt-Parade. Ja, einen
6: wunderschönen dritten Messenachmittag, liebe Hörerinnen.
7: Und liebe Hörer.
6: Wünschen wir Ihnen. Und bevor wir so richtig einsteigen in unsere Amessements, machen wir jetzt erst einmal Musik.
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Und zwar heute die Oldies Show. Und wir kommen nun zu zwei Bands, die es eigentlich nicht gab. Wenngleich sie Millionen Erfolge machten mit ihrer Musik, die weder ihrer eigenen Kreativität entsprungen war, noch von ihnen selbst gespielt wurde. Zwei Beispiele synthetisch erzeugter Popmusik. Also das erste, die Monkees. 1965 erscheint im Sommer in einer Fachzeitschrift in den USA ein Inserat. Vier irre Jungs gesucht, Alter 17 bis 21 Jahre, die Mut zur Arbeit haben. 437 Jungs melden sich, aus denen in 4 Monaten 4 Jungs ausgesucht werden. 2 von ihnen konnten Noten lesen, keiner konnte Schlagzeug spielen. Ihre Gitarren und Gesangstalente reichten allerdings für den Hausgebrauch. Man arbeitete mit ihnen 3 Monate lang unter der Anleitung eines Musikproduzenten, Don Kirschner hieß er, und fand Songschreiber wie Bobby Hart, Carole King oder Neil Diamond, und ihre Platten, bei denen übrigens routinierte Studiomusiker aushalfen, wurden erfolgreich. Die erste durch eine Fernsehserie populär gemacht, in einer Woche 500.000 Mal verkauft. Alle weiteren brachten dem Produzenten, der gleichzeitig Monkey-T-Shirts, Monkey-Gitarren, Monkey-Hosen und so weiter verkaufte, einen Gewinn von über 25 Millionen Dollar allein im Jahre 1967. Das zweite Beispiel, wie man mit Musik ein gutes Geschäft machen kann, wenn der gesellschaftliche Hintergrund dazu da ist und wenn man nicht unbedingt als Künstler Geschichte machen will, sind die Archies. Eine erfolgreiche Comic-Heft-Serie sollte fürs Fernsehen ebenfalls in den USA umgesetzt werden. Man brauchte dazu eine Musik. Und der gleiche Mr. Don Kirschner, der auch die Monkees schon zum Erfolg geführt hatte, gründete die Archies, die Comic-Helden, die Musik machten. Und in der Produktionsfirma wurden riesige Gewinne gescheffelt mit dieser Band, die eigentlich eine Phantomband war. Andy Kim hieß der Mann, der die Songs schrieb und mit x-beliebigen Musikern eingespielt hat. Dass die Monkees und die Archies dennoch Erfolg hatten, das darf eigentlich niemanden wundern, denn in der populären Musik ist es eigentlich immer so gewesen. Nicht alles, was Erfolg hat, ist Kunst, und nicht alles, was Kunst ist, muss Erfolg haben. Es gibt genügend Beispiele dafür. So, und hier sind sie nun, die Archies und die Monkees. Zunächst mal Daydream Believer und dann die 5 Millionen Mal verkaufte Platte mit den Archies, Sugar Sugar.

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1: Wie das Amt für Wasserwirtschaft der Deutschen Demokratischen Republik mitteilt, sinkt der Wasserstand der Elbe im Raum Dresden infolge der nur unwesentlichen Niederschläge am Wochenende weiter ab. Die Wasserläufe in den drei Thüringer Bezirken haben wieder Niedrigwasser. Im Bezirk Erfurt wurden 38 neue Staue errichtet, sodass die Landwirtschaft zusätzlich Wasser zur Beregnung erhält.
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0: Sängerin und Moderatorin war auch Barbara Kellerbauer, hier zusammen mit Horst Köppert, dem Urgestein von der Ostsee.
1: Genau, weil es an der Mündung der Warnow liegt. Warne mündet.
2: Und was hat dir so Besonderes gefallen schon? Du hast die Kindheit hier verlebt.
1: Bin hier geboren und habe mein ganzes Leben hier.
2: Was sollte man sich noch so anschauen?
1: Was soll man sich anschauen? Ach, eigentlich alles in Warnemünde. Alles interessant. Weißt du, Warnemünde hat eine tolle Geschichte. Das war vor 180 Jahren war das so ein ganz kleines Fischerdorf. Ja. 750 Seelen. Arme Leute wohnten hier.
2: Ja.
1: Ja, und dann kam das Badezeitalter. Da haben die gesagt, Menschenskind, haben sie so einen Kolben gehabt, so einen Riecher. Das ist die Zeit für uns, jetzt fangen wir an. Da haben sie aus eigener Kraft einen Badeort gebaut. Die Dünen haben sie angelegt, haben sich neue Häuser gebaut. Es gab nur zwei Reihen, die Förrich, die Achterich, zwei Reihen Häuser. Dann haben sie Gaststätten gebaut, haben eine Verbindung überhaupt zum Binnenland geschaffen.
2: Ja.
1: Haben dann, als die Eisenbahn aufkam, Verbindung Fähre gebaut, ein Trajekt und einen Dampfer gekauft, damit es überhaupt mit Rostock zusammenkam. Es war eine tolle Sache. Und es war alles auf Sand gebaut, hier Warnemünde.
2: Ja.
1: Und da haben die gesagt, Mensch, wir müssen uns Erde rankarren. Haben die Erde rangefahren. Haben sie zu den Seeleuten gesagt, bringt uns Bäume mit aus dem Ausland. Haben die Bäume gepflanzt. Dieser Park, der hier ist, leider ein bisschen zusammen.
2: Du weißt
1: ja Bescheid. Das sind alles so fremde Bäume. Ich lebe hier, ich liebe Warnemünde. Wo wir hier sitzen, das Kurhaus.
2: Ja, wollte ich fragen.
1: Ja, das ist in den 20er Jahren erst gebaut. Bauhaus Stiel, siehst du, und jetzt renoviert vor 2 Jahren. Und ich freue mich, dass wir es haben. Der Blick wunderschön aufs Meer und so weiter. Und jetzt sagen wir einfach mal Prost. Was meint ihr?

0: Medien- und Musikgeschichte auf DDR1 aus den 80er Jahren. Peter Tschernig.
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2: davon. Schnörkellos, direkt und meist ein wenig sentimental, Peter Tschernig. Als Diskjockey hatte er jahrelang die Platten anderer gepriesen, dann machte er vor 10 Jahren selbst eine und hat es nicht bereut.
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Wollte ich nie, aber ich musste eben damals als Neunjähriger Akkordeon lernen von meinen Eltern aus. Und das war überhaupt nicht für mich. Und irgendwann kam natürlich mal der Punkt, als die Musik und alles das, was damit zu tun hat.

für mich schon wichtig wurde und mir Spaß gemacht hat. Darum geht es ja, es muss ja Spaß machen. Und letztendlich habe ich dann so ab 62 vielleicht, ja doch, mich ganz intensiv mit dem Ding beschäftigt. Und richtig Musik gemacht, Popmusik, also damals wieder so war, eine Amateurband. Ich bin nicht der Musikant oder sowas, der komponieren kann in dem Sinne, wie man das vielleicht versteht. Weil ich nie diese theoretische Ausbildung hatte, um das zu machen, also alles zu Papier zu bringen und so weiter. Und ich bin eigentlich schon immer der Ansicht gewesen, dass Komponieren oder zu dem Begriff Komponieren auch der Begriff Erfinden gehört, weil wenn man die Idee nicht hat zu einer Melodie, ganz einfach, ob es C-Stimme ist, du wirst das ja selber, spielst du auch Klavier und so weiter, das ist, ohne diesen Einfall geht gar nichts und erst dann kann man sich hinsetzen und könnte das schreiben.

0: Jürgen Walter in den 80er Jahren im ausverkauften Palast der Republik. Seine Show Ich Bin.
1: Wissen Sie, wie eine Show gemacht wird? Man braucht dazu die Idee. Musik, Texte, also Lieder, Ballett. Aber sagen muss man auch was. Aber was? Herr Walter, wo lassen Sie denn denken, fragte einer, als ich den Einfall hatte. Ich bin. Kaum gesagt, wurde mir schlecht. Was soll denn das heißen, sagte der. Natürlich bist du. Du bist du, wer denn sonst? Das ist dein Einfall. Natürlich, es ist keine Kunst zu sagen, ich bin. Man muss sein. Leicht ist es nicht. Schon in der 5. Klasse stand auf meinem Zeugnis, er ist fleißig, aufmerksam, hilfsbereit, aber er fügt sich nicht ins Kollektiv. Immer hat er eine eigene Meinung. So bin ich geblieben. Also, ich stehe hier vor Ihnen. Sie sind hier. Stellen Sie sich vor, ich wäre nicht gekommen. Noch peinlicher, Sie wären nicht gekommen. Ich bin, heißt auch für Sie da. Und je mehr Sie hier sind, umso mehr bin ich für Sie da. Und mehr lässt sich eigentlich dazu auch überhaupt nicht sagen. Wozu auch? Ich bin.
0: Jürgen Walter, live im Palast der Republik, zu unser Glück, auch im Fernsehen ausgestrahlt. Im Fernsehen der DDR, Mediengeschichte, DDR 1.

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1: Popmobil. 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
2: Tja, wieder mal ein Blick zwischendurch auf die Uhr. Das ist genau 2:30, 1:30 Uhr. Und schon wird gegrüßt und geküsst. Viele liebe Grüße und Küsse an Schatz Uwe in Köthen von seinem Mäuschen Wonny aus Krüchern, die ihn sehr, sehr lieb hat und ihn gegen keinen anderen Mann der Welt tauschen würde. Ja, ein sehr aussagekräftiger Gruß, denn wie traurig ist beispielsweise folgendes Tauschgeschäft: habe für meine Frau eine tolle automatische Waschmaschine bekommen. Wirklich ein ungewöhnliches Tauschgeschäft.
3: Ja, dann schon eher, um in unserem Metier zu bleiben, tausche einen Nachtdienst gegen 2 Frühprogramme.
2: Ja, der Uli hat recht, da muss man nämlich so früh aufstehen, was schwerer fällt, als sich früh hinlegen, nicht?
3: Gute, mit Familie aus Leipzig, Irina Nüsse, die sich bitte bald mal melden soll, weil Frank nicht mehr warten kann, obgleich sie eben sagte, dass er warten soll. Aber solange...
2: Da meint man fast, die Irina sagt sich, der kann lange warten, nicht?
3: Manuela Grebe grüßt Soldat Holger Börner, der nicht wieder den Zapfenstreich vergessen soll.
2: Ja, einst trieb ja die Marketenderin auf den Streich oder Schlag hin den Zapfen ins Spundloch des Schankfasses.
3: Und damit wurde der Ausschank eingestellt.
2: Und daher stammt ja auch der Ausdruck Zapfenstreich. Übrigens steht da, Topfen hüllt den Stein der Weisen.
3: Ja, und die Kneipen sind die Friedhöfe der guten Vorsätze. Holger, können wir nur wünschen, dass die Nacht nicht an den Tag kommt. Ein Umtrunk, also eine Maßnahme, kann noch zu einer weiteren führen.
2: Ja, allerdings. Seit einiger Zeit ist Kai Stammhörer unserer Sendung. Alpha Will wünscht er sich und formuliert sein Anliegen so: viele liebe Grüße vom Unteroffizier Kai Stefan an Petra in Lübau, Gabi in Beiersdorf, Ines in Schönbach, Bärbel und Daniela, Katrin in Neugiersdorf, also ein rechter Mädchenfreund der Kai.
3: Karl-Heinz, er beugt vor, nur keinen Korb als Hahn, sondern besser Hahn im Korb.
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1: Die zentrale Wetterdienststelle der Deutschen Demokratischen Republik teilt mit, dass der gestrige Sonnabend mit Rekordtemperaturen bis zu 37 Grad der bisher heißeste Tag dieses Jahres war. Heute waren die Temperaturen infolge stärkerer Luftbewegung nicht mehr ganz so hoch wie gestern, überstiegen jedoch in vielen Orten immer noch über 30 Grad. Heute Abend um Mitternacht rechnen die Meteorologen mit dem Auftreten einzelner örtlicher Gewitter. Für morgen erwarten sie die zuvor kühlere Luft. Auch in Westdeutschland waren am Wochenende Hitzerekorde zu verzeichnen. Das gesamte Ruhrgebiet lag unter einer windstillen Dunstglocke. In Nordrhein-Westfalen wurde die Wasserzufuhr für die Industrie rationiert. Vor allem aus dem Raum Siegen wird eine große Wassernot gemeldet. Schwimmbäder dürfen nicht mehr nachgefüllt werden. Autowaschen wurde verboten.
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2: Leg ich mich

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0: 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Informationen für den Norden.
1: Für alle Urlauber und Gäste, die in den nächsten Tagen unser Rostock besuchen werden.
2: Tja, genau in einer Woche beginnen sie nun endlich die lang ersehnten Sommerferien 1983. Und gleich zu Beginn dieser Ferien gibt es in Rostock wieder die Rostocker Sommerfesttage. Und zwar vom 4. bis zum 10. Juli, sicherlich mit vielen interessanten Veranstaltungen.
1: Ja, und eine der großen Veranstaltungen, die schon fast zur Tradition der Rostocker Sommerfesttage geworden ist, ist das internationale Liederfestival Menschen und Meer. In diesem Jahr übrigens das 7. Das findet am 7. und 8. Juli in der Rostocker Sport- und Kongresshalle statt.
2: Genau zum 10. Mal lädt die Rostocker Kunsthalle ein, und zwar zur Biennale der Bildenden Kunst der Ostseeländer Norwegens und Islands.
1: Die Leseratten kommen auf der Krüppeliner Straße auf ihre ganz speziellen Kosten, nämlich zum 20. Buchbazar, der in diesem Sommer immerhin 30 Autoren dabei hat.
2: Und auch das Volkstheater Rostock ist bei diesen Rostocker Sommerfesttagen vertreten, indem es die erfolgreichsten Inszenierungen noch einmal auf die Bühne bringt.
1: Drei Premieren stehen auf dem Programm, und ich glaube, was speziell die jugendlichen Zuschauer interessiert, ist die Rockoper Zaubersprüche von Waltraud Lewin und Horst Krüger.
2: Und ich bin mir eigentlich ganz sicher, dass die allerjüngsten Rostocker und ihre Gäste beim Rostocker Kinderliedfest zu finden sind.
1: Und wie jedes Jahr, so gibt es auch in diesem das Warnemünner Sommerfest, wie man bei uns sagt, mit

0: Beim Rocksommer 1988 kam in Berlin auch Katharina Witt zu Wort. Wir erinnern auf DDR 1, Mediengeschichte.
1: Es stimmt, es ist wirklich völlig neu und mein Herz rutschte immer tiefer, je näher der Augenblick kam. Aber ich denke, dass es bis jetzt ganz gut über die Bühne gegangen ist und es ist eine Wahnsinnsstimmung. Und natürlich sind die Leute da, um die Musiker und die Gruppen zu sehen.
2: Wie bist du mit dieser Stimmung fertig geworden? Es sind ja nur mehrere Eisarenen, vor denen du hier stehst.
1: Naja, ich denke ganz gut. Ich denke, dass sie mir über meine erste Klippe hinweggeholfen haben. Und ich war froh, heute dabei sein zu können.
2: Ist das für dich hier eine Pflicht oder eine Kür?
1: Auf jeden Fall eine Kür. Man hatte mich gefragt, ob ich es gerne machen würde. Und ich habe natürlich sofort gesagt, weil doch der Anlass, dass wir alle für den Frieden sind, für mich doch sehr wichtig war. Und ich bin glücklich, dass ich hier mitmoderieren kann.
0: Auf der Bühne unter anderem die Rainbirds, Fischer Set und Ausgebuht wurden City. Hinter der Bühne sahen man Klaus Wage und Katja Epstein. Und es rockte zum Finale Bryan Adams.

0: Als der Abend kam, trafen wir uns in einem alten Bauernhaus des Freilichtmuseums Glockenhagen mit einem jungen Mann aus Berlin. Holger Biege, Sänger und Musikant, der seit 1974 mit musikalischen Ideen und unverwechselbarer Stimme neue Töne in unsere Schlagerszene brachte. In der Musikhochschule Hans Eisler und der Musikschule Berlin-Friedrichshain saß er auf der Schulbank und am Klavier. Später komponierte er nicht nur seine, sondern zum Beispiel auch Titel für die Schubert-Formation, Angelika Mann und Uschi Brüning und schrieb die Musik für einen Fernsehfilm über den Berliner Maler Arno Mohr. Wenn der Abend kommt, guckt er gern mal in die Sterne. Sein Hobby, Astronomie.
1: Du hattest Klavierunterricht?
2: Ich hatte Klavierunterricht, ja, bei der Berliner Klavierpädagogin Brigitte Tillen.
1: Die kann ja ein bisschen stolz auf dich sein, finde ich.
2: Ja, ich glaube auch, dass es für mich nicht unwichtig war, diese Jahre des Klavierunterrichts.
1: Und wann hast du das erste Mal gemerkt, dass es sich lohnt, so richtig auf der Bühne zu singen?
2: Dass sich lohnt? Wie meinst du das jetzt?
1: Na, das, ich meine das nicht finanziell, sondern ich meine, dass auch wirklich was runterkommt.
2: Also ich muss sagen, ich habe mit meinem Bruder Christian, wir haben öfter früher schon gesungen am Klavier, in der Marilu-Zeit, war eigentlich so groß gewesen. Mhm. Und da haben wir auch schon sowas gemacht. Und das hat sich eigentlich die ganzen Jahre bis heute ist es so geblieben. Mhm. Also ganz zusammen singen am Klavier und mein Bruder ist ja auch Sänger, ist ein Stumperband. Mhm. Und es macht einfach Spaß. Daher kommt die ganze Sache, wenn man so will. Nebenbei allerdings muss ich auch betonen, dass ich auch mit der ernsten Musik befasse und auch kompositorisch. Und also das Interesse für Musik nicht nur auf sich, auf den Gesang bezieht, sondern auch vor allen Dingen auf das Komponieren.
1: Was hast du demnächst vor?
2: Demnächst werde ich auf alle Fälle erstmal jetzt von Seiten der Produktion erstmal aktiv werden. Das heißt also, ich muss unbedingt wieder neue Titel aufnehmen. Mhm. Denn ich habe im vergangenen Jahr nur einen einzigen Titel, also als Solo-Titel gehabt, und das war Wenn der Abend kommt.
1: Ein großer Erfolg, aber.
2: Ja, das unerwarteterweise war es ein ganz guter Erfolg, das stimmt, aber nun wird es doch langsam Zeit, dass Neues kommt.
1: Mhm. Conny, du hast ihn geheiratet. Warum hast du den Holger geheiratet?
3: Naja, ich habe ihn immer gerne.
1: Aha. Christian, was gefällt dir an deinem Bruder und was gefällt dir nicht?
4: Mir gefällt eigentlich fast alles. Ja.
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0: Und nun, das Dossier.
1: Der zweite Teil des Gesprächs mit Gerd-Ewen Unger. Wir sprechen mit Moskau. Du bist Russia Today dort tätig. Was machst du dort?
2: Also ich bin da Redakteur. Ich gestalte da die Webseite, ich schreibe Texte, ich bin verantwortlich für das Aussehen der Seite, bin bei der Auswahl der Themen, an der Auswahl der Themen mit beteiligt. Das ist meine Aufgabe. Ich habe früher freiberuflich gearbeitet, habe ich Texte geschrieben. Und mit dem Beginn der militärischen Spezialoperation wurde es für mich in Deutschland sehr unangenehm, weil ich auch einfach Bedrohungen bekommen habe. Und Russia Today hat mir dann eine Festanstellung in Moskau angeboten. Und das habe ich angenommen und habe das bisher noch keine Sekunde bereut. Ja.
1: Wie muss man sich deine Arbeit dort vorstellen? Wie groß ist das Team der deutschen Russia Today-Abteilung?
2: Jetzt wir in der Redaktion, das sind vielleicht so 30 Leute. Es gibt dann noch das Fernsehteam, das ist, glaube ich, nochmal größer. Mit dem habe ich nicht so wahnsinnig viel zu tun. Die genaue Zahl kann ich gar nicht sagen, aber es ist relativ klein für die Wirkung, die es in Deutschland hat.
1: Was sagst du zur Bezeichnung Putin-Propagandist?
2: Ja, natürlich. Ich meine, man zieht sich dann jetzt in diesen Zeiten halt solche Attribute zu. Ich sehe mich selber natürlich nicht als Putin-Propagandist. Ne? Ich kenne den Verlauf meiner Karriere, ich weiß, wie ich zu AT gekommen bin. Und das ist nicht, weil ich mich irgendwie hier irgendwie eingeschleimt oder angebiedert oder sonst irgendwas gemacht habe, sondern weil ich ein Interesse an Wahrheit habe. Ne? Und das ist natürlich, das ist in Deutschland, das ist problematisch, ne? Wenn man in Deutschland irgendwie heute irgendwie alles nur noch mit diesen Etiketten zuklebt und gar nicht mehr nach Motivation und Beweggründen fragt oder gar auch sich gar nicht mehr um Verstehen bemüht, sondern Russia Today, Putin-Propaganda, fertig, aus, muss man gar nicht weiter darüber diskutieren, das muss man ausschalten. Wenn man zu so einer Haltung kommt, dann hat man den Bereich der Aufklärung und des Bemühens um Wahrheit und des Bemühens um Verständigung völlig verlassen und wiederholt einfach schon mehrfach gemachte Fehler, die Deutschland schon bereits mehrfach gemacht hat. Das ist bedauerlich, aber es ist ein Anzeichen dafür, dass sich Deutschland erneut wieder aus diesem Projekt der Aufklärung verabschiedet. Ne? Also sehe mich nicht als Putin-Propagandist, sondern ich sehe mich als jemand, der versucht, ein Bild zu vermitteln oder ein Bild auch über Russland zu vermitteln, der versucht zu vermitteln, wie man in Russland gerade auf die aktuelle Situation, auch im Hinblick auf die Ukraine-Krise, im Hinblick auf die großen Konflikte in dieser Welt und auch im Hinblick auf die Veränderung der Weltordnung blickt. Ne? Aber das darf man in Deutschland schon nicht sagen. Das darf man nicht machen, weil dann ist man Putin-Propagandist.
1: Ja, es ist eine unglaubliche Geschichte, finde ich auch. Ich erinnere mich ja auch aus meiner DDR-Prägung heraus, und Auslandssender durfte man damals durchaus hören, in den 80er Jahren zumindest. Und da gab es ja auch Sender, die aus den USA in die DDR eingestrahlt hatten, also ganz einfache Auslandsradios. Also das ist eine sehr merkwürdige Entwicklung, dass man das zumindest einzuschränken versucht. Wie frei fühlst du dich denn in deiner Arbeit? Gibt es starke Einschränkungen seitens des Senders oder fühlst du schon so, dass du frei berichten kannst?
2: Also ich habe in meiner Karriere schon ganz viel gemacht. So frei gearbeitet wie jetzt bei RT konnte ich noch nie. Also ich suche mir meine Themen, ich bearbeite das, was ich bearbeiten möchte. Manchmal gibt es irgendwie Fragen, könntest du das übernehmen, könntest du jenes übernehmen? Wenn ich das mache, dann ist das irgendwie gern gesehen. Wenn ich das ablehne, ist das auch irgendwie auch okay. Also es gibt jetzt keine Vorschreibungen. Es gibt jetzt nichts, wo man

0: in der EU und in Westeuropa ergriffen werden, um Russia Today zu verhindern. Das heißt, jede Sanktion gegen Russia Today ist eigentlich die Würdigung unserer Arbeit, der Effektivität unserer Arbeit. Ne? Damit würdigt die EU eigentlich die Effektivität unserer Arbeit. Ja, wir werden gehört, wir werden gelesen, wir werden wahrgenommen. Und das ist und wir bilden ein Gegengewicht zu dieser Propagandaglocke, unter der Deutschland gerade wieder lebt. Der deutsche Informationsraum ist wieder mal ziemlich hermetisch abgeriegelt und die Information von RT streut da immer noch mal Informationen rein, die das herrschende Narrativ irritiert. Das ist gut, das ist wichtig. Demokratie braucht das.
1: Habt ihr viele Nutzerkontakte?
0: Ja, also wir haben. Also jetzt die direkte persönliche Kontakte ist schwierig jetzt hier von Moskau. Ich hab hier auch schon Leser getroffen. Also ich wurde angeschrieben von Leuten, die RT lesen und die gesagt haben, wir suchen jetzt gerade Russland und ob wir uns nicht treffen könnten. Das habe ich auch gemacht. Also dazu bin ich schon bereit, wenn ich Zeit finde. Es gibt Leserbriefe, es gibt Kontakte. RT hat nach wie vor die Kommentarspalten, die viele deutsche Medien ja bei sich ausgeschaltet haben. Also ja, wir und die Leser, unsere Leser sind uns wichtig und wir wollen auch diesen Kontakt pflegen und behalten.
1: Ne? Gibt es Pläne, das Programm weiter auszubauen?
0: Ui, nee, also nicht, dass ich wüsste. Also es gibt sicherlich Pläne, RT weiter auszubauen. Also es wurde jetzt RT India, Hindi wurde irgendwie eröffnet, es gibt RT Serbien inzwischen. Also RT wächst. Ich bin Redakteur, ne? Ich bin jetzt in der Planung, was passiert in den nächsten Jahren mit RT.de, da bin ich nicht involviert, da bin ich der falsche Ansprechpartner. Es gibt sicherlich Pläne, ob auszubauen. Weiß ich gar nicht. Also, nee, könnte ich jetzt nicht sagen, habe ich jetzt nichts gehört.
1: Ich hatte neulich berichtet über dich. Da gab es einen Streit mit zwei Kollegen der Neuland-Rebellen, Tom J. Welbrock und Roberto de la Puente, der ist jetzt beim Westend-Verlag bei Overton, und sprach dir Journalismus ab. Du würdest die Bombardierung Deutschlands befürworten. Kannst du zu dieser Geschichte kurz nochmal Stellung nehmen?
0: Oje, also. Also ich bin natürlich nicht für die Bombardierung Deutschlands. Es ist aber so, dass wenn die deutsche Politik ihre Ziele im Ukraine-Konflikt, nämlich durch die Aufrüstung der Ukraine und durch die Lieferung von Drohnen, hier schlagen Drohnen aus Deutschland ein, ne? Das muss man einfach sagen. Ne? Deutsche Drohnen bringen hier Leute um. Ne? Ja. Wenn das weitergeht, muss Russland irgendwann antworten. Putin steht hier unter Druck. Und zwar nicht in Hinsicht auf, jetzt verhandel doch endlich mal, jetzt bemühe dich doch mal um Frieden und jetzt gib doch mal irgendwie klein bei, sondern ganz im Gegenteil. Putin steht hier in Russland unter Druck, jetzt wirklich richtig Gas zu geben. Kiew platt zu machen, die Länder, aus denen die Waffen kommen, anzugreifen, taktische Nuklearwaffen einzusetzen. Das sind die Forderungen. Das sind nicht meine Forderungen. Aber das ist das, was hier diskutiert wird. Und Deutschland, in Deutschland sieht man das nicht. In Deutschland irgendwie ich bekomme das ja mit, ne? Da bejubelt man dann jeden Einschlag irgendeiner Drohne wird dann bejubelt und irgendwie endlich werden die Russen platt gemacht, endlich spüren die den Krieg. Das ist hochgefährlich und das ist auch absolut naiv, was da aus Deutschland kommt. Ne? Also Deutschland eskaliert den Krieg. Und deutsche Politik glaubt, seine Partner verlassen zu können. Ne? Dass sozusagen, wenn Deutschland angegriffen wird, dann zieht irgendwie Artikel 5 der NATO-Akte und dann stehen auch irgendwie Großbritannien und Frankreich beiseite. Und das ist, glaube ich, ein absoluter Trugschluss.
1: Ja, ich berichte ja auch oft darüber, über diese Sache und sehe die Sache auch so ähnlich und übrigens auch schon seit längerem. Mich macht fassungslos, wie wenig Leuten in Deutschland das bewusst ist, auch die Kriegsgefahr, die da tatsächlich ins Haus stehen könnte. Was mich auch fassungslos macht, du hast jetzt gerade einen Vertrag schon erwähnt, die Geschichtsvergessenheit allgemein. Ein anderer wichtiger Vertrag ist ja der 2+4-Vertrag, der uns eigentlich zu Frieden verpflichtet oder auch alleine.

0: zur Denkmalpflege.
1: Ja, davon ist nichts übrig. Ne? Ich meine, dieser 2+4-Vertrag, Artikel 2, ne? Von einem vereinten Deutschland geht künftig nur noch Frieden aus. Absolut hinfällig. Ne? Deutschland steht wieder für Krieg. Deutschland steht für Unterstützung von Genozid in Israel, genauso wie in der Ukraine. Deutschland steht wieder für Waffenlieferungen. Deutschland steht für Ablehnen von Demokratie. Deutschland steht für Repression im Inland, Zensur. Ne? Jeder, der irgendwie den Kanzler Pinocchio nennt oder was auch immer, dann muss mit einem strafrechtlichen Verfahren rechnen. Das ist das Gegenteil des Geistes vom 2+4-Vertrag. Und der vielleicht mal, der 2+4-Vertrag schützt nicht nur die anderen Länder um Deutschland herum vor einem wiedererstarkten Deutschland, sondern der 2+4-Vertrag, der schützt auch Deutschland vor der Wiederholung der eigenen Fehler. Aber man muss sich halt dran halten. Ne? Und Deutschland hält sich nicht mehr dran. Deutschland hat das Gefühl, irgendwie, wir werden wieder die größte Militärmacht in Europa. Wir haben Führungsanspruch in Europa. Das klingt alles ungut. Und das, ich verstehe, wenn ich das einwerfen darf, ich verstehe nicht, warum es angesichts dessen, dass deutsche Politik bereit ist, alle historisch gemachten Fehler zu wiederholen, dass es angesichts dessen in Deutschland nach wie vor so ruhig bleibt, weil Deutschland spielt mit seiner Existenz.
0: Ohne Frage, das sehe ich auch so. Wir zeichnen dieses Interview auf am 26. Juni, Nachmittag, bei fast 30 Grad im Studio. Ausgestrahlt wird es in der Woche ab 6. Juli. Ich lese nur mal gerade aktuelle Meldungen von heute. Ausnahmezustand in der Krim aufgerufen. Dann gibt es auch neue Angriffe, ukrainische Angriffe auf Moskau. Der Schutzstatus für wehrfähige Ukrainer soll EU-weit aufgehoben werden. Dänemark schreitet schon voran. Dein letzter Artikel für die Nachdenkseiten, die ja auch auf SPD-Urgesteine beruhen, beschrieb, dass bei den letzten Drohnenangriffen in Moskau 3 Menschen gestorben sind. Einer war ein Inder und du hast die Bezeichnung des Inders wahrgenommen, Gastarbeiter, das heißt nämlich im Russischen genauso wie im Deutschen Gastarbeiter. Also wir haben sehr, sehr viele Verbindungen über die Sprache Russland, Deutschland. Meinst du, dass wir zu einer vernünftigen, freundschaftlichen Beziehung Deutsche und Russen irgendwann nach dem, was jetzt passiert, wieder zurückkommen können?
1: Also mit der aktuellen Politikergeneration nicht. Also das glaube ich nicht. Also das ist ja so verkorkst. Eine Wiedervereinigung hat es faktisch nie gegeben. Ne? Irgendwie die Westdeutschen haben sagen die Hebel, alle Hebel in der Hand. Mit dieser Politikergeneration ist es, glaube ich, schwer möglich, weil da so viele Ressentiments, so viel interkulturelle Inkompetenz herrscht. Also die glauben ja noch wirklich diese kalte Kriegsrhetorik, ne? Irgendwie so, für die ist Russland nach wie vor Sowjetunion, da herrscht irgendwie der Kommunismus und irgendwie alle Leute, die irgendwie eine andere Meinung haben, die werden sofort in den Gulag geschickt und so weiter. Ich kriege das ja jeden Tag irgendwie mit. Die Bürger nicht. Ein Wirtschaftseinbruch um 30%, ne, als die Sowjetunion zusammengebrochen ist. Da gab es im ersten Jahr, glaube ich, um die 20% und dann nochmal, das war über 3 Jahre gestreckt, war das so in etwa das, was ich Habeck für ein Jahr vorgestellt habe. Und die russische Gesellschaft ist komplett verelendet. Ne?
0: Ja.
1: Es hat sich ein Oligarchentum herausgebildet, irgendwie die Selbstmordquote war hoch, die Lebenserwartung ging zurück, Das haben deutsche Politiker, Habeck, Baerbock und so weiter und so fort, das haben die der russischen Gesellschaft an den Hals gewünscht. Also mit diesen Leuten geht's nicht. Es muss eine neue Generation her, die sich auch wirklich wieder um Diplomatie und um Freundschaft und so weiter bemüht. Russland ist, glaube ich, dafür offen. Russland hat irgendeinen Narren an den Deutschen gefressen, ich weiß nicht warum. Aber Russland ist dafür offen, aber dafür muss sich irgendwie in Deutschland was bewegen. Sonst geht's nicht.
0: Also ich meine,
1: mit diesen Leuten geht's nicht.
0: Ich meine, es muss sich auch was bei den Linken bewegen und es muss mehr Ostdeutsches hinein in den Diskurs, weil ich glaube, viele Menschen auf dem Gebiet der DDR werden sehr leiden unter dieser Politik, die jetzt stattfindet. Wir kommen jetzt noch zu einer Band, einer weiteren elektronischen Band. Das war ganz interessant, weil die hat sich aufgespalten in den späten 70er Jahren. Ein Teil wurde deutlich politischer, sang gegen Faschismus, Heaven 17. Der andere Teil wurde dann kommerzieller, Human League. Welchen Titel darf ich spielen?
1: Being Boiled.
0: ist geil. Und ich habe gerade vor kurzem auf YouTube ein Konzert, ein aktuelles, in Auszügen gesehen von Human League. Die sind also immer noch unterwegs, Phil Oakey und seine Damen.
1: Klasse,
0: ja. Gert-Ewin Unger, ich bedanke mich.
1: Ich bedanke mich. Herzlichen Dank für das Gespräch.
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0: Kurze Info, wer diese Audiodatei über DDR1 und Romantiklight Rock hört und hier das Lied voll ausgespielt haben möchte auf YouTube und Odyssey, ist das Ganze ein bisschen länger. Und ergänzend zu dem ausgesprochen schönen Gespräch mit Gerd Ewen Unger gestern Nachmittag einen Anruf aus Moskau bekommen von Alexei Dankwart. Es wird auch über mich und die kleine Audiodatei einen Beitrag geben auf Russia Today. Den darf ich dann ja wegen viel zu viel Demokratie gar nicht teilen. Drum müsst ihr das selbst gucken, ihr wisst schon wo.
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0: Kritisch bleiben. Ganz kritisch mit sich selbst nun das ungarische Fernsehen. Die ARD berichtet allen Ernstes. Das öffentlich-rechtliche ungarische Fernsehen entschuldigt sich für Lügen während der Orbán-Zeit. Das laufende Programm war ausgesetzt. Damit lernen wir, unter Orbán war alles falsch, jetzt wird alles richtig. So wie bei der Tagesschau alles richtig ist und alles andere falsch. Wer diesen Dadaismus glaubt, besitzt mit Verlaub nicht mal die Intelligenz eines Weißbrotes. Wenn überhaupt, hinterfragt man beides. Ein weiteres Mal nehme ich die Tagesschau längst als eine Art geschlossene Anstalt wahr. Jeder Realität entkoppelt, zu einfachsten logischen Denken nicht mehr befähigt. Und meine Tagesschau-Kritik wurde bis jetzt natürlich noch nicht beantwortet, aber wir haben ja Zeit, wir bleiben dran. In meiner Anmerkung ging es ja um den Iran und da lese ich heute, USA greifen erneut Ziele im Iran an, Reaktion auf iranische Attacken auf Handelsschiffe, widerrufen wurde die Lizenz für iranische Ölexporte, ergänzt der ORF. Der Leichnam des Ali Khamenei ist im Irak eingetroffen. Das irakische Staatsfernsehen übertrug. Auch der iranische Präsident Masoud Pezeshkian ist vor Ort. Der heutige Mittwoch ist im Irak Feiertag. Reuters berichtete über Raketenangriffe der iranischen Revolutionsgarde auf Schiffe in der Meerenge. Das katarische Außenministerium meldete sich zu Wort. Und lange muss ich suchen, um einen möglichen Grund zu finden. Weit unten. Der Iran besteht darauf, dass sich Handelsschiffe bei der Passage durch die Straße von Hormuz mit iranischen Stellen abstimmen und eine Route sehr dicht am Iran nicht verlassen. Iran warnte Schiffe davor, Routen außerhalb eines bestimmten Korridors entlang seiner Küste zu nutzen. Mittlerweile reagierte der Iran mit Angriffen auf US-Stützpunkte in Kuwait und Bahrain. 85 wichtige US-Armeeanlagen seien in beiden Ländern angegriffen worden. Allein die Zahl zum Lizenzentzug, das iranische Außenministerium verurteilt die Entscheidung der USA, der Schritt verstoße gegen das Islamabad-Memorandum zur Waffenruhe. Washington wird für alle Folgen verantwortlich gemacht. Donald Trump drohte, entweder gibt es ein Abkommen oder die USA würden den Job zu Ende bringen. O-Ton. Darauf Irans Außenminister Araghchi, in den USA sehr populär. Verhandlungen über ein endgültiges Abkommen würden nicht beginnen, solange Drohungen anhielten. Bedingungslos sekundiert NATO-Generalsekretär Mark Rutte.
2: Frau Antje bringt Käse aus Holland.
0: Die Angriffe der USA wären absolut notwendig. So muss man umgehen mit den US-Amerikanern.
3: Die Spannungen im Nahen Osten nehmen nicht ab.
0: Es ist nicht falsch zu vereinfachen. Wer sich nicht zu 100% den westlichen Wahnsinn unterwirft, wird gebombt.
3: Der Waffenstillstand zwischen Israel und dem Libanon bleibt immer noch sehr fragil.
0: Danke, beste Svetlana. Von Frieden sind wir weit entfernt.
3: In Ankara hat der zweitägige NATO-Gipfel begonnen. Im Mittelpunkt stehen die Stärkung des Verteidigungsfähigkeiten des Bündnisses sowie, wie bei früheren Treffen dieser Art, die weitere Unterstützung der Ukraine.
0: Danke, liebe Svetlana, für deine Radebrechung. Bundeskanzler Friedrich Merz hofft beim NATO-Gipfel auf einen guten Geist von Ankara. US-Präsident Trump hingegen beschwert sich bei den Partnern, fragt, wer im Bündnis für wen da ist. Er ist enttäuscht.
3: Donald Trump scheint ein diplomatisches Lieblingswort zu haben. In den vergangenen Jahren zeigte er sich von der NATO, Europa, China, Zelenskis Dame, Elon Musk und selbst von eigenen Amtsträgern immer wieder enttäuscht.
0: He's disappointed.
4: And we will make America great again.
0: Im Rahmen der Ukraine-Unterstützung sind Summen im Raum, die, wenn es ganz, ganz gut läuft, uns nur alles nehmen an Materiellen, was wir besitzen.
5: Give us a credit.
0: Wahrscheinlicher wohl aber doch der Krieg. Zelensky erklärt, die Ukraine gehört in die NATO. Sein Büroleiter Budanov. Es wird keine Kompromisse über Gebietsfragen geben. Russland meldet massiven Drohnenbeschuss auf Moskau. Das Handelsblatt frohlockt Belagerung der Krim. Verliert Russland hier den Krieg? Roger Köppe von der Schweizer Weltwoche interviewte Putins Pressesprecher Pieskow. Er erklärt, Europas Vertrauen auf eine strategische Niederlage Russland sei der größte Fehler der Geschichte. Und Thomas Röper fährt durch Russland und gibt den Eindruck seiner Überraschung wieder. Die Stimmung hat sich angesichts von Problemen mit Benzinversorgung verändert. Praktisch all seine Gesprächspartner zeigen Unverständnis, dass Russland nicht auf die direkte Kriegsbeteiligung Europas reagiert. Jeden weiteren Tag in diesem scheinbaren Frieden als etwas Besonderes zu erleben, ist meine Anregung für diesen Mittwoch, den 8. Juli 2026, die kleine Audiodatei. Dann mal auf nach Frankreich. Warm ist es dort.
1: TikTok und dann wusch.
0: Marine Le Pen will bei der Präsidentschaftswahl 2027 antreten. Derzeit ist sie in Hausarrest mit einer elektronischen Fußfessel. Sie erklärt sich dem Sender TF1. Auffällig leise die Berichterstattung in Deutschland über das Attentat auf den ukrainischen Geschäftsmann Remulajew. Unter anderem betreibt er Callcenter, die Betrügereien veranstalten. In der Ukraine ist er sanktioniert, unterstützt er Selenskys innenpolitische Gegner. Nun wurde die Hauptverdächtige gefunden, zwei weitere festgenommen. Die Hauptverdächtige, eine 39-jährige Ukrainerin, wurde mit mehreren Schüssen im Hinterkopf in der Nähe von Kiew entdeckt, meldet die Ukrainskaja Pravda. Schüsse im Hinterkopf sind ein Indiz für einen Mordanschlag. Es scheint innenpolitische Reibereien in der Ukraine zu geben. Unter Umständen setzt man in der Ukraine auf Implosion. Gleich nach England, kleine Trinkpause.
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0: Musikalisch offerierte ich übrigens Jean-François Maurice, Monaco. Good morning. Nigel Farage will sein Mandat abgeben, dann erneut kandidieren. Fehlverhalten bestreitet er.
6: New York!
0: Mitten in Manhattan droht ein derzeit im Umbau befindliches Bürohochhaus einzustürzen. China testet eine atomfähige Langstreckenrakete. Die USA zeigen sich besorgt. Diesmal nicht enttäuscht, besorgt. Die Demokratische Volksrepublik Korea testet einen neuen Zerstörer. Ein Marschflugkörper wurde abgefeuert. Und für heute ein Spruch von Kim Jong-un. Die mit Idee und Moral vollgeladene Bewaffnung ist stets siegreich. Nach Deutschland.
7: Sarah kommt.
0: Wagenknecht kritisiert die Anti-AfD-Proteste, wirft Teilen der Protestierenden vor, als nützliche Idioten der Macht zu agieren. Ich hätte ja jetzt eine tolle Pointe. Aber obwohl es heißt, die Witze in der Audiodatei mache ich, kann man auch mal andere ranlassen, vor allem wenn sie einen guten Lauf haben. Zu den Krankschreibungsplänen. Snickling.
3: Bundeskanzler Friedrich Merz, 70 Jahre alt.
8: Aber die gesetzliche Regelung wird jetzt die sein, dass es in Zukunft keine telefonische Krankschreibung mehr gibt.
9: Ja, Dings, El Jolani hier. Codename der grüne Augustin. Dings, ich kann heute leider nicht Arbeit kommen, ne? Weil, Dings, ich hab heute keinen Bock, ne?
10: Sie brauchen eine ärztliche Bescheinigung.
9: Ja, genau. Ich kann heute leider nicht kommen zu dieser Steinigung.
10: Bescheinigung?
0: So weit, so streng.
10: Haben Sie eine Bescheinigung vom Arzt?
9: Luck, ich sag doch, ich bin zu Hause. Wie soll ich jetzt krank zum Arzt, Scharmutta?
10: Sie brauchen eine Bescheinigung vom Arzt.
9: Ach so, ja, mein Arzt. Hier, Hassan. Mach wieder gesund, Hassan.
10: Was ist das für ein Arzt?
9: Wie, was für ein Arzt? Er repariert Menschen und Autoradios. So, bisschen von allem. Dies, das, Anamas.
10: Verzeihung, aber Sie müssen heute zur Arbeit kommen.
0: Aber nicht jeder ist gleich in unserer Demokratie.
11: Kanzleramt, Schmidt-Hegge am Apparat. Wie kann ich Ihnen helfen?
8: Ja, guten Morgen. Hier ist Herr Merz. Ich fühle mich heute Morgen nicht so besonders. Leider, ich kann daher leider nicht zur Arbeit erscheinen.
11: Oh, das tut mir leid. In Ordnung, das gebe ich so weiter. Dann erstmal gute Besserung, Herr Merz.
8: Danke sehr. Aber natürlich schicke ich Ihnen umgehend eine Bescheinigung für meine Arbeitsunfähigkeit.
11: Ja, das wird nicht nötig sein, Herr Merz. Dann kurieren Sie sich erstmal aus, ja?
8: Doch, natürlich ist das nötig. Ich mache ja schließlich Gesetze dazu. Und auch ein Bundeskanzler muss sich daran halten. Ich schicke Ihnen...
11: Nochmal, Herr Merz. Wir brauchen keine Bescheinigung Ihrer Arbeitsunfähigkeit.
0: Wer braucht die schon? Ich gehe davon aus, die sogenannte künstliche Intelligenz leistete hier kräftige Unterstützung.
12: Entschuldigung, hier fängt es auch an zu regnen. Naja, dann ist es eben so.
0: Genau, aber ab morgen kommt der Sommer zurück.

Despacito. Danke. 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

0: Und nun, das Dossier.
1: Der zweite Teil des Gesprächs mit Gerd-Ewen Unger. Wir sprechen mit Moskau. Du bist Russia Today dort tätig. Was machst du dort?
2: Also ich bin da Redakteur. Ich gestalte da die Webseite, ich schreibe Texte, ich bin verantwortlich für das Aussehen der Seite, bin bei der Auswahl der Themen, an der Auswahl der Themen mitbeteiligt. Das ist meine Aufgabe. Ich habe früher freiberuflich gearbeitet, habe ich Texte geschrieben. Und mit dem Beginn der militärischen Spezialoperation wurde es für mich in Deutschland sehr unangenehm, weil ich auch einfach Bedrohungen bekommen habe. Und Russia Today hat mir dann eine Festanstellung in Moskau angeboten. Und das habe ich angenommen und habe das bisher noch keine Sekunde bereut. Ja.
1: Wie muss man sich deine Arbeit dort vorstellen? Wie groß ist das Team der deutschen Russia Today-Abteilung?
2: Jetzt wir in der Redaktion, das sind vielleicht so 30 Leute. Es gibt dann noch das Fernsehteam, das ist, glaube ich, nochmal größer. Mit dem habe ich nicht so wahnsinnig viel zu tun. Die genaue Zahl kann ich gar nicht sagen, aber es ist relativ klein für die Wirkung, die es in Deutschland hat.
1: Was sagst du zur Bezeichnung Putin-Propagandist?
2: Ja, natürlich. Ich meine, man zieht sich dann jetzt in diesen Zeiten halt solche Attribute zu. Ich sehe mich selber natürlich nicht als Putin-Propagandist. Ne? Ich kenne den Verlauf meiner Karriere, ich weiß, wie ich zu AT gekommen bin. Und das ist nicht, weil ich mich irgendwie hier irgendwie eingeschleimt oder angebiedert oder sonst irgendwas gemacht habe, sondern weil ich ein Interesse an Wahrheit habe. Ne? Und das ist in Deutschland problematisch. Ne? Wenn man in Deutschland irgendwie heute irgendwie alles nur noch mit diesen Etiketten zuklebt und gar nicht mehr nach Motivation und Beweggründen fragt oder gar auch sich gar nicht mehr um Verstehen bemüht, sondern Russia Today, Putin-Propaganda, fertig, aus, muss man gar nicht weiter darüber diskutieren, das muss man ausschalten. Wenn man zu so einer Haltung kommt, dann hat man den Bereich der Aufklärung und des Bemühens um Wahrheit und des Bemühens um Verständigung völlig verlassen und wiederholt einfach schon mehrfach gemachte Fehler, die Deutschland schon bereits mehrfach gemacht hat. Das ist bedauerlich, aber es ist ein Anzeichen dafür, dass sich Deutschland erneut wieder aus diesem Projekt der Aufklärung verabschiedet. Ne? Also sehe mich nicht als Putin-Propagandist, sondern ich sehe mich als jemand, der versucht, ein Bild zu vermitteln oder ein Bild auch über Russland zu vermitteln, der versucht zu vermitteln, wie man in Russland gerade auf die aktuelle Situation, auch im Hinblick auf die Ukraine-Krise, im Hinblick auf die großen Konflikte in dieser Welt und auch im Hinblick auf die Veränderung der Weltordnung blickt. Ne? Aber das darf man in Deutschland schon nicht sagen. Das darf man nicht machen, weil dann ist man Putin-Propagandist.
1: Ja, es ist eine unglaubliche Geschichte, finde ich auch. Ich erinnere mich ja auch aus meiner DDR-Prägung heraus und Auslandssender durfte man damals durchaus hören, in den 80er Jahren zumindest. Und da gab es ja auch Sender, die aus den USA in die DDR eingestrahlt hatten, also ganz einfache Auslandsradios. Also das ist eine sehr merkwürdige Entwicklung, dass man das zumindest einzuschränken versucht. Wie frei fühlst du dich denn in deiner Arbeit? Gibt es starke Einschränkungen? Seitens des Senders oder fühlst du schon so, dass du frei berichten kannst?
2: Also ich habe in meiner Karriere schon ganz viel gemacht. So frei gearbeitet wie jetzt bei RT konnte ich noch nie. Also ich suche mir meine Themen, ich bearbeite das, was ich bearbeiten möchte. Manchmal gibt es irgendwie Fragen, könntest du das übernehmen, könntest du jenes übernehmen? Wenn ich das mache, dann ist das irgendwie gern gesehen. Wenn ich das ablehne, ist das auch irgendwie auch okay. Also es gibt keine Vorschreibungen. Es gibt jetzt nichts, wo man sagen würde, irgendwie, du musst jetzt auf diese Art und Weise so und so über dieses Thema berichten. Das ist so das Klischee, was es in Deutschland gibt. Ne? Sozusagen, wir stehen alle unter der Knute von Putin und der diktiert uns praktisch, was wir zu sagen und was wir zu meinen haben. Und das ist einfach nicht der Fall. Das ist eine Illusion, das ist eine propagandistische Verzerrung.
1: Ne? Hältst du russische Medien oder auch die Arbeit von Russia Today für effektiv? Du hast das ja vorhin schon angedeutet.
2: Ja, das ist Russia Today ist super effektiv. Ne? Also man muss nicht nur sehen, was für Gegenmaßnahmen da in der EU und in Westeuropa ergriffen werden, um Russia Today zu verhindern. Das heißt, jede Sanktion gegen Russia Today ist eigentlich die Würdigung unserer Arbeit, der Effektivität unsere Arbeit. Ne? Damit würdigt die EU eigentlich die Effektivität unserer Arbeit. Ja, wir werden gehört, wir werden gelesen, wir werden wahrgenommen. Und das ist und wir bilden ein Gegengewicht zu dieser Propagandaglocke, unter der Deutschland gerade wieder lebt. Der deutsche Informationsraum ist wieder mal ziemlich hermetisch abgeriegelt und die Information von RT streut da immer noch mal Informationen rein, die das herrschende Narrativ irritiert. Das ist gut, das ist wichtig. Demokratie braucht das.
1: Habt ihr viele Nutzerkontakte?
2: Ja, also wir haben. Also jetzt die direkte persönliche Kontakte ist schwierig jetzt hier von Moskau. Ich hab hier auch schon Leser getroffen. Also wurde angeschrieben von Leuten, die RT lesen und die gesagt haben, wir suchen jetzt gerade Russland und ob wir uns nicht treffen könnten. Das habe ich auch gemacht. Also dazu bin ich schon bereit, wenn ich Zeit finde. Es gibt Leserbriefe, es gibt Kontakte. RT hat nach wie vor die Kommentarspalten, die viele deutsche Medien ja bei sich ausgeschaltet haben. Also ja, wir und die Leser, unsere Leser sind uns wichtig und wir wollen auch diesen Kontakt pflegen und behalten. Ne?
1: Gibt es Pläne, das Programm weiter auszubauen?
2: Ui, nee, also nicht, dass ich wüsste. Also es gibt sicherlich Pläne, RT weiter auszubauen. Also es wurde jetzt RT India, Hindi wurde irgendwie eröffnet, es gibt RT Serbien inzwischen. Also RT wächst. Ich bin Redakteur, ne? Ich bin jetzt in der Planung, was passiert in den nächsten Jahren mit RT.de, da bin ich nicht involviert, da bin ich der falsche Ansprechpartner. Es gibt sicherlich Pläne, ob auszubauen. Weiß ich gar nicht. Also, nee, könnte ich jetzt nicht sagen, habe ich jetzt nichts gehört.
1: Ich hatte neulich berichtet über dich, da gab es einen Streit mit zwei Kollegen der Neuland-Rebellen, Tom J. Wellbrock und Roberto de la Puente, der ist jetzt beim Westend-Verlag bei Overton und sprach dir Journalismus ab. Du würdest die Bombardierung Deutschlands befürworten. Kannst du zu dieser Geschichte kurz nochmal Stellung nehmen?
2: Oh je. Also, Also ich bin natürlich nicht für die Bombardierung Deutschlands. Es ist aber so, dass wenn die deutsche Politik ihre Ziele im Ukraine-Konflikt, nämlich durch die Aufrüstung der Ukraine und durch die Lieferung von Drohnen, hier schlagen Drohnen aus Deutschland ein, ne? Das muss man einfach sagen. Ne? Deutsche Drohnen bringen hier Leute um. Ne?
1: Ja.
2: Wenn das weitergeht, muss Russland irgendwann antworten. Putin steht hier unter Druck. Und zwar nicht in Hinsicht auf, jetzt verhandel doch endlich mal, jetzt bemühe dich doch mal um Frieden und jetzt gib doch mal irgendwie klein bei, sondern ganz im Gegenteil. Putin steht hier in Russland unter Druck, jetzt wirklich richtig Gas zu geben. Kiew platt zu machen, die Länder, aus denen die Waffen kommen, anzugreifen, taktische Nuklearwaffen einzusetzen. Das sind die Forderungen. Das sind nicht meine Forderungen. Aber das ist das, was hier diskutiert wird. Und Deutschland, in Deutschland sieht man das nicht. In Deutschland irgendwie ich bekomme das ja mit, ne? Da bejubelt man dann jeden Einschlag irgendeiner Drohne wird dann bejubelt und irgendwie endlich werden die Russen platt gemacht, endlich spüren die den Krieg. Das ist hochgefährlich und das ist auch absolut naiv, was da aus Deutschland kommt. Ne? Also Deutschland eskaliert den Krieg. Und deutsche Politik glaubt, seine Partner verlassen zu können, ne? Dass sozusagen, wenn Deutschland angegriffen wird, dann zieht irgendwie Artikel 5 der NATO-Akte und dann stehen auch irgendwie Großbritannien und Frankreich beiseite und das ist, glaube ich, ein absoluter Trugschluss.
1: Ja, ich berichte ja auch oft darüber, über diese Sache und sehe die Sache auch so ähnlich und übrigens auch schon seit längerem. Mich macht fassungslos, wie wenig Leuten in Deutschland das bewusst ist, auch die Kriegsgefahr, die da tatsächlich ins Haus stehen könnte. Was mich auch fassungslos macht, du hast jetzt gerade einen Vertrag schon erwähnt, die Geschichtsvergessenheit allgemein. Ein anderer wichtiger Vertrag ist ja der 2+4-Vertrag, der uns eigentlich zu Frieden verpflichtet oder auch alleine zur Denkmalpflege.
2: Ja, davon ist nichts übrig. Ne? Ich meine, dieser 2+4-Vertrag, Artikel 2, ne? Von einem vereinten Deutschland geht künftig nur noch Frieden aus. Absolut hinfällig. Ne? Deutschland steht wieder für Krieg. Deutschland steht für Unterstützung von Genozid in Israel, genauso wie in der Ukraine. Deutschland steht wieder für Waffenlieferungen. Deutschland steht für Ablehnen von Demokratie. Deutschland steht für Repression im Inneren, Zensur. Ne? Jeder, der irgendwie den Kanzler Pinocchio nennt oder was auch immer, dann muss mit einem strafrechtlichen Verfahren rechnen. Das ist das Gegenteil, das ist das Gegenteil des Geistes vom 2+4 Vertrag. Und der vielleicht mal, der 2+4 Vertrag schützt nicht nur die anderen Länder um Deutschland herum vor einem wiedererstarkten Deutschland, sondern der 2+4 Vertrag, der schützt auch Deutschland vor der Wiederholung der eigenen Fehler. Aber man muss sich halt dran halten. Ne? Und Deutschland hält sich nicht mehr dran. Deutschland hat das Gefühl, irgendwie, wir werden wieder größte Militärmacht in Europa. Wir haben Führungsanspruch in Europa. Das klingt alles ungut. Und das, ich verstehe, wenn ich das einwerfen darf, ich verstehe nicht, warum es angesichts dessen, dass deutsche Politik bereit ist, alle historisch gemachten Fehler zu wiederholen, dass es angesichts dessen in Deutschland nach wie vor so ruhig bleibt, weil Deutschland spielt mit seiner Existenz.
1: Ohne Frage, das sehe ich auch so. Wir zeichnen dieses Interview auf am 26. Juni, Nachmittag, bei fast 30 Grad im Studio. Ausgestrahlt wird es in der Woche ab 6. Juli. Ich lese nur mal gerade aktuelle Meldungen von heute. Ausnahmezustand in der Krim aufgerufen. Dann gibt es auch neue Angriffe, ukrainische Angriffe auf Moskau. Der Schutzstatus für wehrfähige Ukrainer soll EU-weit aufgehoben werden. Dänemark schreitet schon voran. Dein letzter Artikel für die Nachdenkseiten, die ja auch auf SPD-Urgesteine beruhen, beschrieb, dass bei den letzten Drohnenangriffen in Moskau 3 Menschen gestorben sind. Einer war ein Inder und du hast die Bezeichnung des Inders wahrgenommen, Gastarbeiter, das heißt nämlich im Russischen genauso wie im Deutschen Gastarbeiter. Also wir haben sehr, sehr viele Verbindungen über die Sprache Russland, Deutschland. Meinst du, dass wir zu einer vernünftigen, freundschaftlichen Beziehung Deutsche und Russen irgendwann nach dem, was jetzt passiert, wieder zurückkommen können?
2: Also mit der aktuellen Politikergeneration nicht. Also das glaube ich nicht. Also das ist ja so verkorkst. Die eine Wiedervereinigung hat es faktisch nie gegeben. Ne? Irgendwie die Westdeutschen haben sagen die Hebel, alle Hebel in der Hand. Mit dieser Politikergeneration ist es, glaube ich, schwer möglich, weil da so viele Ressentiments, so viel kulturelle interkulturelle Inkompetenz herrscht. Also die glauben ja noch wirklich diese kalte Kriegsrhetorik, ne? Irgendwie so, für die ist Russland nach wie vor Sowjetunion, da herrscht irgendwie der Kommunismus und irgendwie alle Leute, die irgendwie eine andere Meinung haben, die werden sofort in den Gulag geschickt und so weiter. Ich kriege das ja jeden Tag irgendwie mit. Die Bürger nicht. Ein Wirtschaftseinbruch um 30%, ne, als die Sowjetunion zusammengebrochen ist. Da gab es im ersten Jahr, glaube ich, irgendwie 20% und dann nochmal, das war über 3 Jahre gestreckt, war das so in etwa das, was ich Habeck für ein Jahr vorgestellt habe. Und die russische Gesellschaft ist komplett verelendet. Ne?
1: Ja.
2: Es hat sich ein Oligarchentum herausgebildet, irgendwie es gab irgendwie die Selbstmordquote war hoch, die Lebenserwartung ging zurück, irgendwie ist so. Das haben deutsche Politiker, Habeck, Baerbock und so weiter und so fort, das haben die der russischen Gesellschaft an den Hals gewünscht. Also mit diesen Leuten geht's nicht. Es muss eine neue Generation her, die sich auch wirklich wieder um Diplomatie und um Freundschaft und so weiter bemüht. Russland ist, glaube ich, dafür offen. Russland hat irgendeinen Narren an den Deutschen gefressen, ich weiß nicht warum. Aber Russland ist dafür offen, aber dafür muss sich irgendwie in Deutschland was bewegen. Sonst geht's nicht.
1: Also ich meine,
2: mit diesen Leuten geht's nicht.
1: Ich meine, es muss sich auch was bei den Linken bewegen und es muss mehr Ostdeutsches hinein in den Diskurs, weil ich glaube, viele Menschen auf dem Gebiet der DDR werden sehr leiden unter dieser Politik, die jetzt stattfindet. Wir kommen jetzt noch zu einer Band, einer weiteren elektronischen Band. Das war ganz interessant, weil die hat sich aufgespalten in den späten 70er Jahren. Ein Teil wurde deutlich politischer, sang gegen Faschismus, Heaven 17. Der andere Teil wurde dann kommerzieller, Human League. Welchen Titel darf ich spielen?
2: Being Boiled.
1: Ist geil und ich habe gerade vor kurzem auf YouTube ein Konzert, ein aktuelles in Auszügen gesehen von Human League. Die sind also immer noch unterwegs, Phil Oakey und seine Damen.
2: Klasse, ja.
1: Gerd Even Unger, ich bedanke mich.
2: Ich bedanke mich. Herzlichen Dank für das Gespräch.
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0: Kurze Info, wer diese Audiodatei über DDR1 und Romantic Light Rock hört und hier das Lied voll ausgespielt haben möchte auf YouTube und Odyssey, ist das Ganze ein bisschen länger. Und ergänzend zu dem ausgesprochen schönen Gespräch mit Gerd Ewen-Unger, gestern Nachmittag einen Anruf aus Moskau bekommen von Alexei Dankwart. Es wird auch über mich und die kleine Audiodatei einen Beitrag geben auf Russia Today. Den darf ich dann ja wegen viel zu viel Demokratie gar nicht teilen. Drum müsst ihr das selbst gucken, ihr wisst schon wo.
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0: Kritisch bleiben. Ganz kritisch mit sich selbst nun das ungarische Fernsehen. Die ARD berichtet allen Ernstes. Das öffentlich-rechtliche ungarische Fernsehen entschuldigt sich für Lügen während der Orbán-Zeit. Das laufende Programm war ausgesetzt. Damit lernen wir, unter Orbán war alles falsch, jetzt wird alles richtig. So wie bei der Tagesschau alles richtig ist und alles andere falsch. Wer diesen Dadaismus glaubt, besitzt mit Verlaub nicht mal die Intelligenz eines Weißbrotes. Wenn überhaupt, hinterfragt man beides. Ein weiteres Mal nehme ich die Tagesschau längst als eine Art geschlossene Anstalt wahr. Jeder Realität entkoppelt, zu einfachsten logischen Denken nicht mehr befähigt. Und meine Tagesschau-Kritik wurde bis jetzt natürlich noch nicht beantwortet, aber wir haben ja Zeit, wir bleiben dran. In meiner Anmerkung ging es ja um den Iran und da lese ich heute, USA greifen erneut Ziele im Iran an, Reaktion auf iranische Attacken auf Handelsschiffe, widerrufen wurde die Lizenz für iranische Ölexporte, ergänzt der ORF. Der Leichnam des Ali Khamenei ist im Irak eingetroffen. Das irakische Staatsfernsehen übertrug. Auch der iranische Präsident Masoud Pezeshkian ist vor Ort. Der heutige Mittwoch ist im Irak Feiertag. Reuters berichtete über Raketenangriffe der iranischen Revolutionsgarde auf Schiffe in der Meerenge. Das katarische Außenministerium meldete sich zu Wort. Und lange muss ich suchen, um einen möglichen Grund zu finden. Weit unten. Der Iran besteht darauf, dass sich Handelsschiffe bei der Passage durch die Straße von Hormuz mit iranischen Stellen abstimmen und eine Route sehr dicht am Iran nicht verlassen. Iran warnte Schiffe davor, Routen außerhalb eines bestimmten Korridors entlang seiner Küste zu nutzen. Mittlerweile reagierte der Iran mit Angriffen auf US-Stützpunkte in Kuwait und Bahrain. 85 wichtige US-Armeeanlagen seien in beiden Ländern angegriffen worden. Allein die Zahl. Zum Lizenzentzug, das iranische Außenministerium verurteilt die Entscheidung der USA. Der Schritt verstoße gegen das Islamabad-Memorandum zur Waffenruhe. Washington wird für alle Folgen verantwortlich gemacht. Donald Trump drohte, entweder gibt es ein Abkommen oder die USA würden den Job zu Ende bringen. O-Ton. Darauf Irans Außenminister Araghchi, in den USA sehr populär. Verhandlungen über ein endgültiges Abkommen würden nicht beginnen, solange Drohungen anhielten. Bedingungslos sekundiert NATO-Generalsekretär Mark Rutte.
2: Frau Antje bringt Käse aus Holland.
0: Die Angriffe der USA wären absolut notwendig. So muss man umgehen mit den US-Amerikanern.
3: Die Spannungen im Nahen Osten nehmen nicht ab.
0: Es ist nicht falsch zu vereinfachen. Wer sich nicht zu 100% den westlichen Wahnsinn unterwirft, wird gebombt.
3: Der Waffenstillstand zwischen Israel und dem Libanon bleibt immer noch sehr fragil.
0: Danke, beste Svetlana. Von Frieden sind wir weit entfernt.
3: In Ankara hat der zweitägige NATO-Gipfel begonnen. Im Mittelpunkt stehen die Stärkung des Verteidigungsfähigkeiten des Bündnisses sowie, wie bei früheren Treffen dieser Art, die weitere Unterstützung der Ukraine.
0: Danke, liebe Svetlana, für deine Radebrechung. Bundeskanzler Friedrich Merz hofft beim NATO-Gipfel auf einen guten Geist von Ankara. US-Präsident Trump hingegen beschwert sich bei den Partnern, fragt, wer im Bündnis für wen da ist. Er ist enttäuscht.
3: Donald Trump scheint ein diplomatisches Lieblingswort zu haben. In den vergangenen Jahren zeigte er sich von der NATO, Europa, China, Zelenskis Dame, Elon Musk und selbst von eigenen Amtsträgern immer wieder enttäuscht.
0: He is disappointed.
4: And we will make America great again.
0: Im Rahmen der Ukraine-Unterstützung sind Dummen im Raum, die, wenn es ganz, ganz gut läuft, uns nur alles nehmen an Materiellen, was wir besitzen.
5: Give us a credit.
0: Wahrscheinlicher wohl aber doch der Krieg. Zelensky erklärt, die Ukraine gehört in die NATO. Sein Büroleiter Budanov. Es wird keine Kompromisse über Gebietsfragen geben. Russland meldet massiven Drohnenbeschuss auf Moskau. Das Handelsblatt frohlockt Belagerung der Krim. Verliert Russland hier den Krieg? Roger Köppe von der Schweizer Weltwoche interviewte Putins Pressesprecher Peskow. Er erklärt, Europas Vertrauen auf eine strategische Niederlage Russland sei der größte Fehler der Geschichte. Und Thomas Röper fährt durch Russland und gibt den Eindruck seiner Überraschung wieder. Die Stimmung hat sich angesichts von Problemen mit Benzinversorgung verändert. Praktisch all seine Gesprächspartner zeigen Unverständnis, dass Russland nicht auf die direkte Kriegsbeteiligung Europas reagiert. Jeden weiteren Tag in diesem scheinbaren Frieden als etwas Besonderes zu erleben, ist meine Anregung für diesen Mittwoch, den 8. Juli 2026, die kleine Audiodatei. Dann mal auf nach Frankreich. Warm ist es dort.
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0: Marine Le Pen will bei der Präsidentschaftswahl 2027 antreten. Derzeit ist sie in Hausarrest mit einer elektronischen Fußfessel. Sie erklärt sich dem Sender TF1. Auffällig leise die Berichterstattung in Deutschland über das Attentat auf den ukrainischen Geschäftsmann Remulajew. Unter anderem betreibt er Callcenter, die Betrügereien veranstalten. In der Ukraine ist er sanktioniert, unterstützt er Selenskys innenpolitische Gegner. Nun wurde die Hauptverdächtige gefunden, zwei weitere festgenommen. Die Hauptverdächtige, eine 39-jährige Ukrainerin, wurde mit mehreren Schüssen im Hinterkopf in der Nähe von Kiew entdeckt, meldet die Ukrainskaja Pravda. Schüsse im Hinterkopf sind ein Indiz für einen Mordanschlag. Es scheint innenpolitische Reibereien in der Ukraine zu geben. Unter Umständen setzt man in der Ukraine auf Implosion. Gleich nach England, kleine Trinkpause.
5: Reinhard Yellow, Sekt und Wein. 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
0: Musikalisch offerierte ich übrigens Jean-François Maurice, Monaco.
6: Good morning.
0: Nigel Farage will sein Mandat abgeben, dann erneut kandidieren. Fehlverhalten bestreitet er.
7: New York!
0: Mitten in Manhattan droht ein derzeit im Umbau befindliches Bürohochhaus einzustürzen. China testet eine atomfähige Langstreckenrakete. Die USA zeigen sich besorgt. Diesmal nicht enttäuscht, besorgt. Die Demokratische Volksrepublik Korea testet einen neuen Zerstörer. Ein Marschflugkörper wurde abgefeuert. Und für heute ein Spruch von Kim Jong-un. Die mit Idee und Moral vollgeladene Bewaffnung ist stets siegreich. Nach Deutschland.
8: Sarah kommt.
0: Wagenknecht kritisiert die Anti-AfD-Proteste, wirft Teilen der Protestierenden vor, als nützliche Idioten der Macht zu agieren. Ich hätte ja jetzt eine tolle Pointe. Aber obwohl es heißt, die Witze in der Audiodatei mache ich, kann man auch mal andere ranlassen, vor allem wenn sie einen guten Lauf haben. Zu den Krankschreibungsplänen. Snickling.
9: Bundeskanzler Friedrich Merz, 70 Jahre alt.
10: Aber die gesetzliche Regelung wird jetzt die sein, dass es in Zukunft keine telefonische Krankschreibung mehr gibt.
11: Ja, Dings, El Jolani hier. Codename der grüne Augustin. Dings, ich kann heute leider nicht Arbeit kommen, ne? Weil, Dings, ich hab heute keinen Bock, ne?
12: Sie brauchen eine ärztliche Bescheinigung.
11: Ja, genau. Ich kann heute leider nicht kommen zu dieser Steinigung.
12: Bescheinigung?
0: So weit, so streng.
12: Haben Sie eine Bescheinigung vom Arzt?
11: Lack, ich sag doch, ich bin zu Hause. Wie soll ich jetzt krank zum Arzt, Scharmutter?
12: Sie brauchen eine Bescheinigung vom Arzt.
11: Ach so, ja, mein Arzt. Hier, Hassan. Mach wieder gesund, Hassan.
12: Was ist das für ein Arzt?
11: Wie, was für ein Arzt? Er repariert Menschen und Autoradios. So, bisschen von allem. Dies, das, Anamas.
12: Verzeihung, aber Sie müssen heute zur Arbeit kommen.
0: Aber nicht jeder ist gleich in unserer Demokratie.
13: Kanzleramt, Schmidt-Hegge am Apparat. Wie kann ich Ihnen helfen?
10: Ja, guten Morgen. Hier ist Herr Merz. Ich fühle mich heute Morgen nicht so besonders. Leider, ich kann daher leider nicht zur Arbeit erscheinen.
13: Oh, das tut mir leid. In Ordnung, das gebe ich so weiter. Dann erstmal gute Besserung, Herr Merz.
10: Danke sehr. Aber natürlich schicke ich Ihnen umgehend eine Bescheinigung für meine Arbeitsunfähigkeit.
13: Ja, das wird nicht nötig sein, Herr Merz. Dann kurieren Sie sich erstmal aus, ja?
10: Doch, natürlich ist das nötig. Ich mache ja schließlich Gesetze dazu. Und auch ein Bundeskanzler muss sich daran halten. Ich schicke Ihnen...
13: Nochmal, Herr Merz. Wir brauchen keine Bescheinigung Ihrer Arbeitsunfähigkeit.
0: Wer braucht die schon? Ich gehe davon aus, die sogenannte künstliche Intelligenz leistete hier kräftige Unterstützung.
14: Gentlemen, hier fängt es auch an zu regnen. Naja, dann ist es eben so.
0: Genau, aber ab morgen kommt der Sommer zurück.
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1: Und nun, das Dossier.
0: Der zweite Teil des Gesprächs mit Gerd-Ewen Unger, wir sprechen mit Moskau. Du bist Russia Today, dort tätig. Was machst du dort?
2: Also ich bin da Redakteur, ich gestalte da die Webseite, ich schreibe Texte, ich bin verantwortlich für das Aussehen der Seite, bin bei der Auswahl der Themen, an der Auswahl der Themen mit beteiligt. Das ist meine Aufgabe. Ich habe früher freiberuflich gearbeitet, habe ich Texte geschrieben. Und mit dem Beginn der militärischen Spezialoperation wurde es für mich in Deutschland sehr unangenehm, weil ich auch einfach Bedrohungen bekommen habe. Und Russia Today hat mir dann eine Festanstellung in Moskau angeboten. Und das habe ich angenommen und bereue das. Habe das bisher noch keine Sekunde bereut. Ja.
0: Wie muss man sich deine Arbeit dort vorstellen? Wie groß ist das Team der deutschen Russia Today Abteilung?
2: Jetzt wir in der Redaktion, das sind vielleicht so 30 Leute. Es gibt dann noch das Fernsehteam, das ist, glaube ich, nochmal größer. Mit dem habe ich nicht so wahnsinnig viel zu tun. Die genaue Zahl kann ich gar nicht sagen, aber es ist relativ klein für die Wirkung, die es in Deutschland hat.
0: Was sagst du zur Bezeichnung Putin-Propagandist?
2: Ja, natürlich. Ich meine, man zieht sich dann jetzt in diesen Zeiten halt solche Attribute zu. Ich sehe mich selber natürlich nicht als Putin-Propagandist. Ne? Ich kenne den Verlauf meiner Karriere. Ich weiß, wie ich zu RT gekommen bin. Und das ist nicht, weil ich mich irgendwie hier irgendwie eingeschleimt oder angebiedert oder sonst irgendwas gemacht habe, sondern weil ich ein Interesse an Wahrheit habe. Ne? Und das ist natürlich, das ist in Deutschland, das ist problematisch. Ne? Wenn man in Deutschland irgendwie heute irgendwie alles nur noch mit diesen Etiketten zuklebt und gar nicht mehr nach Motivation und Beweggründen fragt oder gar auch sich gar nicht mehr um Verstehen bemüht, sondern Russia Today, Putin-Propaganda, fertig, aus, muss man gar nicht weiter darüber diskutieren, das muss man ausschalten. Wenn man zu so einer Haltung kommt, dann hat man den Bereich der Aufklärung und des Bemühens um Wahrheit und des Bemühens um Verständigung völlig verlassen und wiederholt einfach schon mehrfach gemachte Fehler, die Deutschland schon bereits mehrfach gemacht hat. Das ist bedauerlich, aber es ist ein Anzeichen dafür, dass sich Deutschland erneut wieder aus diesem Projekt der Aufklärung verabschiedet. Ne? Also sehe mich nicht als Putin-Propagandist, sondern ich sehe mich als jemand, der versucht, ein Bild zu vermitteln oder ein Bild auch über Russland zu vermitteln, der versucht zu vermitteln, wie man in Russland gerade auf die aktuelle Situation, auch im Hinblick auf die Ukraine-Krise, im Hinblick auf die großen Konflikte in dieser Welt und auch im Hinblick auf die Veränderung der Weltordnung blickt. Ne? Aber das darf man in Deutschland schon nicht sagen. Das darf man nicht machen, weil dann ist man Putin-Propagandist.
0: Ja, es ist eine unglaubliche Geschichte, finde ich auch. Ich erinnere mich ja auch aus meiner DDR-Prägung heraus und Auslandssender durfte man damals durchaus hören, in den 80er Jahren zumindest. Und da gab es ja auch Sender, die aus den USA in die DDR eingestrahlt hatten, also ganz einfache Auslandsradios. Also das ist eine sehr merkwürdige Entwicklung, dass man das zumindest einzuschränken versucht. Wie frei fühlst du dich denn in deiner Arbeit? Gibt es starke Einschränkungen seitens des Senders oder fühlst du schon so, dass du frei berichten kannst?
2: Also ich hab in meiner Karriere schon ganz viel gemacht. So frei gearbeitet wie jetzt bei RT konnte ich noch nie. Also ich suche mir meine Themen, ich bearbeite das, was ich bearbeiten möchte. Manchmal gibt es irgendwie Fragen, könntest du das übernehmen, könntest du dir jenes übernehmen? Wenn ich das mache, dann ist das irgendwie gern gesehen. Wenn ich das ablehne, ist das auch irgendwie auch okay. Also es gibt jetzt keine Vorschreibungen. Es gibt jetzt nichts, wo man sagen würde, irgendwie, du musst jetzt auf diese Art und Weise so und so über dieses Thema berichten. Das ist so das Klischee, was es in Deutschland gibt. Ne? Sozusagen, wir stehen alle unter der Knute von Putin und der diktiert uns praktisch, was wir zu sagen und was wir zu meinen haben. Und das ist einfach nicht der Fall. Das ist eine Illusion, das ist eine propagandistische Verzerrung.
0: Ne? Hältst du russische Medien oder auch die Arbeit von Russia Today für effektiv? Du hast das ja vorhin schon angedeutet.
2: Ja, das ist Russia Today ist super effektiv. Ne? Also man muss sich nur sehen, was für Gegenmaßnahmen da in der EU und in Westeuropa ergriffen werden, um Russia Today zu verhindern. Das heißt, jede Sanktion gegen Russia Today ist eigentlich die Würdigung unserer Arbeit, der Effektivität unsere Arbeit. Ne? Damit würdigt die EU eigentlich die Effektivität unserer Arbeit. Ja, wir werden gehört, wir werden gelesen. die werden wahrgenommen. Und das ist und wir bilden ein Gegengewicht zu dieser Propagandaglocke, unter der Deutschland gerade wieder lebt. Der deutsche Informationsraum ist wieder mal ziemlich hermetisch abgeriegelt und die Information von RT streut da immer noch mal Informationen rein, die das herrschende Narrativ irritiert. Das ist gut, das ist wichtig. Demokratie braucht das.
0: Habt ihr viele Nutzerkontakte?
2: Ja, also wir haben. Also jetzt die direkte persönliche Kontakte ist schwierig jetzt hier von Moskau. Ich hab hier auch schon Leser getroffen. Also wurde angeschrieben von Leuten, die RT lesen und die gesagt haben, wir suchen jetzt gerade Russland und ob wir uns nicht treffen könnten. Das habe ich auch gemacht. Also dazu bin ich schon bereit, wenn ich Zeit finde. Es gibt Leserbriefe, es gibt Kontakte. RT hat nach wie vor die Kommentarspalten, die viele deutsche Medien ja bei sich ausgeschaltet haben. Also ja, wir und die Leser, unsere Leser sind uns wichtig und wir wollen auch diesen Kontakt pflegen und behalten.
0: Ne? Gibt es Pläne, das Programm weiter auszubauen?
2: Ui, nee, also nicht, dass ich wüsste. Also es gibt sicherlich Pläne, RT weiter auszubauen. Also es wurde jetzt RT India, Hindi wurde irgendwie eröffnet, es gibt RT Serbien inzwischen. Also RT wächst. Ich bin Redakteur, ne? Ich bin jetzt in der Planung, was passiert in den nächsten Jahren mit RT.de. Da bin ich nicht involviert, da bin ich der falsche Ansprechpartner. Es gibt sicherlich Pläne, ob auszubauen, weiß ich gar nicht. Also könnte ich jetzt nicht sagen, habe ich jetzt nichts gehört.
0: Ich hatte neulich berichtet über dich, da gab es einen Streit mit zwei Kollegen der Neuland-Rebellen, Tom J. Wellbrock und Roberto de la Puente, der ist jetzt beim Westend Verlag bei Overton und sprach dir Journalismus ab. Du würdest die Bombardierung Deutschlands befürworten. Kannst du zu dieser Geschichte kurz nochmal Stellung nehmen?
2: Oh je. Also, also ich bin natürlich nicht für die Bombardierung Deutschlands. Es ist aber so, dass wenn die deutsche Politik

0: Nuklearwaffen einzusetzen? Das sind die Forderungen. Das sind nicht meine Forderungen. Aber das ist das, was hier diskutiert wird. Und Deutschland, in Deutschland sieht man das nicht. In Deutschland irgendwie ich bekomme das ja mit, ne? Da bejubelt man dann jeden Einschlag irgendeiner Drohne wird dann bejubelt und irgendwie endlich werden die Russen platt gemacht, endlich spüren die den Krieg. Das ist hochgefährlich und das ist auch absolut naiv, was da aus Deutschland kommt. Ne? Also Deutschland eskaliert den Krieg und deutsche Politik glaubt, seine Partner verlassen zu können. Ne? Dass sozusagen, wenn Deutschland angegriffen wird, dann zieht irgendwie Artikel 5 der NATO-Akte und dann stehen auch irgendwie Großbritannien und Frankreich beiseite und das ist, glaube ich, ein absoluter Trugschluss.
1: Ja, ich berichte ja auch oft darüber, über diese Sache und sehe die Sache auch so ähnlich und übrigens auch schon seit längerem. Mich macht fassungslos, wie wenig Leuten in Deutschland das bewusst ist, auch die Kriegsgefahr, die da tatsächlich ins Haus stehen könnte. Was mich auch fassungslos macht, du hast jetzt gerade einen Vertrag schon erwähnt, die Geschichtsvergessenheit allgemein. Ein anderer wichtiger Vertrag ist ja der 2+4-Vertrag, der uns eigentlich zu Frieden verpflichtet oder auch alleine zur Denkmalpflege.
0: Ja, davon ist nichts übrig. Ne? Ich meine, dieser 2+4-Vertrag, Artikel 2, ne? Von einem vereinten Deutschland geht künftig nur noch Frieden aus. Absolut hinfällig. Ne? Deutschland steht wieder für Krieg. Deutschland steht für Unterstützung von Genozid in Israel, genauso wie in der Ukraine. Deutschland steht wieder für Waffenlieferungen. Deutschland steht für Ablehnen von Demokratie. Deutschland steht für Repression im Inland, Zensur. Ne? Jeder, der irgendwie den Kanzler Pinocchio nennt oder was auch immer, dann muss mit einem strafrechtlichen Verfahren rechnen. Das ist das Gegenteil des Geistes vom 2+4-Vertrag. Und der der 2+4-Vertrag schützt nicht nur die anderen Länder um Deutschland herum vor einem wiedererstarkten Deutschland, sondern der 2+4-Vertrag, der schützt auch Deutschland vor der Wiederholung der eigenen Fehler. Aber man muss sich halt dran halten. Ne? Und Deutschland hält sich nicht mehr dran. Deutschland hat das Gefühl, irgendwie wir werden wieder die größte Militärmacht in Europa. Wir haben Führungsanspruch in Europa. Das klingt alles ungut. Und das... Ich verstehe, wenn ich das einwerfen darf, ich verstehe nicht, warum es angesichts dessen, dass deutsche Politik bereit ist, alle historisch gemachten Fehler zu wiederholen, dass es angesichts dessen in Deutschland nach wie vor so ruhig bleibt, weil Deutschland spielt mit seiner Existenz.
1: Ohne Frage, das sehe ich auch so. Wir zeichnen dieses Interview auf am 26. Juni, Nachmittag, bei fast 30 Grad im Studio. Ausgestrahlt wird es in der Woche ab 6. Juli. Ich lese nur mal gerade aktuelle Meldungen von heute. Ausnahmezustand in der Krim aufgerufen. Dann gibt es auch neue Angriffe, ukrainische Angriffe auf Moskau. Der Schutzstatus für wehrfähige Ukrainer soll EU-weit aufgehoben werden. Dänemark schreitet schon voran. Dein letzter Artikel für die Nachdenkseiten, die ja auch auf SPD-Urgesteine beruhen, beschrieb, dass bei den letzten Drohnenangriffen in Moskau 3 Menschen gestorben sind. Einer war ein Inder und du hast die Bezeichnung des Inders wahrgenommen, Gastarbeiter, das heißt nämlich im Russischen genauso wie im Deutschen Gastarbeiter. Also wir haben sehr, sehr viele Verbindungen über die Sprache Russland, Deutschland. Meinst du, dass wir zu einer vernünftigen, freundschaftlichen Beziehung Deutsche und Russen irgendwann nach dem, was jetzt passiert, wieder zurückkommen können?
0: Also mit der aktuellen Politikergeneration nicht. Also das glaube ich nicht. Also das ist ja so verkorkst. Eine Wiedervereinigung hat es faktisch nie gegeben. Ne? Irgendwie die Westdeutschen haben dann die Hebel, alle Hebel in der Hand. Mit dieser Politikergeneration ist es, glaube ich, schwer möglich, weil da so viele Ressentiments, so viel interkulturelle Inkompetenz herrscht. Also die die glauben ja noch wirklich diese kalte Kriegsrhetorik, ne? Irgendwie so, für die ist Russland nach wie vor Sowjetunion, da herrscht irgendwie der Kommunismus und irgendwie alle Leute, die irgendwie eine andere Meinung haben, die werden sofort in den Gulag geschickt.

0: und so weiter, ich kriege das ja jeden Tag irgendwie mit, die Bürger nicht ein Wirtschaftseinbruch um 30%, ne, als die Sowjetunion zusammengebrochen ist. Da gab es im ersten Jahr, glaube ich, irgendwie 20% und dann nochmal, das war über 3 Jahre gestreckt, war das so in etwa das, was ich Habeck für ein Jahr vorgestellt habe. Und die russische Gesellschaft ist komplett verelendet. Ne?
1: Ja.
0: Es hat sich ein Oligarchentum herausgebildet, irgendwie es gab irgendwie die Selbstmordquote war hoch, die Lebenserwartung ging zurück, irgendwie ist so. Das haben deutsche Politiker, Habeck, Baerbock und so weiter und so fort, das haben die der russischen Gesellschaft an den Hals gewünscht. Also mit diesen Leuten geht's nicht. Es muss eine neue Generation her, die sich auch wirklich wieder um Diplomatie und um Freundschaft und so weiter bemüht. Russland ist, glaube ich, dafür offen. Russland hat irgendeinen Narren an den Deutschen gefressen, ich weiß nicht warum. Aber Russland ist dafür offen, aber dafür muss sich irgendwie in Deutschland was bewegen. Sonst geht's nicht.
2: Also ich meine,
0: mit diesen Leuten geht's nicht.
2: Ich meine, es muss sich auch was bei den Linken bewegen und es muss mehr Ostdeutsches hinein in den Diskurs, weil ich glaube, viele Menschen auf dem Gebiet der DDR werden sehr leiden unter dieser Politik, die jetzt stattfindet. Wir kommen jetzt noch zu einer Band, einer weiteren elektronischen Band. Das war ganz interessant, weil die hat sich aufgespalten in den späten 70er Jahren. Ein Teil wurde deutlich politischer, sang gegen Faschismus, Heaven 17. Der andere Teil wurde dann kommerzieller, Human League. Welchen Titel darf ich spielen?
0: Being Boiled.
2: Ist geil und ich habe gerade vor kurzem auf YouTube ein Konzert, ein aktuelles in Auszügen gesehen von Human League. Die sind also immer noch unterwegs, Phil Oakey und seine Damen.
0: Klasse, ja.
2: Gerd-Ewin Unger, ich bedanke mich.
0: Ich bedanke mich. Herzlichen Dank für das Gespräch.
3: Okay, ready. 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

0: Kurze Info, wer diese Audiodatei über DDR1 und Romantic Light Rock hört und ihr das Lied voll ausgespielt haben möchte auf YouTube und Odyssey, ist das Ganze ein bisschen länger. Und ergänzend zu dem ausgesprochen schönen Gespräch mit Gerd Ewen Unger, gestern Nachmittag einen Anruf aus Moskau bekommen von Alexei Dankwart. Es wird auch über mich und die kleine Audiodatei einen Beitrag geben auf Russia Today. Den darf ich dann ja wegen viel zu viel Demokratie gar nicht teilen. Drum müsst ihr das selbst gucken, ihr wisst schon wo.
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0: Ganz kritisch mit sich selbst nun das ungarische Fernsehen. Die ARD berichtet allen Ernstes. Das öffentlich-rechtliche ungarische Fernsehen entschuldigt sich für Lügen während der Orbán-Zeit. Das laufende Programm war ausgesetzt. Damit lernen wir, unter Orbán war alles falsch, jetzt wird alles richtig. So wie bei der Tagesschau alles richtig ist und alles andere falsch. Wer diesen Dadaismus glaubt, besitzt mit Verlaub nicht mal die Intelligenz eines Weißbrotes. Wenn überhaupt, hinterfragt man beides. Ein weiteres Mal nehme ich die Tagesschau längst als eine Art geschlossene Anstalt wahr. Jeder Realität entkoppelt, zu einfachsten logischen Denken nicht mehr befähigt. Und meine Tagesschau-Kritik wurde bis jetzt natürlich noch nicht beantwortet, aber wir haben mehr Zeit, wir bleiben dran. In meiner Anmerkung ging es ja um den Iran und da lese ich heute, USA greifen erneut Ziele im Iran an, Reaktion auf iranische Attacken auf Handelsschiffe, widerrufen wurde die Lizenz für iranische Ölexporte, ergänzt der ORF. Der Leichnam des Ali Khamenei ist im Irak eingetroffen, das irakische Staatsfernsehen übertrug, auch der iranische Präsident Masoud Pezeshkian ist vor Ort. Der heutige Mittwoch ist in Irak Feiertag. Reuters berichtete über Raketenangriffe der iranischen Revolutionsgarde auf Schiffe in der Meerenge. Das katarische Außenministerium meldete sich zu Wort und lange muss ich suchen, um einen möglichen Grund zu finden. Weit unten. Der Iran besteht darauf, dass sich Handelsschiffe bei der Passage durch die Straße von Hormuz mit iranischen Stellen abstimmen und eine Route sehr dicht am Iran nicht verlassen. Iran warnte Schiffe davor, Routen außerhalb eines bestimmten Korridors entlang seiner Küste zu nutzen. Mittlerweile reagierte der Iran mit Angriffen auf US-Stützpunkte in Kuwait und Bahrain. 85 wichtige US-Armeeanlagen seien in beiden Ländern angegriffen worden. Allein die Zahl zum Lizenzentzug, das iranische Außenministerium verurteilt die Entscheidung der USA, der Schritt verstoße gegen das Islamabad-Memorandum zur Waffenruhe. Washington wird für alle Folgen verantwortlich gemacht. Donald Trump drohte, entweder gibt es ein Abkommen oder die USA würden den Job zu Ende bringen. O-Ton. Darauf Irans Außenminister Araghchi, in den USA sehr populär. Verhandlungen über ein endgültiges Abkommen würden nicht beginnen, solange Drohungen anhielten. Bedingungslos sekundiert NATO-Generalsekretär Mark Rutte.
2: Frau Antje bringt Käse aus Holland.
0: Die Angriffe der USA wären absolut notwendig. So muss man umgehen mit den US-Amerikanern.
3: Die Spannungen im Nahen Osten nehmen nicht ab.
0: Es ist nicht falsch zu vereinfachen. Wer sich nicht zu 100% den westlichen Wahnsinn unterwirft, wird gebombt.
3: Der Waffenstillstand zwischen Israel und dem Libanon bleibt immer noch sehr fragil.
0: Danke, beste Svetlana. Von Frieden sind wir weit entfernt.
3: In Ankara hat der zweitägige NATO-Gipfel begonnen. Im Mittelpunkt stehen die Stärkung des Verteidigungsfähigkeiten des Bündnisses sowie, wie bei früheren Treffen dieser Art, die weitere Unterstützung der Ukraine.
0: Danke, liebe Svetlana, für deine Radebrechung. Bundeskanzler Friedrich Merz hofft beim NATO-Gipfel auf einen guten Geist von Ankara. US-Präsident Trump hingegen beschwert sich bei den Partnern, fragt, wer im Bündnis für wen da ist. Er ist enttäuscht.
3: Donald Trump scheint ein diplomatisches Lieblingswort zu haben. In den vergangenen Jahren zeigte er sich von der NATO, Europa, China, Zelenskis Dame, Elon Musk und selbst von eigenen Amtsträgern immer wieder enttäuscht.
0: He is disappointed.
4: And we will make America great again.
0: Im Rahmen der Ukraine-Unterstützung sind Dummen im Raum, die, wenn es ganz, ganz gut läuft, uns nur alles nehmen an Materiellen, was wir besitzen.
5: Give us a credit.
0: Wahrscheinlicher wohl aber doch der Krieg. Zelensky erklärt, die Ukraine gehört in die NATO. Sein Büroleiter Budanov, es wird keine Kompromisse über Gebietsfragen geben. Russland meldet massiven Drohnenbeschuss auf Moskau. Das Handelsblatt frohlockt Belagerung der Krim. Verliert Russland hier den Krieg? Roger Köppe von der Schweizer Weltwoche interviewte Putins Pressesprecher Pieskow. Er erklärt Europas Vertrauen auf eine strategische Niederlage. Russland sei der größte Fehler der Geschichte. Und Thomas Röper fährt durch Russland und gibt den Eindruck seiner Überraschung wieder. Die Stimmung hat sich angesichts von Problemen mit Benzinversorgung verändert. Praktisch all seine Gesprächspartner zeigen Unverständnis, dass Russland nicht auf die direkte Kriegsbeteiligung Europas reagiert. Jeden weiteren Tag in diesem scheinbaren Frieden als etwas Besonderes zu erleben, ist meine Anregung für diesen Mittwoch, den 8. Juli 2026, die kleine Audiodatei. Dann mal auf nach Frankreich. Warm ist es dort.
5: TikTok und dann wusch.
0: Marine Le Pen will bei der Präsidentschaftswahl 2027 antreten. Derzeit ist sie in Hausarrest mit einer elektronischen Fußfessel. Sie erklärt sich dem Sender TF1. Auffällig leise die Berichterstattung in Deutschland über das Attentat auf den ukrainischen Geschäftsmann Remulajew. Unter anderem betreibt er Callcenter, die Betrügereien veranstalten. In der Ukraine ist er sanktioniert, unterstützt er Selenskys innenpolitische Gegner. Nun wurde die Hauptverdächtige gefunden, zwei weitere festgenommen. Die Hauptverdächtige, eine 39-jährige Ukrainerin, wurde mit mehreren Schüssen im Hinterkopf in der Nähe von Kiew entdeckt, meldet die Ukrainskaja Pravda. Schüsse im Hinterkopf sind ein Indiz für einen Mordanschlag. Es scheint innenpolitische Reibereien in der Ukraine zu geben. Unter Umständen setzt man in der Ukraine auf Implosion. Gleich nach England, kleine Trinkpause.
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0: Musikalisch offerierte ich übrigens Jean-François Maurice, Monaco. Good morning. Nigel Farage will sein Mandat abgeben, dann erneut kandidieren. Fehlverhalten bestreitet er.
7: New York!
0: Mitten in Manhattan droht ein derzeit im Umbau befindliches Bürohochhaus einzustürzen. China testet eine atomfähige Langstreckenrakete. Die USA zeigen sich besorgt. Diesmal nicht enttäuscht, besorgt. Die Demokratische Volksrepublik Korea testet einen neuen Zerstörer. Ein Marschflugkörper wurde abgefeuert. Und für heute ein Spruch von Kim Jong-un. Die mit Idee und Moral vollgeladene Bewaffnung ist stets siegreich. Nach Deutschland.
8: Sarah kommt.
0: Wagenknecht kritisiert die Anti-AfD-Proteste, wirft Teilen der Protestierenden vor, als nützliche Idioten der Macht zu agieren. Ich hätte ja jetzt eine tolle Pointe. Aber obwohl es heißt, die Witze in der Audiodatei mache ich, kann man auch mal andere ranlassen, vor allem wenn sie einen guten Lauf haben. Zu den Krankschreibungsplänen. Snickling.
9: Bundeskanzler Friedrich Merz, 70 Jahre alt.
10: Aber die gesetzliche Regelung wird jetzt die sein, dass es in Zukunft keine telefonische Krankschreibung mehr gibt.
11: Ja, Dings, El Jolani hier. Codename der grüne Augustin. Dings, ich kann heute leider nicht Arbeit kommen, ne? Weil, Dings, ich hab heute keinen Bock, ne?
12: Sie brauchen eine ärztliche Bescheinigung.
11: Ja, genau. Ich kann heute leider nicht kommen zu dieser Steinigung.
12: Bescheinigung?
0: So weit, so streng.
12: Haben Sie eine Bescheinigung vom Arzt?
11: Luck, ich sag doch, ich bin zu Hause. Wie soll ich jetzt krank zum Arzt, Scharmutter?
12: Sie brauchen eine Bescheinigung vom Arzt.
11: Ach so, ja, mein Arzt. Hier, Hassan. Mach wieder gesund, Hassan.
12: Was ist das für ein Arzt?
11: Wie, was für ein Arzt? Er repariert Menschen und Autoradios. So, bisschen von allem. Dies, das, Anamas.
12: Verzeihung, aber Sie müssen heute zur Arbeit kommen.
0: Aber nicht jeder ist gleich in unserer Demokratie.
13: Kanzleramt, Schmidt-Hegge am Apparat. Wie kann ich Ihnen helfen?
10: Ja, guten Morgen. Hier ist Herr Merz. Ich fühle mich heute Morgen nicht so besonders. Leider, ich kann daher leider nicht zur Arbeit erscheinen.
13: Oh, das tut mir leid. In Ordnung, das gebe ich so weiter. Dann erstmal gute Besserung, Herr Merz.
10: Danke sehr. Aber natürlich schicke ich Ihnen umgehend eine Bescheinigung für meine Arbeitsunfähigkeit.
13: Ja, das wird nicht nötig sein, Herr Merz. Dann kurieren Sie sich erstmal aus, ja?
10: Doch, natürlich ist das nötig. Ich mache ja schließlich Gesetze dazu. Und auch ein Bundeskanzler muss sich daran halten. Ich schicke Ihnen...
13: Nochmal, Herr Merz. Wir brauchen keine Bescheinigung Ihrer Arbeitsunfähigkeit.
0: Wer braucht die schon? Ich gehe davon aus, die sogenannte künstliche Intelligenz leistete hier kräftige Unterstützung.
14: Gentlemen, hier fängt es auch an zu regnen. Naja, dann ist es eben so.
0: Genau, aber ab morgen kommt der Sommer zurück.
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16: Brandenburg A9, Nürnberg, Berlin. Hinter der Anschlussstelle Rabenstein-Fleming, Sperrung der Richtungsfahrbahn zur Bergung von Unfallfahrzeugen.
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0: Witze, das gab es auch in der DDR. Ein Ausschnitt aus der aktuellen Kamera.
1: Die zentrale Wetterdienststelle der Deutschen Demokratischen Republik teilt mit, dass der gestrige Sonnabend mit Rekordtemperaturen bis zu 37 Grad der bisher heißeste Tag dieses Jahres war. Heute waren die Temperaturen infolge stärkerer Luftbewegung nicht mehr ganz so hoch wie gestern, überstiegen jedoch in vielen Orten immer noch über 30 Grad. Heute Abend um Mitternacht rechnen die Meteorologen mit dem Auftreten einzelner örtlicher Gewitter. Für morgen erwarten sie die zuvor kühlere Luft. Auch in Westdeutschland waren am Wochenende Hitzerekorde zu verzeichnen. Das gesamte Ruhrgebiet lag unter einer windstillen Dunstglocke. In Nordrhein-Westfalen wurde die Wasserzufuhr für die Industrie rationiert. Vor allem aus dem Raum Siegen wird eine große Wassernot gemeldet. Schwimmbäder dürfen nicht mehr nachgefüllt werden. Autowaschen wurde verboten.
0: Abkühlung gewünscht. Mediengeschichte DDR 1.

0: Medien- und Kulturgeschichte auf DDR1, der Schweizer Schauspieler Wolf Kaiser. Ja,
1: das Zusammenleben der Menschen zu untersuchen, zu verbessern, es schöner zu gestalten. Es hat die Gedanken mehr auf das Zusammenleben der Menschen unter sich gerichtet. Und wenn man sich da schon Gedanken darüber macht, wie man mit dem anderen gut, hilfreich und so weiter auskommt, dann ist das schon etwas sehr Gutes und Schönes. Es ist eine sozialistische Gemeinschaft gewachsen, im Gegensatz zu den westlichen Ländern, wo eben doch mehr oder weniger jeder für sich alleine drauf losstrampelt. Und das ist ja nicht der Sinn des Lebens.

0: Wichtiger Mann bei Amiga, dem staatlichen Schallplattenlabel der DDR, Dr. René Büttner. Neuveröffentlichung stellte er vor im Jugendclub des Fernsehens der DDR 1981.
1: Das ist alles in Tüten, das ist eine LP, die heißt 100.000 Urgewalten. Und neben diesen Gewalten und dem Bermuda-Dreieck und anderen auch Glaube an dich.
2: Glaube!
1: An die Musik unserer Gruppen glauben neuerdings nicht nur sie selbst, sondern auch die Fans. Ich möchte euch noch drei weitere Tipps geben. Zum einen auf die vierte LP von Karat hinweisen, die vor etwa einem Monat erschienen ist und sich einen ungeheuer großen Publikumskreis inzwischen erkämpft hat. Kann ich euch sehr empfehlen. Weiter auch ist interessant, neu und lohnt zum Zuhören. Reinhard Lacourmi auf einer ganz anderen Strecke, auf dem Gebiet der elektronischen Musik. Die Platte heißt Das geheime Leben. Dann so vorsichtshalber, damit man auch weiß, was gemeint ist, noch dahinter gesetzt Electronics. Und als drittes, wir haben vorhin auch über das Pioniertreffen gesprochen. Es gibt einen Liedermacher unseres Landes, der sehr viel für Kinder und Pioniere natürlich macht, Gerhard Schöne. Ein Titel, Jule wächst sich nie, die erschreckliche Moralität eines Pioniers, der sich nicht wächst. Es geht aber alles gut aus. Und das die kleinen Tipps für das, was man sich bei uns erwerben kann. Es gibt eine interessante musikalische Rubrik, die wir haben, und zwar, wo wir auf internationale musikalische Tendenzen aufmerksam machen. Wir haben heute wieder was dabei aus Schweden von der Gruppe Secret Service mit dem Titel Oh Susie.

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1: 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Ein Ausschnitt aus der aktuellen Kamera.
2: Wie das Amt für Wasserwirtschaft der Deutschen Demokratischen Republik mitteilt, sinkt der Wasserstand der Elbe im Raum Dresden infolge der nur unwesentlichen Niederschläge am Wochenende weiter ab. Die Wasserläufe in den drei Thüringer Bezirken haben wieder Niedrigwasser. Im Bezirk Erfurt wurden 38 neue Staue errichtet, sodass die Landwirtschaft zusätzlich Wasser zur Beregnung erhält.
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1: Ganz besonders unsere jüngsten Hörer. Ihr wartet ja sicherlich schon auf euer Morgenlied. Heute geht es um einen kleinen Rechenkünstler. Und wenn ihr wollt, dann macht doch jetzt einfach mal mit.
2: Ich bin 7 Jahre alt, ins zweite Schuljahr komm ich bald.
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3: Schuss

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1: Wie das Amt für Wasserwirtschaft der Deutschen Demokratischen Republik mitteilt, sinkt der Wasserstand der Elbe im Raum Dresden infolge der nur unwesentlichen Niederschläge am Wochenende weiter ab. Die Wasserläufe in den drei Thüringer Bezirken haben wieder Niedrigwasser. Im Bezirk Erfurt wurden 38 neue Staue errichtet, sodass die Landwirtschaft zusätzlich Wasser zur Beregnung erhält.
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0: 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Zur Eröffnung des Palast Republik hielt die Rede Hans-Peter Minetti.
1: So sind wir heute hier, ein Fest zu feiern. Ein Fest des Volkes unserer Republik. Denn dieses Haus, Palast der Republik, von den Erbauern für sich selbst und ihresgleichen, errichtet mit dem Marmor des Erkämpften, dem Stahl der Konzentration in seinen Sälen, wird es Gedanken fördern wie ein Bergwerk Kohle zum Nutzen unseres Staats, der Menschen in ihm. Die Transparenz im Glas der Foyers, sie schenkt dem Blick die Weite auf das Land und lädt ihn ein, von außen auch zu sehen, wie innen Menschen wandeln.
0: Aufgetreten zur Eröffnungsveranstaltung des Palast der Republik 1976 unter anderem Tony Christie und Hauff und Henkler.

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1: Radio DDR mit dem zweiten Programm bringt Nachrichten. Die Sowjetunion wird nach den Worten ihres UNO-Delegierten Trojanowski auch künftig den Kampf des Volkes von Simbabwe unter Führung der Patriotischen Front konsequent unterstützen. Soweit die Meldungen, wir kommen zum Wetter. Luftdruck 1014 Millibar gleich 760 Torr fallend. Die Aussichten: in der kommenden Nacht vor allem im Norden und in den westlichen Bezirken noch etwas Niederschlag. Kaum noch Glätte, nur geringer Temperaturrückgang. Meist mäßiger Wind aus Nordost bis Ost. Im Norden und im Bergland zum Teil stark, nachts anhaltend und auf Richtungen um Ost drehend. Morgen starke, besonders im Südosten zum Teil aufgelockerte Bewölkung, nur vereinzelt Niederschlag. Höchsttemperaturen 1 bis 6 Grad. Im Südosten noch örtlich darüber, mäßiger, an der Küste zum Teil starker Südostwind. Und hier noch ein Verkehrshinweis. In Verbindung mit Sprühregen kommt es gebietsweise zu Glatteis. Radio DDR mit seinem zweiten Programm brachte Nachrichten. Abschließend die Zeit. Es ist 15 Uhr und 5 Minuten. 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
1: Das Elbe-Kraftwerk Fockerode bei Dessau. Wichtiger Energielieferant für

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1: Die zentrale Wetterdienststelle der Deutschen Demokratischen Republik teilt mit, dass der gestrige Sonnabend mit Rekordtemperaturen bis zu 37 Grad der bisher heißeste Tag dieses Jahres war. Heute waren die Temperaturen infolge stärkerer Luftbewegung nicht mehr ganz so hoch wie gestern, überstiegen jedoch in vielen Orten immer noch über 30 Grad. Heute Abend um Mitternacht rechnen die Meteorologen mit dem Auftreten einzelner örtlicher Gewitter. Für morgen erwarten sie die zuvor kühlere Luft. Auch in Westdeutschland waren am Wochenende Hitzerekorde zu verzeichnen. Das gesamte Ruhrgebiet lag unter einer windstillen Dunstglocke. In Nordrhein-Westfalen wurde die Wasserzufuhr für die Industrie rationiert. Vor allem aus dem Raum Siegen wird eine große Wassernot gemeldet. Schwimmbäder dürfen nicht mehr nachgefüllt werden. Autowaschen wurde verboten.
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1: Erinnerungen der früheren Bauprojektantin Hanna und der Prager Lehrerin Dana an die ersten Schritte auf glattem internationalen Parkett.
2: Naja, wir waren wirklich bei uns, oder wir sind noch sehr bekannt zu Hause. Aber natürlich, jede Künstler, ich glaube, wenn zu Hause Erfolg hat, ist irgendwie neugierig, irgendwo anders so zeigen, was er macht. Und wir waren auch neugierig und wir haben das mit der probiert. Und vielleicht hat das geklappt.

0: Der DDR-Unterhaltungsszene fühlen sie sich besonders verbunden. Hier hatten sie ja auch ihr Auslandsdebüt.
1: Bei uns ist sehr bekannt dieses Programm, Fernsehprogramm An Kesselbuntes. Und wir haben natürlich auch viel Maß geguckt. Und wenn wir haben bei uns gearbeitet, wir haben gesagt, vielleicht können wir auch in Kesselbuntes probieren zu starten. Und das hat geklappt. Wir haben unsere Lieder da vorgestellt. Und
2: von meiner Seite, warum gerade der DDR? Weil wir haben eine Chance schon gehabt, hier bei euch zu arbeiten. Damals waren wir noch nicht Hanna und Dana, aber jeder getrennt. Und hat uns sehr gut gefallen.

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0: Kamera.
1: Das Elbe-Kraftwerk Fockerode bei Dessau. Wichtiger Energielieferant für ein großes Industriegebiet. Nur eine gleichbleibende Kühlwasserversorgung aus der Elbe garantiert die Energieerzeugung. Wegen des sehr niedrigen Wasserstandes haben die Kraftwerke geeignete Vorkehrungen getroffen. Ein Schwimmbacker bewahrt das Einlaufbecken vor dem Versanden. Dadurch kann das Elbwasser ungehindert zulaufen. Trotz der Trockenheit können so die Kraftwerke in Fockerode die volle Strommenge in das Netz.
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0: 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Sie lief 14-tägig am Donnerstagabend. 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Die Sendung startete 1970 und lief bis 1989. 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Mitschnittfreundlich. 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

0: 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Es geht in unser liebstes Urlaubsgebiet an die Ostsee.
1: Ja, wir reiten auf der Welle, die Ferienwelle heißt. Unser Surfbrett heißt Gitarre, spielt mal laut und auch mal leise.
2: Sigrid Koschelnik von der Ferienwelle.
3: Ja, also ich würde erstmal sagen, dass für uns Mitarbeiter über die ganzen Ferienwelle Höhepunkt ist. Ja, die ganze Ferienwelle ein Höhepunkt ist. Denn 8 Stunden täglich im Winter, jetzt wieder 15 Stunden täglich, darauf haben wir uns gut vorbereitet. Und wir wollen versuchen, nach Möglichkeit für viele unterschiedliche Leute auch unterschiedliche Programme zu machen. Jeder weiß vielleicht schon, dass wir immer dabei sind, wenn die Sommerfesttage in Rostock sind. Da sind alle Reporter unterwegs. Ja. Zum Pressefest der Ostsee-Zeitung sind wir selbstverständlich dabei. Wir sind dabei, wenn das große Fahrtenseglertreffen in Barth ist. Und natürlich haben wir auch unser Finale. Dann zum Schluss, am 2. Oktober, wenn die Ferienwelle ausklingt, dann ist das große Finale in der Sport- und Kongresshalle. Also wir versuchen eigentlich sehr viel Service zu bieten für die Hörer. Das geht vom Wettergespräch, wie Sie schon sagten. Wir haben in diesem Sommer ein Wettergespräch mehr als sonst. 12:45 mittags. Der 1. Mai war schön, deswegen glauben wir, dass die ganze Saison schön wird, ja, vom Wetter her. Ja, außerdem bringen wir vieles Maritimes, Heimatliches für die Urlauber, damit sie mal den Bezirk kennenlernen, ne, wenn sie hier oben sind, damit sie auch wissen, was sie so alles hier sich ansehen können. Und wir haben auch neue Sendereien aufgenommen in unser Programm. Zum Beispiel eine Sendereihe, die nennt sich Unter Segeln durch die Welt. Das ist eine Kreuz- und Querfahrt durch die Geschichte der Windjammer. Und wir haben eine Reihe, die Komiker sind da. Da wollen wir Porträts machen von Komikern, also nicht nur die Komiker selbst zu Wort kommen lassen, sondern auch über ihr Leben berichten. Und das manchmal gar nicht so komisch war, wie das dann auf der Bühne aussieht. Also sicher auch interessant. Und wir bringen natürlich von morgens bis abends stündlich, halbstündlich regionale und zentrale Nachrichten, damit man auch weiß, was in der Welt und im Bezirk passiert.
4: Mit 16.

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0: Mediengeschichte auf DDR 1. 1988 spielten Depeche Mode auf zum Tanz. Hier die Verhaltensregeln des Hallensprechers. Verhaltensregeln gab es 1988 auch.
1: Alles klar? Das ist auch unsere Sicherheit von der Kastanien-Rennwehr-Archard. Ist mein Satz, das schmeißt keine Gegenstände hoch und versucht noch gar nicht hochzukommen, wenn er so aufgeblockt. Wir wollen halt miteinander ein Wahnsinnsfest.